0: Straße zugestimmt, fordert gleichzeitig aber die Sanierung der bisherigen Strecke. Auf der neuen Strecke zwischen Hamburg und Hannover entlang der A7 sollen Fernzüge künftig rund eine Viertelstunde schneller unterwegs sein. Das Wetter für Deutschland. In der Nacht fällt ganz im Süden und an der Nordsee noch etwas Regen. Sonst ist das oft sternenklar. Die Tiefstwerte liegen bei 11 bis 2 Grad. Heute scheint im Süden und Südosten die Sonne und es bleibt bis zum Abend trocken. Im Nordwesten regnet es am Vormittag, auch sonst ist das oft bewölkt. Die Temperaturen erreichen maximal 9 bis 17 Grad. Und zum Abschluss noch die Zeit. Es ist gleich 2.03 Uhr.
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2: A45, Aschaffenburg Richtung Gießen. Die Abfahrt Langensellbold West ist bis 15. Oktober wegen einer Baustelle auf der L3445 gesperrt. Eine Umleitung ist eingerichtet. Auf der A60 Mainz Richtung Rüsselsheim ist die Anschlussstelle Rüsselsheim-Mitte wegen Bauarbeiten bis zum 15. Oktober gesperrt. Der Verkehr wird über die Anschlussstelle Bischofsheim umgeleitet.
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3: Mit Ben Sträubel. Und dann werden wir gleich mal das PPPPPP. Perfekt polierte, praktische Popnacht-Package. Praktisch war es bisher noch gar nicht, ne? Das ist neu dazugekommen. Das werden wir an euch vergeben. 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
1: Wir drehen das Zeitrad zurück mit Mike aus Leonberg. Was war denn an diesem 9.10. so alles los? Hallo Mike, guten Morgen.
2: Hallo, guten Morgen.
1: Wo befindet sich denn die Gitarre, die du jeden Tag spielst, gerade in diesem Moment? In deiner Nähe?
2: Zwei Stockwerke weiter unten.
1: Oh, das ist ja auch, also zum Glück keine drei Stockwerke, wenn es nur zwei nach unten geht. Okay, und dann greifst du die Gitarre und spielst welche Lieder? Was kannst du einen Song, den du so richtig magst?
2: Needle and the Damage dann von Neil Young.
1: Neil Young, ja. Und noch was?
2: Venus.
1: Venus, also was das hier von Bananarama und Shocking Blue, I'm your Venus.
2: Ja.
1: Genau. Und Band hast du keine, ne? Machst du ganz alleine zu Hause?
2: Nein. Genau.
1: Was war denn der größte Auftritt? Vor wem hast du gespielt?
2: Vor 12 Leuten zu Hause.
1: Ja, das ist der Anfang. Irgendwann kommt dann Madison Square Garden, New York, da kümmere ich mich dann drum, da werde ich dann dein Manager. So, zwei schöne Fragen zum heutigen 9.10. Vor 150 Jahren, als wir noch nicht mal angedacht waren, da wurde das erste Ferngespräch der Welt geführt. Und das war auch der Erfinder, zumindest derjenige, der das Patent angemeldet hat zum Telefon, Alexander Graham Bell und sein Assistent Thomas Watson. Hast du schon von gehört, von den beiden, oder?
2: Ja. Yeah.
1: Genau, also die haben ein Gespräch geführt über eine Telegrafenleitung von Cambridge nach Boston. Das war das erste Ferngespräch. Ich sage jetzt dir drei Dinge und du wirst mir dann sofort sagen können, welches Gespräch oder welche Sätze das waren, die allerersten Sätze in einem Ferngespräch. Also Vorschlag Nummer 1 wäre, beim nächsten Ton ist es 1876. Oder B, Ahoi, Ahoi, das hat Alexander Graham Bell gesagt und dann sagte Watson auf der anderen Leitung, und der Versuch war geglückt. Oder C, keine Nummer unter diesem Anschluss.
2: Ich würde sagen B.
1: Ahoi, Ahoi und der Versuch war geglückt, stimmt. Und heute, vor 25 Jahren, wurde die Suezkanalbrücke feierlich eingeweiht. Suezkanal schon mal gehört, Suezkanalbrücke geht drüber. Und welche beiden Kontinente verbindet denn diese Brücke? A, Australien und Europa oder Afrika und Asien oder Südamerika und die Antarktis?
2: Afrika und Asien.
1: Oh, ja, schicke ich dir mal locker was zu. Dann spielst du, wenn das Ding da ist, ein schönes Lied für das Popnacht-Package. Ja?
2: Ja.
1: Du kannst auch mal Venus zuspielen und machst ein Video und schickst es zu. Ich halte es hoch. Wünsche dir eine gute Nacht.
2: Okay.
1: Bis bald. Ciao, ciao.
2: Ja. Ciao.

Tuesday in der Popnacht. Es ist jetzt 2.18 Uhr auf der A4 Köln Richtung Olpe. Eine ungesicherte Unfallstelle zwischen Eckenhagen und Kreuz Olpe Süd. Collision Song, Sisters are doing it for themselves.

Die Eurythmics und Aretha Franklin in der Popnacht. Jetzt ein neuer, gut riechender Hit von Almost Monday. French Kids in der Popnacht.

Almost Monday, neuer Hit, French Kids und eine Gefahrenmitteilung für Sachsen-Anhalt in Stendal. Da kommt es durch einen Großbrand im Osten der Stadt zu einer starken Rauchentwicklung. Hierdurch kann es auch zu Geruchsbelästigungen, Sichtbehinderungen durch Rauch in Bodennähe kommen. Und in dem Bereich, wo der Rauch ist, da wird von möglichen Gesundheitsgefährdungen auch gewarnt. Bitte das betroffene Gebiet meiden. Fenster und Türen geschlossen halten, Lüftungen und Klimaanlagen abschalten in Stendal im Osten der Stadt. Ein Großbrand. Hier ist die Popnacht.

0: Billy Love, hier ist die Popnacht, es ist 2.30 Uhr.
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2: Heute ist es erst trocken. Neben vielen Wolken gibt es bevorzugt in den südöstlichen Landesteilen etwas Sonne. Von Nordwesten her verdichten sich aber rasch im ganzen Land die Wolken. Ab Mittag kann es zeitweise regnen oder nieseln. Die Höchstwerte reichen von 9 bis 14 Grad. Dazu ist es windig. Am Samstag mal Sonne, mal Wolken. Oft trocken, nur selten Schauer. Zeitweise windig. Auch am Sonntag ein Wechsel aus Sonne und Wolken mit nur wenigen Schauern. Lebhafter Wind.
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3: A45, Aschaffenburg Richtung Gießen, die Abfahrt Langen-Selbold-West, ist bis 15. Oktober wegen einer Baustelle auf der L3445 gesperrt. Eine Umleitung ist eingerichtet. Auf der A60 Mainz Richtung Rüsselsheim ist die Anschlussstelle Rüsselsheim-Mitte wegen Bauarbeiten bis zum 15. Oktober gesperrt. Der Verkehr wird über die Anschlussstelle Bischofsheim umgeleitet. A67 Mannheim Richtung Darmstadt. Die Auffahrt Funkstadt ist wegen einer Baustelle bis voraussichtlich 20. Oktober gesperrt.
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0: Und die am meisten unterschätzte Höchsttemperatur heute auf Spiekeroog. Da werden es 15 Grad. Hier ist die Popnacht. Ich bin Ben Sträubel.

Sarah Larsson und Lush live. Habt ihr schon was zu lachen gehabt in den vergangenen 2 Stunden und 37 Minuten? Nein! Okay, dann wird es gleich hoffentlich lustig werden. Ein Comedian, selbsternannter Comedian, Simon Pierce, der erklärt uns mal ein bisschen das Alte Testament. Da gehen wir ein bisschen zurück. Ich als alter Messdiener, also immer jung, dynamisch bin ich mit meinen 26, aber war auch mal Messdiener. Katholische Kirche, ich glaube sogar Thebats von Elst, der Kreis da, Limburg, ne, da weiß man schon, was es bedeutet, auf den Knien einen kleinen Klingelbeutel zu halten oder diese ganzen Sachen. Da habe ich alles durchgespielt. Ich bin perfekt, deswegen kenne ich mich natürlich da aus. Bin gespannt, wie er uns das Alte Testament nochmal erklärt. Simon Pierce, in wenigen Minuten. So, sind ja schöne Geschichten zumindest gewesen. Das mit dem Apfel, damit fängt er an. Ich meine, das ist so, damals gab es noch keine Armbrust, deswegen musste Eva das eben da runterziehen vom Baum und reinbeißen. Also Martin Garrix vorher noch und Ed Sheeran repeated und danach dann unsere Comedy.

0: Martin Garrix und Ed Sheeran in der Popnacht. 2.41 Uhr ist es. Vorsicht auf der A5 Basel Richtung Karlsruhe. Eine ungesicherte Unfallstelle zwischen Rastplatz Schutter und Offenburg. Und jetzt Simon Pierce, Comedian, die Frau und der Apfel.
1: Ist sogar in der Bibel begründet, warum alle Frauen unter Schmerzen gebären müssen. Weil die Eva einen Apfel. Wegen einem Apfel. Alle. Für immer. Also, ich bin kein Jurist oder so eine Scheiße, aber mal Stichwort Strafmaß ist schon ein bisschen. Ja. Und es war nicht mal Evas Idee, das war nicht ihre Idee. Eva war ganz brav im Paradies und ich bin ein braves Mädchen. Alles war cool. Das war die Schlange. Die Schlange hat ihr das eingeflüstert. Alle Frauen für immer unter Schmerzen gebären. Die Schlange wurde auch bestraft. Wisst ihr, wo die Schlange bestraft wurde? Der wurden die Beine weggenommen. Come on. Stell dir mal eine Schlange mit Beinen vor. So eine Anaconda, 9 Meter lang. Hier so ein Kopf, dahinter so, zwei so Beinchen, dann einfach 8,5 Meter nichts. Und vom Schwanzende nochmal zwei so Beinchen. Die sahen ja aus wie ein ganz langer, glatt rasierter Dackel ohne Ohren. Ekelhaft. Und Schlangen, das ist ja keine Strafe. Schlangen können alles trotzdem. Jedes Tier hat Angst vor Schlangen. Menschen haben Angst vor Schlangen. Schlangen können alles genauso gut wie andere Tiere. Schlangen sind die besten Würger im Tierreich. Haben eine eigene Gattung, Würgeschlangen. Hä, ohne Hände. Perfektes Verbrechen. Keine Fingerabdrücke. So Crime Scene, die Schlange so, na, ich kann's nicht gewesen sein, Officer. Womit denn? Viel Erfolg bei der Suche. Ich drück die Daumen. Oh.

Olivia Dean und Man I Need, ein neuer, gut riechender Hit von Michael Schulte. So, der bereitet sich gerade ein bisschen auf seine Tour vor. Das geht im Februar dann los, seine Deutschlandtour mit Band. Und sein neuer Hit heißt Cover You in der Pop

So, jetzt wird es höchst romantisch. Tipico Romantico, diese Version von dem Queen-Klassiker ist This the World We Created. Brian May an der Gitarre. In einer wunderschönen Live-Version gesungen von Andrea Corr hier in der Popnacht.

0: schön.
1: Andrea Carr und Brian May natürlich an der Gitarre. Is this the world we created? Es ist jetzt 2.57 Uhr. Vorsicht auf der A8 Karlsruhe in Richtung Stuttgart zwischen Karlsbad und Pforzheim-West. Eine ungesicherte Unfallstelle. Die Popnacht ist hier.

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1: Um 3 Uhr mit Ramin Movasakian. Frankreichs Regierung reagiert auf die anhaltenden Schülerproteste und setzt kurzfristig mehr als 3000 Vertretungslehrer ein. Das hat Bildungsminister Geoffrey am Abend in einer Fernsehansprache angekündigt. Aus Paris berichtet Julia Borutta.
2: Dank einer Software, die er bereits vor einem Jahr angefordert habe, sei es nun möglich, die Schulen zu identifizieren, die sich in einer problematischen Situation befänden. Es gibt 114 Gymnasien, die ich als rot bezeichnen würde, führte der Bildungsminister aus, und 400, die orange sind. Ob diese Ankündigung zur Beruhigung der Lage beitragen wird, ist fraglich. Die Schüler und Studierenden fordern weiter deutlich höhere Ausgaben für Bildung, die Abschaffung der zentralen und aus ihrer Sicht intransparenten Studienplatzvergabe und eine bessere Ausstattung der Schulen.
1: Die US-Regierung will Anfang Dezember die Hinrichtung eines zum Tode verurteilten Mörders live im Internet übertragen. Das hat ein Vertreter des Verteidigungsministeriums bestätigt. Bei dem Verurteilten handelt es sich um einen ehemaligen Armeepsychiater. Er hatte 2009 auf einem Militärstützpunkt in Texas 13 Menschen erschossen und rund 30 verletzt. Der Täter erklärte danach, er habe Vergeltung für die Kriege der USA in der muslimischen Welt verüben wollen. Der Zentralrat der Juden hält die Antisemitismus-Vereinbarung zwischen der Linkspartei mit den Grünen und der SPD in Berlin für unzureichend. Die Parteien hatten sich darin auf ein gemeinsames Vorgehen bei antisemitischen Vorfällen in den eigenen Reihen geeinigt. Zentralratspräsident Schuster sagte, das Papier könne entschlossenes Handeln nicht ersetzen. Formeln zum Schutz jüdischen Lebens könnten den weiterhin geduldeten Judenhass in der Linkspartei nicht kaschieren. In der norwegischen Hauptstadt Oslo wird am Vormittag der Gewinner des Friedensnobelpreises bekannt gegeben. Etwa 200 Menschen und rund 80 Organisationen sind für die Auszeichnung nominiert. Arne Bartram berichtet.
3: Als mögliche Preisträger gelten unter anderem die Kinderhilfsorganisation Save the Children und ein Netzwerk von Helfern im Sudan, das Kriegsopfer im Land unterstützt. Der Friedensnobelpreis kann an Personen oder Organisationen verliehen werden, die sich für Frieden, internationale Zusammenarbeit oder Abrüstung einsetzen. Im vergangenen Jahr ging der Friedensnobelpreis an die venezolanische Oppositionspolitikerin Maria Corina Machado. Sie gab die Auszeichnung später symbolisch an US-Präsident Donald Trump weiter, was für Kritik an ihr sorgte. Die Gewinner bekommen umgerechnet mehr als 1 Million Euro.
1: Das Wetter für Deutschland. In der Nacht fällt ganz im Süden und an der Nordsee noch etwas Regen. Die Tiefstwerte liegen bei 11 bis 2 Grad. Heute scheint im Süden und Südosten die Sonne und es bleibt bis zum Abend trocken. Im Nordwesten regnet es am Vormittag, auch sonst ist das oft bewölkt. Die Temperaturen erreichen maximal 9 bis 17 Grad. Und zum Abschluss noch die Zeit. Es ist gleich 3.03 Uhr.
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4: A45 Aschaffenburg Richtung Gießen. Die Abfahrt Langenselbold West ist bis 15. Oktober wegen einer Baustelle auf der L3445 gesperrt. Eine Umleitung ist eingerichtet. Auf der A60 Mainz Richtung Rüsselsheim ist die Anschlussstelle Rüsselsheim Mitte wegen Bauarbeiten bis zum 15. Oktober gesperrt. Der Verkehr wird über die Anschlussstelle Bischofsheim umgeleitet. A67 Mannheim Richtung Darmstadt. Die Auffahrt Pfungstadt ist wegen einer Baustelle bis voraussichtlich 20. Oktober gesperrt.
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5: Mit Ben Streubel und der Flieger ist schon voll getankt mit Himbeermarmelade. Und gleich fliegen wir hier nachhaltig zur Backstube von Eckart Holland Kunz. Also wir, das sind mein zweites Ich und ich selbst. Und dann werden wir mal in seiner Backstube aufschlagen und hören, welches Lied er spielt. Erkenne ich den Titel, erspiele ich euch die wertvollen Backwaren. Unser Bäckermusikquiz in wenigen Minuten.
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0: you again. Hier ist die Popnacht.
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3: Ach, ja, da sind wir schon. Wir fliegen über die Backstube von Eckhard Roland Kunz. Und da klopft irgendetwas und der Bäcker ist schwer beschäftigt. Guten Morgen, lieber Ecki.
4: Ja, guten Morgen, Benny Bär.
3: Ja.
4: So, es ist vollbracht.
3: Mhm.
4: Das war jetzt die letzte Beule,
3: die ich ausgebeult
4: habe aus diesem Instrument.
3: Oh.
4: Ach so. Wir erinnern uns an den Bäcker Thomas aus
3: Kaufungen. Kaufungen in Nordhessen.
4: Kaufungen, ja, genau,
3: natürlich kann ich mich erinnern. Der Thomas, der hat irgendwas mit dem Instrument war da. Ne?
4: Ja, ich kaufe mir was. Was war
3: denn da?
4: Der Thomas ist ja auch Bäcker und er hat mal Tenorhorn geblasen in einer Kapelle. Aber er hatte leider nur ein Leihinstrument. Und jetzt ist er instrumentenlos.
3: Und
4: das
3: du
4: ist ein Zustand,
3: das geht nicht,
4: den können wir nicht dulden.
3: Und du hast eins auf dem Speicher gehabt irgendwie, ne? Ein Tenor.
4: Ich habe hier einen Tenorhorn gefunden noch. Das hat so gefühlte 50 Jahre irgendwo rumoxidiert.
3: Mhm.
4: Und ich habe das jetzt instand gesetzt. Hab das zerlegt und versucht, auch wieder richtig zusammenzusetzen. Hab die Beulen entfernt, hab es poliert, wie Ben Schäuble sagt,
3: ganz
4: auf den Knien poliert.
3: So.
4: Und heute ist die große Premiere.
3: Das ist aber toll. Man wird erst dann auch zugeschickt bekommen, dass er eventuell sogar mitspielen kann, mal in so einer Show.
4: Ja, das ist das große Problem. Ich habe jetzt mal geguckt, wo dieser Ort liegt.
3: Ja.
4: Und mit meinem kleinen Bäckermobil müsste ich
3: nicht so weit.
4: Fünfmal laden, um da hinzukommen.
3: Fährst du über die Rhön, kommst du schnell nach Nordhessen, bist auch da schon.
4: Ja, in der Rhön ist schön.
3: Ja.
4: So. Aber ohne Rhöner ist viel schöner.
3: Also von Meiningen nach Kassel ist doch kein Problem.
4: Ja doch, aber mit meinem kleinen Bäckermobil, das fährt ja nur 40 Kilometer mit Strom, da muss ich laden.
3: Dann kommt eben der Thomas zu dir.
4: Ja, oder wir müssen so eine Art Hopper, dass das von LKW zu LKW springt, das Instrument.
3: Ja, da kann man überlegen, eine Kette.
4: Ja, genau.
3: Eine Staffel.
4: Ja, genau. Wer einer durch Thüringen fährt, der fährt dann Richtung Kassel und wenn, dann reicht er das weiter. Irgendwann.
3: Das denken wir uns aus.
4: Ja.
3: Dann lass mal hören, wirst du auf diesem Instrument heute spielen, auf diesem Tenorhorn?
4: Ja, ich werde ihn schon mal in Ton entlocken.
3: Na gut, ich bin sehr gespannt. Es waren noch 2 Stunden Songs vorher. Pedro Santos mit einem neuen Hit und noch Dasha mit Austin. Bis gleich in 7 Minuten, ja?

0: Should Have Known Better ist der neue von Pedro Santos, den wir gerade gehört haben in der Popnacht.
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0: Folgen drin.
1: Ja.
0: Ja, ich vergreife mich hier an einem großen Song. Folgen, okay. Zu folgender Melodie singt heute unser Künstler. Bobby. Ah, so ist gesagt.
1: Mund aufmachen. Oh.

0: Ich.
1: So.
0: Das
1: ich habe jetzt alles gegeben.
0: Ja, ich hab's auch, ich denke, ich hab's erkannt. Ich habe noch einen Telefon-Joker. Hallo, wer ist da? Popnacht hier?
2: Ja, moin, hier ist der Jens aus dem schönen Sauerland.
0: Jens, und moin, was hast du erkannt?
2: Hallo?
0: Ja.
2: Das müsste Phil Collins sein.
0: Ja. Oh, sehr gut. Jens ist eigentlich der allerbeste Mann. Jens bekommt jetzt in diesem Moment den Himmel geöffnet und es fallen alle Smartphones, die Marlon Brando eingesammelt hat, auf dich drauf ins Sauerland. Und sag mal, Jens, was machst du heute Nacht?
2: Ich lausche wie jede Nacht euch beiden zu.
0: Ja, gibt es irgendwas, was du tust, dann irgendwie tagsüber arbeiten oder irgendwie nur, dass man dich ein bisschen kennenlernt, weil du bist ja jetzt hier A-Kunde?
2: Ich bin A-Kunde, glaube ich auch, ja.
0: Ja, also.
1: Muss
0: nichts mehr arbeiten, okay.
1: Jens,
0: ruf immer wieder an, ja?
2: Jo, tschüss.
0: So, gut an.
1: Ich glaub's ja nicht.
0: Groovy Kind of Love.
1: Ja, Phil ich Collins. Gebe auf.
0: Soll ich das spielen in der verbotenen Live-Version, die aber nicht schlecht ist, oder in der Originalversion?
1: Du kannst doch mal die Live-Version sehen. Vielleicht kommt ja doch die Kündigung.
0: Ja, genau. Dann hören wir uns auch nächste Woche nicht mehr wieder.
1: Ja,
0: wunderbar.
1: Und heute gibt es eine lecker Mango-Sahne-Schnitte.
0: Jo! Für den Ersten, der Popnacht reinbrüllt in die Backstube von Eckart Holland Kunz. A groovy kind of love. Hier ist die Popnacht am Freitag.

0: hier ist die Popnacht immer und hat was ja von dem Tenorhorn von Eckart Roll & Kunz, das er einem Bäcker in Kassel zur Verfügung stellen möchte, also in Kaufungen bei Kassel. Und wie kommt das Ding dahin? Eckart ist nicht bereit, das da irgendwie hinzubringen. Anscheinend eben, sagt er, hat keine Kapazitäten. Der Akku seines E-Fahrzeugs ist runtergefahren, kann nichts mehr leisten. Und Ingo Graul hat das gehört. Der lebt in Bremen, ist die Nächte auch oft unterwegs in Deutschland. Guten Morgen, Ingo.
1: Guten Morgen.
0: Ja, toll, du warst der Erste, der wirklich hier ein schönes Angebot gemacht hat. Du fährst öfter auch da mal diese Strecke, ne?
1: Ja, wir sind, oder ich bin häufiger da mal in Thüringen unterwegs.
0: Ja, und dann Kassel ist der Sitz deiner Firma, hast du geschrieben?
1: Genau.
0: Das heißt, du würdest dann von Bremen losfahren, dann über Meiningen das Instrument mitnehmen und dann in Kaufungen in der Bäckerei bei Thomas abgeben.
1: Genau,
0: das ist
1: wenn ich die Daten bekomme und wir uns verbinden können. Nächste Woche habe ich Deppelflug, aber danach bringe ich das mitnehmen und sie bringen.
0: Wir sind ja völlig open im Zeitablauf, weißt du, das ist fantastisch und das bleibt auf jeden Fall dann im Therapiekreis hier. Und dann wirst du dann beim Einspielen dabei sein. Ja, wenn irgendwelche Premium-Veranstaltungen sind, also im Madison Square Garden in New York, das erste gemeinsame Konzert.

0: Konzert von Eckart und Thomas stattfinden sollte, dann bist du dabei.
1: Das wäre fantastisch.
0: Natürlich. Ingo, danke dir fürs Angebot. Und
1: immer gerne.
0: Eckart kommt auf dich zu. Ciao, ciao.

0: The Script Break Even. Es ist so 3.31 Uhr.
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2: Heute ist es erst trocken. Neben vielen Wolken gibt es bevorzugt in den südöstlichen Landesteilen etwas Sonne. Ab Mittag kann es zeitweise regnen oder nieseln. Der Freitag ist der kühlste Tag der Woche. Die Höchstwerte reichen von 9 bis 14 Grad. Am Samstag mal Sonne, mal Wolken. Oft trocken, nur selten Schauer. Zeitweise windig, auch am Sonntag ein Wechsel aus Sonne und Wolken.
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3: A45, Aschaffenburg Richtung Gießen, die Abfahrt Langen-Selbold West, ist bis 15. Oktober wegen einer Baustelle auf der L3445 gesperrt. Eine Umleitung ist eingerichtet. Auf der A60 Mainz Richtung Rüsselsheim ist die Anschlussstelle Rüsselsheim-Mitte wegen Bauarbeiten bis zum 15. Oktober gesperrt. Der Verkehr wird über die Anschlussstelle Bischofsheim umgeleitet. A67 Mannheim Richtung Darmstadt. Die Auffahrt Funkstadt ist wegen einer Baustelle bis voraussichtlich 20. Oktober gesperrt.
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0: Und die am meisten unterschätzte Höchsttemperatur heute in Brilon, da bekommen wir 11 Grad. Hier ist die Popnacht. Ich bin Ben Sträubel.

0: Ach ja, das war romantisch hier von Sam Smith. Stay with me. Und es entstehen ja auch romantische Beziehungen, Freundschaften zumindest mal, auch auf den Straßen, wo es hart zugeht, auf den LKW-Wegen, die Carlotta und Claudia beschreiten mit ihren Fahrzeugen. Und Carlotta aus Schwieberdingen, die hat einen wichtigen, netten, lieben Gruß an ihre beste Freundin Claudia aus Göppingen zu vermitteln. Da bin ich aber gerne dabei als Mittler. Guten Morgen, Carlotta.
1: Guten Morgen.
0: Wo habt ihr euch kennengelernt, ihr zwei?
1: Wir hatten uns kennengelernt bei einem Treffen von mehreren Mädels, die auch alle LKW fahren.
0: Ja, und dann Smalltalk und dann ist die Freundschaft entstanden.
1: Genau, ist die Freundschaft entstanden und die steht jetzt mittlerweile schon sehr, sehr, sehr lange.
0: Und du bist unterwegs jetzt gerade und fährst Zuckerrüben aus oder holst ab oder wie auch immer.
1: Nee, ich habe gerade geladen und ich fahre jetzt gerade zur Zuckerfabrik nach Offenau.
0: Okay, ist ja jetzt gerade Saison, ne? Geht bis Ende Januar, ne? Ich glaube, ungefähr sowas.
1: Ja, wahrscheinlich bis Ende Dezember, oder Mitte Dezember.
0: Sowas. Und Claudi fährt wo?
1: Die fährt mit einer Band Richtung Hamburg.
0: Ah, mit einer Band? Wie schön, welche Band? Irgendeine bekannte Band?
1: Weiß ich gar nicht, welche sie gerade fährt. Da sprechen sie auch gar nicht so viel
0: drin.
1: Sie hat
0: halt
1: Equipment dabei.
0: Ja.
1: Und sie ist gerade unterwegs und hat jede Nacht eine neue Location und wir fahren halt immer beide Nacht.
0: Also sie fährt so einen Tour-Truck, das ist doch aufregend.
1: Genau.
0: Ne? Da kann
1: das
0: sein, irgend sowas wie Metallica oder sowas, wenn du mit denen unterwegs bist, du darfst da vielleicht beim Aufbau helfen oder mal einen Scheinwerfer drehen. Ich habe auch jemanden kennengelernt, der ist auch der Truck gefahren, hat eigentlich jetzt nichts mit dem Aufbau zu tun gehabt, aber durfte sich dann so mal, ich meine, 10.000 Euro am Abend dazu verdienen, glaube ich, indem er so den Spotlight dann so drehen durfte.
1: Na? Also wenn du den Shop findest, dann gibst du mir Bescheid, dann komme ich auch.
0: Musst du mit Claudia mal ein bisschen kontaktieren und telefonieren.
1: Ja, die Summe, wenn die so passen würde, dann sollten wir da gleich mal dabei sein.
0: Kann sein, dass ich die ein bisschen falsch gehört habe oder anders in Erinnerung, ist durchaus möglich.
1: Ja, genau. Aber wenn du einen findest, gibst du Bescheid.
0: Ja, ansonsten bin ich ein guter Verhandler.
1: Okay, wunderbar. Ja.
0: Also, dann ist der Gruß jetzt mal, bin ich ein guter Verhandler.
1: Okay, wunderbar. Ja.
0: Also, dann ist der Gruß jetzt mal angekommen bei Claudi, die unterwegs ist da für eine Band, mit einer Band, der großartigsten Band der Welt, stelle ich mir einfach mal vor. Und euren gemeinsamen Lieblingshit spiele ich jetzt ein bisschen lauter. Dann kommt der auch noch an, ja? Ciao, ciao.
1: Wir machen laut. Danke, ciao.

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Es ist jetzt 3.46 Uhr auf der A1 Köln in Richtung Dortmund. Da liegen Metallteile, wo sie nicht hingehören, zwischen Burscheid und Wermelskirchen auf der Fahrbahn. Die Popnacht mit was Kultischem.

Katy Perry und Band Aid zu einem Happy Birthday. Happy Birthday, liebe Daniela. So, und Daniela feiert in Luxemburg ihren 37. Geburtstag mit ihrem besten Schulfreund von früher. Die waren schon mal verliebt, aber es ist eben doch 20 Jahre her. Stefan, oder naja, vielleicht auch nur 17 Jahre. Stefan aus der Nähe von Weilburg an der Lahn. Der ist dorthin gefahren und hat sie sturmfrei erlebt am gestrigen Abend. Und so haben sie reingefeiert in ihren Geburtstag. Jetzt sind beide immer noch happy. Nach 3 Stunden und 53 Geburtstag feiern, muss man sagen, fehlt ein schöner Song noch, schreibt hier gerade Stefan. Und da würde sich Daniela sehr freuen, wenn Jean-Paul käme noch mit diesem Hit.

Sie, Jean-Paul. In der Nacht hat mich um den Schlaf gebracht. Es ist 3.57 Uhr. Auf der A2 Dortmund Richtung Hannover zwischen Dreieck Hannover West und Langenhagen steht ein defektes Fahrzeug auf der Fahrbahn. Hier ist die Popnacht am Freitag.

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1: Um 4 Uhr mit Ramin Movasakian. Nach den tödlichen Schüssen in Berngau in der Oberpfalz hat die Polizei den mutmaßlichen Täter festgenommen. Der 60-Jährige sei dabei am Bein verletzt worden, wie eine Sprecherin mitteilte. Der Mann soll gestern Nachmittag bei einer routinemäßigen Waffenkontrolle auf zwei Mitarbeiter des Landratsamtes geschossen haben. Beide kamen ums Leben. Danach verschanzte er sich bis spät in die Nacht in seiner Wohnung. Die US-Regierung will Anfang Dezember die Hinrichtung eines zum Tode verurteilten Mörders live im Internet übertragen. Das hat Verteidigungsminister Hegseth mitgeteilt. Der Verurteilte hatte 2009 auf einem Militärstützpunkt 13 Menschen erschossen. Aus Washington, Nina Barth.
2: Die Menschen müssten verstehen, dass solche Taten schwerwiegende Konsequenzen hätten, so Hegseth. Später bestätigte ein Vertreter des Pentagons, dass die Hinrichtung live übertragen werde. Weitere Details würden folgen. Die Hinrichtung ist für den 3. Dezember geplant. Stattfinden soll sie durch ein Erschießungskommando auf dem Militärstützpunkt Fort Hood in Texas. Dort hatte der Verurteilte, damalige Militärpsychiater, 2009 das Feuer auf Soldaten eröffnet. Er tötete 13 Menschen, mehr als 30 wurden verletzt. Der Attentäter erklärte danach, er habe Vergeltung für die Kriege der USA in der muslimischen Welt geübt.
1: In der norwegischen Hauptstadt Oslo wird heute der diesjährige Friedensnobelpreisträger bekannt gegeben. Rund 290 Kandidaten sind nominiert. Die Auszeichnung kann an Personen und Organisationen verliehen werden, die sich für Frieden, internationale Zusammenarbeit oder Abrüstung einsetzen. Im vergangenen Jahr erhielt die venezolanische Oppositionspolitikerin Machado den Friedensnobelpreis. Die dazugehörige Goldmedaille übergab sie danach symbolisch an US-Präsident Trump. Für die deutschen Fußballerinnen steht am Abend der nächste Test für die Weltmeisterschaft im kommenden Jahr an. In Karlsruhe trifft die Mannschaft von Bundestrainer Christian Wück auf Australien. ARD-Sportreporterin Ann-Kathrin Rose berichtet.
3: Rund 8 Monate sind es noch für die deutschen Fußballerinnen bis zur WM. Bundestrainer Christian Wück will dennoch keine Zeit verlieren und schon aus dem Spiel gegen Australien wichtige Schlüsse ziehen. Dabei muss er auf gleich mehrere Spielerinnen verzichten. So fehlt etwa Julia Gwin mit einer Knöchelverletzung. Der Einsatz von Lea Schüller ist fraglich. Sie ist angeschlagen und verpasste das Abschlusstraining. Anpfiff in Karlsruhe ist um 20.30 Uhr. Schon am Dienstag geht es für die deutschen Fußballerinnen weiter. Dann mit dem Freundschaftsspiel gegen Japan.
1: Das Wetter für Deutschland. Im Süden und Südosten scheint heute die Sonne und es bleibt bis zum Abend trocken. Im Nordwesten regnet es am Vormittag, auch sonst ist es oft bewölkt. Die Temperaturen maximal 9 bis 17 Grad. Am Samstag zunächst oft grau und regnerisch, später oft sonnig. Am Sonntag lassen die Schauer nach und es wird immer freundlicher. Die Zeit 4.03 Uhr.
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4: A45 Aschaffenburg Richtung Gießen. Die Abfahrt Langen-Selbold West ist bis 15. Oktober wegen einer Baustelle auf der L3445 gesperrt. Eine Umleitung ist eingerichtet. Auf der A60 Mainz Richtung Rüsselsheim ist die Anschlussstelle Rüsselsheim Mitte wegen Bauarbeiten bis zum 15. Oktober gesperrt. Der Verkehr wird über die Anschlussstelle Bischofsheim umgeleitet. A67 Mannheim Richtung Darmstadt. Die Auffahrt Pfungstadt ist wegen einer Baustelle bis voraussichtlich 20. Oktober gesperrt.
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5: Mit Ben Sträubel, ich habe auch ein Paket, das ich nicht mitnehme ins Wochenende. Das wandert zu euch. Oder ihr holt es euch direkt ab unter 07221 2011. Wir spielen gleich um einen Leierkasten-Hit, den eine Künstlerin gesungen hat, die heute Geburtstag feiert. Und wenn ihr da irgendwie einen Zusammenhang herstellen könnt, bin ich sehr froh. Weil da kommt das Paket raus. Ja, aber erstmal dieser schöne Song hier von Tame Impala und Jenny Dracula. Ja, hier ist die Popnacht.
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0: 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In der Popnacht.
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0: Da steckt noch eine Künstlerin drin, die heute Geburtstag feiert, und ihr holt sie mal da raus aus diesem Leierkasten. Wer ist das denn? Also den Song habt ihr schon mal gehört, ganz bestimmt. Auch wenn ihr ihn schlecht erkennen solltet jetzt, aber wie heißt die Künstlerin, die dahinter steckt? 0722212011, heute feiert sie Geburtstag. 0722212011.

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1: Tiffany Harris und Find Me.
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1: Diese Künstlerin hat heute Geburtstag. Hört ihr sie? Rob aus Ludwigshafen, guten Morgen.
4: Hallo, Ben.
1: Wen hast du denn da gehört?
4: Ich habe France Gall mit Ella Ella gehört.
1: Oh, du hast aber ein gutes Gehör. Happy Birthday, France Gall. Und du gewinnst ein Pop-Nacht-Package. Das Letzte, was ich für diese Woche anbieten kann. Den Rest habe ich noch nicht poliert. Ja, aber du bekommst...
4: Ja, super, freue ich mich.
1: Du stehst gerade in einem Parkhaus bei einer Chemiefirma.
4: Genau, ne? bei einem großen Chemieanbieter, genau.
1: Ja, also Chemieanbieter. So. Bei BASF stehst du auf dem Parkplatz.
4: Im Parkhaus.
1: Ja, und du bist ein Shuttlefahrer. Wen shuttelst du denn da um diese Zeit?
4: Auch alle möglichen Leute von A nach B. Passt dann schon. Alles wunderbar.
1: Ist so innerhalb des Geländes. Das ist wahrscheinlich ein riesengroßes Gelände. Genau. Und dann gibt es so kleine Bushaltestellen und da steht man dann und dann kommst du irgendwann vorbei und fährst so einen Kreis oder wie?
4: Man hat so seine Punkte, an denen man wartet und dann kommt ein neuer Auftrag rein. Dann fährt man, wie gesagt, von A nach B und macht dann ein bisschen die Leute glücklich, die dann nicht Fahrrad fahren müssen oder laufen müssen.
1: Also das ist doch gut. Und dann hast du wahrscheinlich an Bord noch die passende Musik, also hier die Popnacht beispielsweise. Oder
4: ja, ich höre immer euch. Ich höre immer SWR 3.
1: Gibt es denn auch ein Catering bei dir, wenn bei dir ansteigt?
4: Ja, fehlt. Gut, ich habe ein bisschen was dabei. Ja, das fehlt natürlich. Das definitiv.
1: Was gibt's denn bei dir?
4: Aber man hat auch eine Menge Bäcker irgendwie in der Nähe auf dem Werk und das passt dann schon.
1: Das ist ja schön. Also toller Shuttle-Service, muss ich sagen. Dann bleibt mal bei dem im VIP-Bereich. Die nächste Kunde wartet schon mit frischen Backwaren und

Über diesen Song hat sich Rob jetzt gerade doch sehr gefreut. Jetzt wie Child of Mine. Und eine Gefahrenmeldung für Frankfurt am Main in Frankfurt-Dornbusch in der Fritz-Tarnow-Straße. Da brennt ein Gebäude und zwar in einer Schule brennt es. Die Feuerwehr ist dort im Einsatz und infolge dieses Brandes kommt es auch zu Geruchsbelästigungen. Es besteht aber keine Gesundheitsgefahr, aktuell zumindest nicht. Über 100 Einsatzkräfte sind da vor Ort. Das heißt aber für alle, die da im Umfeld wohnen, Fenster und Türen geschlossen halten, Klima- und Lüftungsanlagen erstmal abschalten. Der Geruch zieht ziemlich weit über Teile von Frankfurt. Hier ist die Popnacht.

Neuer Hit von Boy Loco heißt Closer hier in der Popnacht, haben wir es gerade gehört. Wie wär's denn mal mit einem Hauch Romantik oder aber vielleicht auch Typico Romantico dieser Song? Labyrinth und Emily Sondé, Beneath Your Beautiful

0: Der Flügel wird sanft rausgeschoben. Leprent, Emily Sunday Beneath You Beautiful. Es ist 4.33 Uhr.
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5: Heute ist es erst trocken. Neben vielen Wolken gibt es bevorzugt in den südöstlichen Landesteilen etwas Sonne. Von Nordwesten her verdichten sich aber rasch im ganzen Land die Wolken. Ab Mittag kann es zeitweise regnen oder nieseln. Die Höchstwerte reichen von 9 bis 14 Grad. Am Samstag mal Sonne, mal Wolken. Oft trocken, nur selten Schauer. Zeitweise windig. Auch am Sonntag ein Wechsel aus Sonne und Wolken mit nur wenigen Schauern. Lebhafter Wind.
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6: Frankfurt Stadtgebiet. In Frankfurt-Dornbusch in der Fritz-Thanow-Straße brennt ein Gebäude. Infolge des Brandes kommt es zu einer Geruchsbelästigung. A45 Aschaffenburg Richtung Gießen, die Abfahrt Langen-Selbold West, ist bis 15. Oktober wegen einer Baustelle auf der L3445 gesperrt. Eine Umleitung ist eingerichtet. A67 Mannheim Richtung Darmstadt, die Auffahrt Pfungstadt, ist wegen einer Baustelle bis voraussichtlich 20. Oktober gesperrt.
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0: Und die am meisten unterschätzte Höchsttemperatur heute in Manderscheid bekommen wir 9 Grad. Hier ist die Popnacht. Mein Name, Ben Streubel.

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Wir haben noch eine Gefahrenstelle von der A5 Basel Richtung Karlsruhe zwischen Riegel und Herbolzheim. Hat es einen Unfall gegeben, da ist die Autobahn gesperrt. Der Verkehr wird da abgeleitet. In der Popnacht machen wir jetzt jemanden glücklich, der Liebeskummer hat und unbedingt einen Song von Ray Garvey möchte mit Imran, neuer Hit Rivers. Und Bärbel ist in Kirch am Teck zu Hause. Da kullern die Tränchen. Gestern Abend hat nämlich ihr Partner gesagt, das ist nichts mehr. Der Urlaub ist auch abgesagt worden. Also insofern schicken wir mal gute Energie dahin.

0: Es ist 4.44 Uhr.
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0: Eine schreckliche Tat, wir haben ja schon darüber berichtet. Gestern Nachmittag gegen 14 Uhr in Berngau in Bayern, in der Oberpfalz, bei einer Routinekontrolle wegen Waffenbesitzes sind zwei Behördenmitarbeiter von einem 60-jährigen Mann getötet worden. Der verschanzte sich dann in seinem Wohnhaus. Das ging über Stunden. Heute Nacht ist dann der Zugriff erfolgt. Uschi Schmidt, ARD-Reporterin, war vor Ort. Hallo Uschi, guten Morgen.
2: Hallo.
0: Wie hat sich das Ganze denn abgespielt?
2: Ja, man muss sich das so vorstellen, dass die Polizei ist ja mit wirklich großem Aufgebot, 150 Einsatzkräften angerückt und dann natürlich THW noch, Rettungskräfte und so weiter. Die standen alle bereit. Großer Hubschrauber, der da stundenlang über dem Wohnhaus kreiste. Und dann ging es um Verhandlungen. Die wurden ewig geführt, ging in beide Richtungen, hat uns die Polizei erklärt und da auch versucht, zu einer gewaltfreien Lösung zu kommen. Das zeichnete sich aber ab, dass das nicht passieren würde. Und dann irgendwann haben die Sondereinsatzkräfte und auch die Verhandlungsgruppe entschieden, also jetzt muss es passieren. Dann ist wohl Sprengstoff zum Einsatz gekommen. Das war der Knall, der dann heute kurz vor 2:30 in der Nacht den Knall im Ort verursacht hat. Und am Haus sah man dann eben auch, dass Fensterscheiben zu Bruch gingen. Und dort sind wohl die Spezialeinsatzkräfte rein und haben den 60-Jährigen überwältigt, gestoppt mit Schüssen, Anzahl weiß ich nicht genau, in die Beine. Und der Mann wurde dann später mit dem Krankenwagen abtransportiert und wird aktuell medizinisch versorgt.
0: Du hast die Situation verfolgt, hast auch mit der Polizei gesprochen. Konnte man irgendwas über das Motiv hören oder wie das zu dieser Eskalation kommen konnte?
2: Also das hat man noch völlig im Dunkeln. Ich hatte eben auch mit der Polizei über einen möglichen Hintergrund aus der Reichsbürgerszene versucht, mal Licht ins Dunkel zu bringen. Da hat sich wirklich gar nichts abgezeichnet. Es war auch ein völlig routinierter Kontrollbesuch wegen Waffenbesitzes bei dem 60-Jährigen. Und wenn es da Anzeichen gibt, dass da irgendwie schon im Vorfeld irgendwelche Äußerungen, die in diese Richtung gedeutet hätten, sich abgezeichnet hätten, dann wäre ohnehin eine Streife mitgefahren. Das war aber überhaupt nicht der Fall. Bei solchen Kontrollbesuchen wird einfach geguckt, sind alle Waffen da, gibt es mehr, gibt es weniger, gibt es zusätzliche, wie werden die gelagert, wo ist die Munition? Also jeder, der Waffen besitzt, kennt solche Besuche von den jeweiligen Behörden. Da hat sich überhaupt nichts angedeutet und auch was das Motiv angeht, tappen die Ermittler da noch völlig im Dunkeln. Da beginnt jetzt die eigentliche Arbeit rauszufiltern. Was war da das Motiv?
0: Dankeschön, Uschi Schmidt, ARD-Reporterin in Berngau. Und bei einer Routinekontrolle wurden zwei Behördenmitarbeiter gestern von einem 60-jährigen Mann erschossen. Der Täter ist verhaftet worden heute Nacht bei einem Zugriff. Weitere Infos auch auf tagesschau.de.

0: ich habe zusammengepackt, Notaustaste ist abgeklemmt, Antennenleistung wieder hochgefahren auf volle Suppe, Schuhe angezogen, Lichtstimmung auf OP. So, also letzte Amtshandlung. Silke, da kommen heute die Handwerker, die Küche wird abgebaut und deswegen hat sie vorgekocht. Es gibt tolle Frikadellen bei Silke in Dortmund und einen Song, den sie dazu noch braucht, den sie sich ausgesucht hat. Von Aerosmith, amazing. Und was machst du, KI?
1: Nach Haus.
0: Oh Gott, ja.
1: Nach Haus.
0: Ich verstehe. Ich gehe mit. Das war die Popnacht. Mein Name ist Ben Streubel. Schönes Leben in Deutschland.

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1: Um 5 Uhr mit Ramin Movasakian. Nach den tödlichen Schüssen in Berngau in der Oberpfalz hat die Polizei den mutmaßlichen Täter in der Nacht festgenommen. Das hat eine Sprecherin der Polizei bestätigt. Aus unserer Nachrichtenredaktion Joost Schmidt.
2: Der Mann hatte gestern Nachmittag bei einer routinemäßigen Waffenkontrolle in seiner Wohnung auf 2 Mitarbeiter des Landratsamtes geschossen. Beide kamen ums Leben. Danach verschanzte sich der Täter für mehrere Stunden in seiner Wohnung. In der Nacht stürmte die Polizei die Unterkunft, auch mit Hilfe von Sprengmitteln, wie ein Sprecher mitteilte. Bei der Festnahme wurde der 60-Jährige durch Schüsse am Bein verletzt. Er wird aktuell medizinisch versorgt. Zum Tatmotiv gibt es bislang keine Angaben. Bei den beiden Toten handelt es sich um einen 54-jährigen Mann und eine 45-jährige Frau.
1: Die US-Regierung will Anfang Dezember die Hinrichtung eines zum Tode verurteilten Mörders live im Internet übertragen. Das hat ein Vertreter des Verteidigungsministeriums bestätigt. Bei dem Verurteilten handelt es sich um einen ehemaligen Armeepsychiater. Er hatte 2009 auf einem Militärstützpunkt in Texas 13 Menschen erschossen und rund 30 verletzt. Der Täter erklärte danach, er habe Vergeltung für die Kriege der USA in der muslimischen Welt verüben wollen. Die Frankfurter Buchmesse ist ab heute auch für Besucher geöffnet, nachdem in den vergangenen 2 Tagen nur Fachpublikum Eintritt gewährt wurde. Das Konzept hat sich in diesem Jahr ein wenig verändert, berichtet Ida Hermes aus Frankfurt.
3: Verlage und Veranstaltungen, die besonders viele Menschen anziehen, sind jetzt im Erdgeschoss der verschiedenen Messehallen untergebracht. So soll verhindert werden, dass einzelne Hallen überfüllt sind. Im Innenhof unter freiem Himmel finden Signierstunden statt. In den Hallen gibt es dieses Jahr mehrere neue Bühnen. Unter anderem eine Community Stage für Fantasy und Gaming, die Matsuri Stage für japanische Popkultur und die Imagination Stage für Kinder und Jugendliche. Alle, die kurz entschlossen kommen möchten, sollten beachten, Tickets für die Frankfurter Buchmesse gibt es nur online. Der Verkauf ist noch offen.
1: In der norwegischen Hauptstadt Oslo wird am Vormittag der diesjährige Friedensnobelpreisträger bekannt gegeben. Rund 290 Kandidaten sind nominiert. Die Auszeichnung kann an Personen und Organisationen verliehen werden, die sich für Frieden, internationale Zusammenarbeit oder Abrüstung einsetzen. Im vergangenen Jahr erhielt die venezolanische Oppositionspolitikerin Machado den Friedensnobelpreis. Die dazugehörige Goldmedaille übergab sie danach symbolisch an US-Präsident Trump. Das waren die Nachrichten mit Ramin Movasakian. Das Wetter für Deutschland. Im Süden und Südosten scheint heute die Sonne. Es bleibt bis zum Abend trocken. Im Nordwesten regnet es am Vormittag, auch sonst ist es oft bewölkt. Die Temperaturen erreichen maximal 9 bis 17 Grad. Am Samstag ist es dann zunächst oft grau und regnerisch, später oft sonnig. Am Sonntag lassen die Schauer nach und es wird deutlich freundlicher. Dazu wird es ähnlich mild wie heute. Und die Zeit gleich 5.03 Uhr.
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5: Guten Morgen und willkommen im Freitag. Es ist der 9. Oktober.
6: Bis 10 Uhr bleiben wir. Eure HR3 Morning Show.
5: Was?
6: Ich wollte gerade gucken, weil mir heute das erste Mal in den Tresor gehen. Aber der ist jetzt leer seit Mittwoch. Das Thema haben wir erledigt. Och Gott, ich habe schon Tresorvermissung.
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0: Guten Morgen, hier ist hr3. Es ist Freitag. Schön, dass ihr dabei seid.
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2: Wie einfach war das früher beim Online-Banking? Du hast die ausgedruckte TAN-Liste aus dem Ordner geholt, die richtige Nummer eingetippt, fertig. Und das Passwort war halt das Geburtsdatum. Damit ging im Zweifel auch der Tresor auf. Heute kennen deine Bank und deine Apps dein Gesicht, deinen Daumen, deine Handynummer und den Geburtsnamen deiner Mutter. Und trotzdem sagen sie ständig:
3: Bitte klicke alle Bilder mit einer Ampel an.
2: Und da ist dann auf dem einen Bild oben ganz links ungefähr 3 Pixel groß und fast nicht zu erkennen, möglicherweise ein Stück von einem Ampelmast zu sehen. Wenn das so weitergeht, haben wir bald die 10-Faktor-Authentifizierung mit Gesicht, Daumen, Handynummer, Blutgruppe, Kinnabdruck, Beruf der Eltern, Partei, die du zuletzt gewählt hast, Lieblingsrezept für Kartoffelsalat und eine Urinprobe. So sieht's ja aus, die Entbürokratisierung im digitalen Raum.
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0: Morgen. Es ist der 9. Oktober. Es ist Freitag. Schön, dass ihr dabei seid.
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0: Auch schnell jetzt.
1: Endspurt Richtung Wochenende. 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
0: Achtung, wichtiges Update aus dem HR3-Verkehrszentrum um 5:01. Vorsicht auf der B7 zwischen Kassel-Ost und dem Abzweig nach Eschenstrut. Kommt euch ein Fahrzeug entgegen. Bitte in beiden Richtungen äußerst vorsichtig fahren. Natürlich nicht überholen. Achtung bitte, ein Geisterfahrer. Auf der B7 zwischen Kassel-Ost und dem Abzweig nach Eschenstrut.

0: 20 Minuten vor 6. Die Stones bringen uns in diesen Freitag.
1: Und hier kommt die Entwarnung für die B7. Da kommt euch kein Fahrzeug mehr entgegen zwischen Kassel-Ost und dem Abzweig nach Eschenstrut.

0: Es ist das größte Happening der Welt für Leseratten. Die größte Buchmesse der Welt läuft, die Frankfurter Buchmesse. Und am Wochenende jetzt sind die Türen auch für alle offen.
1: Und es haben sich große Namen angekündigt. Sebastian Fitzek, Caroline Wahl. Habt ihr 22 Bahnen gelesen?
0: Immer noch nicht.
1: Tolles Buch. Peter Maffay, also da ist ordentlich was los.
0: Sebastian Fitzek war letztes Jahr, glaube ich, auch da. Die Schlange zog sich einmal durch die ganze Republik bei der Signierstunde. Wahnsinn. Über ein Buch werdet ihr ganz sicher stolpern. Swan Song, ein neues Buch über Lady Di.
1: Das hat ihr Bruder geschrieben, Charles Spencer. Unsere HR3-Korrespondentin in London ist Lisa Maria Röhling. Warum denn gerade jetzt dieses Buch?
2: Er will darin jetzt fast 30 Jahre nach ihrem Tod mit allen Gerüchten über seine Schwester aufräumen und will sie so zeigen, sagt er, wie sie die Öffentlichkeit nicht gesehen hat. Da geht es um Kindheitserinnerungen, ihren Weg ins Königshaus und schließlich ihren tragischen Unfalltod 1997. Er beschreibt das alles aber aus seiner Perspektive, also wie er diese Momente und wie er sie, seine Schwester, erlebt hat.
0: Und die Geschichte rund um Lady Di hört nicht auf, die Menschen zu fesseln. Das Buch im Moment auch auf Platz 1 der Bestsellerlisten bei uns. 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

0: Es ist Freitag, der 9. Oktober, 6 Uhr.
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2: Guten Morgen, ich bin Ina Meinl. In Berngau in Bayern sind zwei Beschäftigte des Landratsamts offenbar erschossen worden. Ein 45 Jahre alter Mann und eine 54 Jahre alte Frau. Sie waren zu einer routinemäßigen Waffenkontrolle bei einem Mann. Warum die Situation so eskaliert ist, weiß man noch nicht. ARD-Reporterin Maike Vöckerberger.
3: Der mutmaßliche Schütze hatte sich in das Wohnhaus zurückgezogen. Die Polizei hielt über längere Zeit Kontakt zu ihm und versuchte, eine Lösung ohne weitere Gewalt zu erreichen. Der Polizeisprecher hat gesagt, dass die Spezialkräfte gegen 2:30 etwa unter Einsatz von Sprengmitteln zugegriffen haben. Der 60-jährige mutmaßliche Schütze wurde dabei am Bein leicht verletzt.
2: Das könnte ein Hoffnungsschimmer für die Ukraine sein. Heute und morgen steht ein Treffen in Miami im US-Bundesstaat Florida von Vertretern der Ukraine und der USA an, um über ein mögliches Ende des Kriegs zu beraten. Das ist jetzt auch von US-Seite bestätigt. Vorher hatte der ukrainische Präsident Zelensky darüber informiert. Mit einem Bluttest können Schwangere in Deutschland ihr Kind auf Kassenkosten auf ein Down-Syndrom-Risiko testen lassen. Der Bundestag hat gestern beschlossen, dass diese Bluttests genauer unter die Lupe genommen werden sollen. ARD-Hauptstadtkorrespondentin Dagmar Pepping.
4: Ziel: mehr Daten, welche Folgen die Kassenleistung hat. Die Ergebnisse sollen bis Mitte 2027 vorliegen. Die Zahl der genutzten Tests steigt seit Jahren kontinuierlich an. Einer Studie der Barmer zufolge nimmt fast jede zweite schwangere Versicherte den Bluttest in Anspruch. Kritiker bemängeln, der Test sei nicht ausreichend genau und drohe zu einer Routineuntersuchung zu werden.
2: Seit rund einem Jahr gilt am Frankfurter Flughafen die umstrittene Abflugroute Cindy S. Dadurch sind einige Kommunen stärker vom Flughafen betroffen als vorher. Eine davon Erzhausen im Kreis Darmstadt-Dieburg. Hier hat der Verein Stoppt Cindy S. gestern Abend eine Versammlung einberufen. Gut 500 Leute sind gekommen. H3-Reporterin Petra Demand.
5: Hier können sie Fragen stellen, aber auch ihrer Wut Luft machen. Der Verein kritisiert unter anderem die Art, wie die Auswirkungen der Verlegung untersucht werden. Noch im Oktober soll eine Petition mit 5.000 Unterschriften an den Landtag gehen und in der nächsten Sitzung der Fluglärmkommission soll ein Antrag auf den Stopp der Route eingebracht werden.
2: Und das steht heute an. In Frankfurt können jetzt auch die Nicht-Fachbesucher auf die Buchmesse. Tickets gibt's im Prinzip nur online. Wer bekommt den Friedensnobelpreis? Das wird heute Mittag in Oslo verkündet. Und die deutschen Fußballfrauen eröffnen die WM-Saison gegen Australien. Das nächste HR3 News Update gibt's in einer halben Stunde.
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0: Das wird richtig herbstlich heute an diesem Freitag. Temperaturen jetzt schon sehr verhalten. Noch ist es trocken, aber um die Mittagszeit geht es los und dann gibt es Regen, teils auch richtig kräftig. Und obendrauf weht der Wind. Das ist so richtiges Herbstwetter. In den höheren Lagen pfeift er ordentlich. Achtung, in der Rhön zum Beispiel ist er richtig ruppig.
7: Ich hatte kurz Angst, dass du sagst, in den höheren Lagen auch Schnee.
0: Nein, nicht.
7: So, Staus. Oh. Staus haben wir noch keine, aber einmal Vorsicht bitte auf der B45 Richtung Hanau. Zwischen der A3 Anschlussstelle Hanau und der B448 steht ein kaputter Laster auf der rechten Spur.
0: Wärmende Hits für euch. Rob Thomas an eurer Seite an diesem Freitag in den News. Ina Meinl.
8: Gute Morgen.
9: Ich bin Tanja Rösner.
0: Und ich bin Tobi Kämmerer. Schön, dass ihr mit dabei seid.

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4: Tanja, warum läufst du mit einem Metalldetektor durchs Haus?
5: Mein Ehering ist weg. Ha, da.
4: Das ist nur eine kleine Schraube.
5: Ich habe schon so viele gefunden, ich könnte einen Baumarkt aufmachen.
4: Wenn du Geld findest, das ist garantiert meins.
5: Ja, hilf doch mal suchen.
4: Ich? Du sagst doch immer, wenn ich was suche, sind hinterher mehr Sachen weg als vorher.
5: Du bist halt oft sehr vergesslich.
4: Was ein Quatsch, ich zeig's dir.
5: Ja, bin gespannt.
4: Du warst heute auf der Terrasse Laubfegen.
5: Ja, weil du es gestern vergessen hast.
4: Unwichtig. Und danach hast du die Gummihandschuhe ausgezogen.
5: Richtig.
4: Und dabei ist dir der Ring runtergefallen. Gib mal diesen Detektor da her. Da, neben dem Laub.
5: Ein Ring.
4: Siehst du, von wegen, ich bin vergesslich.
5: Das ist nicht mein Ring.
4: Ach, das sind doch Details.
5: Celine?
6: Ja?
5: Ist das dein Ring?
6: Ja, cool. Hatte ich schon vermisst. Apropos, hat Papa dir deinen Ring wiedergegeben, den du am Waschbecken vergessen hast?
5: Tobi, hast du meinen Ring?
4: Oh ja, das hatte ich ja ganz vergessen. Hier.
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0: Die Hymne bringt uns in den Freitag. Journey, don't stop believing um 6:15.
1: Einmal Vorsicht bitte auf der A7. Kassel-Fulda zwischen Guxhagen und Melsungen steht ein kaputtes Auto auf der rechten Spur.
2: In Wiesbaden haben viele von euch eine enge Beziehung zu ihrem Wasserkocher aufgebaut. Das liegt an einem Bakterium namens Pseudomonas aeruginosa.
1: Und dieses Bakterium namens
2: Pseudomonas aeruginosa
1: sorgt dafür, dass schon seit Ende Dezember rund ums Wiesbadener Kurhaus das Wasser abgekocht werden muss. Also zum Trinken, zum Zähneputzen. Die Stadt hat eigentlich gehofft, dass ab heute Schluss ist, aber es dauert noch.
2: Die spülen die Leitung durch, die sind da mit Hochdruck dran. Als bakterienfrei gilt das Wasser aber erst, wenn 3 Proben nacheinander wirklich rein sind. Das war nicht der Fall und es müssen immer mehrere Tage zwischen diesen Entnahmen liegen, also wird weiter abgekocht.
1: Grüße an Wasserkocher.
2: Und an Pseudomonas aeruginosa, das wird dann auch mal reichen. Heute wird es sehr herbstlich, Leute. Es ist der kälteste Tag der Woche. Der Vormittag, bisschen uselig, aber noch trocken heute. Heute Mittag, so ab 11:30 geht's los, bis in die Abendstunden rein. Regen, teilweise in rausten Mengen und Sturmböen in den höheren Lagen haben wir auch noch.
1: Wir schicken euch Richtung Freitag mit R.E.M.
2: Und dazu gibt's die aktuelle von David Guetta und J.Lo. Save Me Tonight und Imitation of Life, echte Abwechslung hier in HR3.
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0: ist Freitag, kurz vor 6:30. Es ist herbstlich und das passt, weil das Happening findet statt. Für sich zu Hause einmummeln, Buch aufschlagen, lesen, die Frankfurter Buchmesse läuft.
1: Ich liebe die Buchmesse. Meine Lieblingshalle ist immer die Kinderbuchhalle, weil du da einfach so viel rumstöbern kannst. Ab heute hat sie die Tore geöffnet für alle, nicht nur für die Fachbesucher, und werdet da jede Menge Promis sehen. Also Sebastian Fitzek zum Beispiel. Morgen hier Christoph Kramer, Ex-Nationalspieler, und am Sonntag Nele Neuhaus.
0: Fantastisch. Ganz viele Autoren mit Bestsellern sind da und die wären natürlich nichts ohne uns Leser. Aber kurze Frage mal ins schönste aller Bundesländer. Gibt es denn jemanden unter euch, der auch ein eigenes Buch geschrieben hat? Ich glaube, irgendwann im Leben gibt es immer mal so einen kurzen Impuls.
1: Als Kind wollte ich immer Bücher schreiben. Ich habe dann so 3 Seiten von irgendwas und dann...
0: Ich glaube, wenn man Eltern wird, gibt es auch so einen kurzen, ich muss mein Kinderbuch schreiben,
1: so.
0: Impuls.
1: Ja.
0: So, habt ihr diesen Traum umgesetzt? Haben wir in Hessen Autorinnen oder Autoren?
1: Logo.
0: Irgendwas Kleines im Eigenverlag. Oder
1: Tagebuch.
0: Lieber Tagebuch. Ja, dann hebt doch mal die Hand.
1: Ja,
0: wir machen die hörbare Buchmesse hier.
1: So, 069-155-4x3. Heute suchen wir alle von euch, die schon mal ein Buch geschrieben haben.

0: Ellie Goulding bringt uns in den Freitag. Es ist der 9. Oktober. 6:30.
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2: Guten Morgen, ich bin Ina Meinl. In Berngau in der bayerischen Oberpfalz ist eine routinemäßige Waffenkontrolle offenbar völlig eskaliert. Ein Mann und eine Frau, die beim örtlichen Landratsamt beschäftigt waren, sind erschossen worden. Der mutmaßliche Täter ist ein 60 Jahre alter Mann, an dessen Wohnhaus das Ganze offenbar passiert ist. Er wurde festgenommen. Unterhändler der Ukraine und der USA kommen heute und morgen in Miami in Florida zusammen. Das Ziel, ein mögliches Ende des Kriegs vorzubereiten. Eingeladen sollen auch Sicherheitsberater aus Deutschland, Großbritannien und Frankreich sein, außerdem Vertreter der NATO und der EU. In der Handball-Champions League hat die MT Melsungen den 2. Sieg geholt. Das Team hat gegen Nantes mit 28-23 gewonnen. Nicht so gut ist es für die HSG Wetzlar in der Bundesliga gelaufen. Die HSG hat in Stuttgart mit 26-31 verloren. Und jetzt mehr Aktuelles aus unseren Regionalstudios.
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3: Einen Ballon mit Kalk in die Atmosphäre schicken. Für diesen Plan reist ein Forschungsteam von der Uni Gießen heute nach Schweden. Ihre Idee? Kalk könnte dort das Sonnenlicht absorbieren und damit beim Kampf gegen den Klimawandel helfen. Zumindest wird das in der Forschung angenommen, aber so richtig viele Experimente gibt es dazu noch nicht. Deswegen schickt das Uni-Team den Wetterballon jetzt auf knapp 30 Kilometer Höhe. Darin ist dann Kalk in einer geschlossenen Messkammer. Anschließend wollen die Forscher die Daten auswerten und schauen, wie gut Kalk das Sonnenlicht aufnimmt. Am kommenden Dienstag wird es dann in Schweden ernst. Dann startet der Ballon auf einem dafür extra vorgesehenen Raumfahrtplatz. Henning Middeldorf aus Gießen.
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0: Der Morgen und der Vormittag windig, kalt und trocken. Der Nachmittag windig, kalt und nass. Regen kommt noch, das ist der kälteste Tag der Woche. Heute Nordhessen 10, 11 Grad maximal, im Süden mit Anlauf vielleicht 13 Grad, aber die sind auch verstrubbelt.
5: Da muss der Hund ab mittags um 12 die Beine zusammenkneifen oder was? Ja. Geh dann raus bei Regen.
0: Ja.
5: Super.
0: So. Im April kann er wieder raus.
5: Staus haben wir keine, aber einmal Vorsicht bitte auf der A7 Kassel-Fulda. Kaputtes Auto steht zwischen Cuxhagen und Melsungen auf der rechten

0: Ja, guten Morgen. Hier ist eure Morningshow. Ach, wir bringen mal ein bisschen Farbe in diesen grauen Freitag. Vielleicht ist es euch schon aufgefallen, an ganz vielen Stellen bei uns zu Hause in Hessen leuchtet es zurzeit pink.
1: An Bushaltestellen, Straßenlampen oder auch einzelne Gebäude. Grund dafür ist der Pinktober. Das ist der Monat, in dem die Aufmerksamkeit gelenkt wird auf die Vorbeugung und auf die Behandlung von Brustkrebs.
0: Und eine Stadt in Hessen, die ganz weit vorne ist, ist Eschborn und da wohnt die Sandy.
2: 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Danke, dass du da bist. Und du. Und du.
1: Die Sandy näht Kissen, besondere Kissen. Es sind die Eschborner Herzkissen in so einer kleinen Herzform. Und diese Kissen schonen während oder nach der Krebsbehandlung die Brust und haben noch einen anderen Zweck.
3: Abgesehen davon ist dieses Herz natürlich ein Herz, was eine schöne, herzige Geste ist, wenn man in einer Situation ist, wo es einem gerade gar nicht gut geht und man nicht weiß, wo oben und unten ist. Und man bekommt so ein Herz zur Verfügung gestellt, ist das auch nochmal ein ganz besonderer Moment. So wird uns das zumindest mitgeteilt von den Patientinnen und Patienten. Die das bekommen.
1: Haben schon über 4000 Kissen genäht, in den Krankenhäusern verteilt. Tolle Sache, Sandy.

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1: Jetzt wird's aber herbstlich. Martin, was ist denn da los heute?
2: Ja, das ist frische Luft. Wir haben ja jetzt schon ungefähr so 5 oder 6 oder 7 Grad. Und wenn jetzt die dicken Regenwolken ab heute Mittag reinziehen, dann kommt ja auch nicht mehr allzu viel dazu. So kalt wie jetzt war es zuletzt Mitte April. Zieht euch irgendwas
1: lang her.
2: Das ist unvergesslich. Also vor jetzt maximal 13 Grad. Aber in den nächsten Tagen wird's wieder ein bisschen wärmer.
1: Okay.
3: Auf den Straßen ist gar nichts los. Haben wir doch direkt Teddy Swims.
1: Und dazu gibt's Jamelia. Superstar spielen wir mal wieder. Echte Abwechslung hier in HR3.
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0: Stürmen die Fans die Hallen, die Buchmesse in Frankfurt, die größte Buchmesse der Welt, öffnet die Tore für das normale Publikum.
1: Ganz viele Autoren und Autorinnen natürlich auch mit da, hier Sebastian Fitzek, Nele Neuhaus. Wir sagen aber, ganz sicher gibt es in Hessen viele Autorinnen und Autoren und wollen wissen, wer von euch hat schon mal ein Buch geschrieben? 069-155-4x3.
0: Inzwischen in Mainz lebend, aus Limburg stammend, der Patrick Mosche.
2: Morgen.
0: Patrick, du hast ein Buch geschrieben. Was für eins?
2: Ich muss kurz erklären. Ich habe einen Podcast, der handelt von Geistergeschichten und da dürfen uns unsere Community auch ihre eigenen Erlebnisse einsenden. Und weil da so viel reinkommt, hatten mein Podcast-Partner und ich irgendwann überlegt, was machen wir denn noch damit? Und dann haben wir gesagt, okay, wir packen die zusammen und machen ein Buch draus. Dann kamen immer noch mehr rein. Also wir haben jetzt mittlerweile schon zwei Bücher rausgebracht mit den Erlebnissen unserer Community.
1: Ist das geil.
2: Zum Oktober.
0: Diese Geschichten, also die ihr da erzählt, das sind fiktive oder reale Geisterbegegnungen?
2: Also fiktiv eher nicht. Also wir recherchieren oder das, was uns die Community erzählt, das können wir natürlich nicht im Detail prüfen, aber wir nehmen das so als wahr an.
0: Also Patrick, ihr seid im Übersinnlichen unterwegs, kann man das sagen?
2: Richtig, ganz genau.
0: Wie bist du da gelandet? Bist du Ghostbuster?
2: Ich war schon auf dem Schulhof früher in der Grundschule, der Junge, der dann irgendwie zu den Mitschülern gegangen ist und gesagt hat, ey, hast du schon mal was Gruseliges erlebt? Und das mache ich jetzt quasi einfach im Podcast.
0: Okay.
1: Na also.
0: Und wie heißen die Bücher?
2: Die heißen quasi so wie wir, Aktenzeichen Paranormal. Ja. Und dann steht unten drunter Erlebnisse der Community.
0: Okay.
1: Wir machen heute unsere eigene kleine hörbare Buchmesse. Alle mal die Hand heben. Habt ihr schon mal ein Buch geschrieben? Gerne auch per WhatsApp 069 155 4x3.

0: Bruno Mars am Freitag, 9. Oktober, 7 Uhr.
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2: Guten Morgen, ich bin Ina Meinl. In Berngau in der bayerischen Oberpfalz sind zwei Beschäftigte des Landratsamts bei einem Kontrollbesuch erschossen worden. Ein 45-jähriger Mann und eine 54 Jahre alte Frau. Der 60 Jahre alte mutmaßliche Täter ist festgenommen worden. ARD-Bayern-Reporterin Maike Völkerberger.
3: Warum die Situation eskaliert ist, ist noch unklar. Fest steht bislang, dass die beiden Beschäftigten zur routinemäßigen Waffenkontrolle vor Ort waren. Ob es zuvor Hinweise auf eine besondere Gefährlichkeit des Mannes gab, konnte die Polizei nicht sagen. Die Kriminalpolizei Regensburg übernimmt die Ermittlungen unter Sachleitung der Staatsanwaltschaft. Sobald es dann medizinisch möglich ist, soll der mutmaßliche Schütze im Rahmen der Ermittlungen befragt werden.
2: Das könnte ein Hoffnungsschimmer für die Ukraine sein. Heute und morgen steht ein Treffen in Miami im US-Bundesstaat Florida von Vertretern der Ukraine und der USA an, um über ein mögliches Ende des Krieges zu beraten. Das ist jetzt auch von US-Seite bestätigt. Vorher hatte der ukrainische Präsident Zelensky darüber informiert. Eingeladen sollen auch Sicherheitsberater aus Deutschland, Großbritannien und Frankreich sein, außerdem Vertreter der NATO und der EU. Gestern durften schon Fachleute zur Frankfurter Buchmesse. Heute macht die größte Buchmesse der Welt für alle auf. Was es zum Beispiel zu erleben gibt, berichtet ARD-Reporterin Julia Herzger.
4: Im Fokus stehen dieses Jahr vor allem die Krimis. Es gibt eine Crime World, bei der es jede Menge Detektiv-Mitmachaktionen gibt, bei denen man auch was gewinnen kann. Muss man aber dazu sagen, solche Veranstaltungen sind total beliebt und oft schon vorab ausgebucht. Gleiches gilt auch für die Signierstunde von Sebastian Fitzek. Der ist wie immer einer der Stars auf der Buchmesse und für den hätte man sich auch schon vorher ein Extra-Ticket holen müssen.
2: In der Handball-Champions League hat die MT Melsungen den zweiten Sieg geholt. Das Team hat mit 28-23 gegen Nantes gewonnen. In der deutschen Eishockey-Liga haben die Löwen Frankfurt zum dritten Mal hintereinander verloren. Die Frankfurter mussten sich Krefeld zu Hause mit 2-5 geschlagen geben. Und das steht heute an. In Oslo wird verkündet, wer mit dem Friedensnobelpreis ausgezeichnet wird. In Halle an der Saale wird an die Opfer des antisemitischen Anschlags vor 7 Jahren erinnert. Damals hatte ein Rechtsterrorist versucht, die Synagoge zu stürmen. 2 Menschen wurden getötet, 2 weitere verletzt. Und nach der Länderspielpause geht die Fußball-Bundesliga weiter. Dortmund spielt gegen Bremen. Das nächste HR3 News Update gibt es in einer halben Stunde.
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0: Na toll, Gabi. Gabriela heißt das Tief, das für das Wetter sorgt.
6: Na toll, Gabi.
0: Toll, Gabi.
6: Ach, jetzt sag doch mal die Gabi. Ist doch Herbst. Nee, heute nicht.
0: Es ist kalt, komm. Es ist kalt, windig und trocken heute Vormittag. Am Nachmittag ist es kalt, windig und nass. Ja. Es regnet, es schüttet, es ist sehr, sehr ruppig. In den höheren Lagen pfeift der Wind richtig. Aber wenn wir das hinter uns haben, das Wochenende wird wahrscheinlich trockener und ein bisschen wärmer.
7: So, Staus haben wir keine, aber einmal Vorsicht bitte auf der A60 Richtung Mainz. Ungesicherte Unfallstelle zwischen Mainz-Laubenheim und Mainz-Weisenau.
0: Schauen wir mal hier.
1: 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Irgendwo in Hessen klingelt jetzt ein Telefon. Vielleicht ist es deins, denn du triffst jetzt die Hit-Entscheidung.
8: Bäckerei Rahn-Lehmann, guten Morgen.
0: Huch! Guten Morgen. Eine Bäckerei, habe ich das richtig verstanden?
8: Ja. Hallo.
0: Sehr gut. Hallo ans Backblech. Hier ist die HR3 Morning Show. Tanja und Tobi, hi.
8: Guten Morgen.
0: Wer bist du denn?
8: Das ist die Frau Lehmann.
0: Frau Lehmann, guten Tag. Ist das Ihre Bäckerei?
8: Nein.
0: Nein. Und Sie backen oder verkaufen Sie?
8: Ich verkaufe.
0: Ganz kurz zwischen der Hörnchen und
8: ja.
0: Sie entscheiden jetzt mit...
8: Nee, keine Frage. Das sind Tobi und Tanja. Das erkenne ich an der Stimme.
0: Das absolut. Ja. Und das ist die Frau Lehmann, die erkenne ich jetzt auch an der Stimme. Mit welchem Hit schicken wir denn ganz Hessen in diesen Tag wohl?
8: Ach du lieber Gott. Jetzt haben Sie mich aber erwischt. Als könnte irgendwas von Ed Sheeran.
6: Wollen wir mal wieder Castle on the Hill?
8: Das ist super.
6: Ja, ja. Also, Castle on the Hill, Klassiker.
0: Und immer knusprige Hörnchen.
8: Jawohl, machen wir.
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0: Ed Sheeran bringt uns in diesen Freitag dank der Frau Lehmann. Wir rufen ja jeden Morgen um 7:15 irgendwo in Hessen an. Wir wissen auch nicht, wo wir landen. Heute früh war es in Alsfeld bei der Frau Lehmann in der Bäckerei. Sie hat entschieden, Castle on the Hill wäre eine gute Idee.
1: Schlaue Frau.
0: Ja, Tanja hat leicht geschubst, aber das hilft ja manchmal auch. Wenn also euer Telefon am Montag früh zum Beispiel 7:15 klingelt.
1: Wir sind's.

0: Es ist 6:40.
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2: Jeder spricht, wie er halt spricht. Es gibt Slang.
3: Wild, Bro.
2: Es gibt Dialekte.
3: Ja, mei, hock die Hera, Samamera.
2: Aber es gibt auch Grammatiksünden. Es heißt nicht ebend und es heißt auch nicht einzigste. Und wir sagen, iss bitte auf und nicht so gerne.
3: Tu das jetzt mal aufessen und dein Nachttisch ist in Leon in seinem Rucksack.
2: Eine Tätigkeit braucht auch kein Am.
4: Du, ich war gerade noch die Wäsche am Bügeln. Gewesen.
2: Ja, und manche tun auch so, als gibt es keinen Konjunktiv. Das ist natürlich alles nicht schlimm. Und irgendwas verdreht natürlich jeder mal. Das Einzigste ist, dass ich zumindest eben mal darauf hingewiesen gehabt haben, gewollt hatte.
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0: Es ist 16 Minuten nach 7. Hier ist eure Morning Show. Schön, dass ihr euch meldet mit allem, was euch bewegt, umtreibt oder ihr gerade so auf dem Zettel habt.
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0: Morsche.
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0: Heute ist ein Wetter für drin sich warm singen. Wir haben Wind, der wird immer ruppiger. Es ist frisch, der kälteste Tag der Woche. Und am Nachmittag wird es überall in Hessen nass. Das geht so gegen 11:30, 12 los im Landil-Kreis im Westerwald und zieht dann einmal über Hessen.
2: Staus keine, aber einmal Vorsicht auf der A60 Richtung Mainz. Ungesicherte Unfallstelle zwischen Mainz-Laubenheim und Mainz-Weisenau.
0: Tina Turner. Kommt gleich mit Großem für euch.
2: Und dazu legen wir euch Deko und Alex Clare. Crazy to love you and we don't need another hero. Das ist echte Abwechslung.
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0: heute gehen die Türen und Tore auf und sie werden stürmen, die Leserfans, die Frankfurter Buchmesse. Und wir machen unsere eigene hörbare Buchmesse hier in der Morning Show.
1: 069-155-4 mal die 3. Wir sagen, in Hessen wimmelt es von euch, die auch schon mal ein Buch geschrieben haben. Und da hebt direkt die Bianca aus dem Vogelsberg die Hand. Du bist ja mit deinem Buch sogar auf der Buchmesse.
2: Genau, und es handelt sich um ein Kinderbuch, inspiriert von meiner kleinen Nichte.
1: Wie heißt ist das denn?
2: Das heißt Die zauberhafte Welt von Sophie Sonnenschein. Und das ist der Teil 1, das Abenteuer im Wolkenland.
1: Und wenn deine Nichte dich dazu inspiriert hat, wie hat sie das gemacht?
2: Die ist jetzt tatsächlich vor wenigen Tagen erst 3 Jahre alt geworden, aber ich habe ihr einmal eine Seifenblasenmaschine geschenkt.
1: Ja.
2: Und sie tanzte wie wild in den Seifenblasen. Und in diesem ersten Teil entsteht durch Seifenblasen, weil sie dort drin tanzt im Garten, ein kleines Wolkenauto und mit dem düst sie dann ins Wolkenland mit dem Katerchen Gobolino Sternenspringer. Und also es ist, es ist wirklich auch eine wunderschöne Illustration drin.
0: Bianca, wie war das für dich, von der ersten Idee zu sagen, ach, ich könnte mal, und dann irgendwie so ein eigenes Buch in der Hand zu halten? Wie ist das?
2: Es ist komplett verrückt, muss ich wirklich sagen. Also ich liebe Bücher schon viele Jahre und ich lese auch unglaublich viel. Dann irgendwie durch sie halt inspiriert, einfach einmal ein paar Zeilen geschrieben und die wurden im

0: mehr und irgendwann war die Geschichte fertig und dann habe ich es tatsächlich an zwei Verlage geschickt und beide wollten es veröffentlichen.
1: Mega.
0: Und es ist wirklich traumhaft, wenn man auf einmal was in der Hand hat, wo sein Name draufsteht und die Gedanken alle da drin sind und es ist wirklich schön.
2: Toll, danke für die Geschichte, Bianca. Mach's gut.
0: Ja, ich bedanke mich.
1: Ciao. Ciao.

0: Es ist 7:30.
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2: Guten Morgen, ich bin Ina Meinl. In Berngau in der Bayerischen Oberpfalz sind zwei Beschäftigte des Landratsamts erschossen worden. Sie hatten kontrollieren wollen, ob ein Mann seine Waffen vorschriftsmäßig gelagert hatte. Bei den beiden Behördenmitarbeitern handelt es sich um einen 45-jährigen Mann und eine 54 Jahre alte Frau. Die Polizei hat den mutmaßlichen Täter festgenommen. Unterhändler der Ukraine und der USA treffen sich heute und morgen in Miami. Es geht darum, wie der Krieg beendet werden könnte. Nach Medienberichten wollen die USA auch bald mit der russischen Seite sprechen. In der Handball-Champions League hat die MT Melsungen den zweiten Sieg geholt. Das Team hat gegen Nantes mit 28:23 gewonnen. Nicht so gut ist es für die HSG Wetzlar in der Bundesliga gelaufen. Die HSG hat in Stuttgart mit 26:31 verloren. Und jetzt mehr Aktuelles aus unseren Regionalstudios.
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3: Erstes Heimspiel für den BC Marburg. Die erste Basketball-Bundesliga-Mannschaft der Frauen, die Blue Dolphins, auch bekannt als BC Marburg, haben morgen ihr erstes Spiel in Marburg in der neuen Saison. Mit neuem Kader und nach einem erfolgreichen Sieg gegen den Pokalsieger Alba Berlin mit 62:50 letztes Wochenende. Gespielt wird gegen die Panthers Osnabrück im Georg-Gassmann-Stadion in Marburg. Die Fans sind voller Vorfreude und werden ihre Mannschaft wieder lautstark anfeuern. Los geht's um 19 Uhr. Aus Marburg, Anna Spieß.
0: Willkommen im Herbstfreitag. Wind, Hammer, Wolken und ab 11:30 geht's los mit Regen. Heute Nachmittag dann für alle. Werden die Regentonnen voll, wenn sie es nicht schon sind. Es ist auch der kälteste Tag der Woche. Samstag und Sonntag trockener, weniger Wind und etwas wärmer.
4: Damit ihr gut ankommt, jetzt das Neueste aus dem H3-Verkehrszentrum. Einmal Vorsicht bitte auf der A60 Richtung Mainz. Zwischen Mainz-Laubenheim und der Abfahrt Mainz-Weisenau steht ein kaputtes Auto auf dem Verzögerungsstreifen. Ein totes Wildschwein. Vorsicht bitte im Main-Taunus-Kreis auf der Landstraße zwischen Liederbach und der A66 Anschlussstelle Kelkheim. Und in Pfungstadt ist die Rheinstraße gesperrt zwischen dem Kreisverkehr und der Wormser Straße in beiden Richtungen. Da hat es einen Unfall gegeben.
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0: Guten Morgen, 20 Minuten vor 8, es ist Freitag und wir wollen zum Ende der Woche noch mal kurz den Star dieser Woche aufs Podest heben. Es ist das hessische Obst des Jahres 26, es ist die Quitte.
1: Bisher wenig Erfahrung mit Quitten gesammelt.
0: Ich finde, das Einzige, was man aus Quitten machen kann, ist Schnaps.
1: Ich würde dagegen halten. Es ist ein Selbstversuch, weil ich es einfach noch nie gemacht habe. Am Montag gibt's Quittenschlons.
0: Ja.
1: Gesundes, regionales Quittenfrühstück. Juhu. So, da habe ich mich eventuell ein bisschen weit aus dem Fenster gelehnt, weil ich festgestellt habe, ich habe noch nicht mal eine Ahnung, wo ich Quitten überhaupt herkriege.
0: Ah, es besteht Hoffnung.
2: Ja. Liebe Tanja, ich ertrinke in Quitten. Verdammt. Ich bin schon seit Tagen am Quittengelee einkochen. Und wenn du Quitten brauchst, bitte bedien dich in unserem Garten. Ich bin froh, wenn die weg sind.
1: Bitte, liebe Grüße nach Frickenhoven. Danke, Petra.
0: Also eine Quittenschwemme, wenn ich jetzt richtig verstehe, in Hessen.
3: Moin, hier ist der Fritz. Ihr sucht Quitten für die Tanja. Ich hätte welche. Allerdings nicht im Taunus, sondern in Sprendlingen Dreieich.
1: Ja, gut.
3: Also wenn ihr vorbeikommen wollt, sagt Bescheid. In diesem Sinne, schönen Tag noch.
1: In diesem Sinne, frohes Schlonzen.
0: Kommen wir erst keine, jetzt alle. Ist ja voll gut.

0: So, endlich mal Zeit für die Strickpullis und die Regenjacken. Es ist windig und es ist kalt. Kältester Tag der Woche. Heute Mittag wird's auch noch nass obendrauf, kann richtig heftig schütten.
1: Einmal Vorsicht bitte auf der A60 Richtung Mainz. Zwischen Mainz-Laubenheim und der Abfahrt Mainz-Weisenau steht ein kaputtes Auto auf dem Verzögerungsstreifen.
0: So, ihr Lieben, Hits für euch. Kamrat und Be Mine gibt's gleich.
1: Und Tattoo und Be Mine, das ist echte Abwechslung.
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0: Ja, guten Morgen. Es ist 8:09. Hier ist eure Morningshow. Und das freut uns aber sehr. In Frankfurt ist ja die größte Buchmesse der Welt gerade am Laufen. Jetzt am Wochenende darf nicht nur Fachpublikum, sondern jeder dahin. Eine echte Empfehlung. Es ist ein Happening. Und wir haben gedacht, da machen wir doch mal unsere kleine hörbare Buchmesse heute in der Morningshow.
1: Weil wir sagen, ganz sicher gibt es viele von euch, die sagen, jawohl, ich habe schon mal ein Buch geschrieben. 069-155-4x3. Der Patrick aus Mainz hat einen Geister-Podcast. Und macht daraus ein Buch, schon das zweite inzwischen. Die Bianca aus Schwarzem Vogelsberg hat uns schon ihr Kinderbuch vorgestellt, mit dem ist er auf der Buchmesse auch.
2: Guten Morgen, ich bin der Lars Klee und ich schreibe schon ganz lange, immer so Tagebuch. Und irgendwann hat eine Kollegin zu mir gesagt, schreib doch nicht immer für die Schublade, sondern veröffentlicht auch mal was. Und jetzt habe ich letztes Jahr endlich mein erstes Buch veröffentlicht. Es heißt Mondflugtraum und es geht um einen alten Mann, der den Traum hat, auf den Mond zu fliegen. Und dabei bekommt er Hilfe von seinem Nachbar Amir und dessen Tochter Mariam. Und ob es am Ende klappt, dass sie auf den Mond fliegen oder nicht, das verrate ich hier natürlich noch nicht. Aber wenn man ein Buch gerne lesen möchte, kann das natürlich gerne tun, würde ich mich freuen.
1: Fliegen sie jetzt auf den Mond oder nicht?
0: Kriegt ihr raus, wenn ihr es liest. Sehr, sehr spannend und wahrscheinlich ein irrer Moment, wenn man diesen Traum lange hat oder ja vielleicht gar nicht zu träumen wagt, mal ein Buch zu schreiben, aber irgendwann es dann wahr wird. Wenn ihr sagt, ja, ich habe mich auch getraut oder ich bin schon beim dritten oder vierten oder ja, ich habe sogar einen Bestseller.
1: 069 155 4x3, unsere eigene kleine Buchmesse.

0: Hier ist eure Morning Show am Freitag. Ihr Lieben, wenn ihr heute vor die Tür geht, ihr braucht unbedingt Regenklamotten. Es ist wirklich eine, also es ist so ein Geusel. Es ist Teewetter.
1: das offizielle Teewetter.
0: Ab morgen wird es aber wieder besser.
1: Das ist, ja.

0: Willkommen im Freitag, es ist der 9. Oktober, 8 Uhr.
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2: Guten Morgen, ich bin Ina Meinl. In die internationale Diplomatie zum Ukraine-Krieg kommt gerade wieder Bewegung. Unterhändler der USA und der Ukraine treffen sich heute und morgen in Miami in Florida. Das haben nach der Ukraine jetzt auch die USA mitgeteilt. ARD-Korrespondentin Nina Barth.
3: Von US-Seite werden die Unterhändler Steve Witkoff und Jared Kushner teilnehmen. Von US-Seite hieß es, es solle ein neuer, abgestimmter Vorschlag erörtert werden, der alle Aspekte des Krieges umfasse und darauf abziele, ihn zu beenden. Das Nachrichtenportal Axios berichtet, Witkoff und Kushner hätten sich gestern mit Präsident Donald Trump getroffen, um ihm den neuesten US-Vorschlag vorzustellen und seine Meinung im Vorfeld der Gespräche einzuholen.
2: Der Bundestag hat sich in der Nacht mit den geplanten Kürzungen beim Wohngeld befasst. 1,3 Millionen Haushalte in Deutschland erhalten im Moment diese Unterstützung. Nach Angaben von Bauministerin Huberts wird ein Drittel dieser Haushalte das Geld in Zukunft gar nicht mehr beziehen. Die anderen bekommen weniger. Bund und Länder wollen so schon im nächsten Jahr mehr als 1 Milliarde Euro einsparen. In Berngau in Bayern sind zwei Beschäftigte des Landratsamts erschossen worden. Ein 45 Jahre alter Mann und eine 54 Jahre alte Frau. Sie waren zu einer routinemäßigen Waffenkontrolle bei einem Mann. Warum die Situation so eskaliert ist, weiß man noch nicht. Zum Ablauf der Festnahme des mutmaßlichen Täters, ARD-Reporterin Maike Völkerberger.
4: Der mutmaßliche Schütze hatte sich in das Wohnhaus zurückgezogen. Die Polizei hielt über längere Zeit Kontakt zu ihm und versuchte eine Lösung ohne weitere Gewalt zu erreichen. Der Polizeisprecher hat gesagt, dass die Spezialkräfte gegen 2:30 etwa unter Einsatz von Sprengmitteln zugegriffen haben. Der 60-jährige mutmaßliche Schütze wurde dabei am Bein leicht verletzt.
2: An der Uniklinik Frankfurt gibt es bei der Beschäftigung von Leihpflegekräften offenbar seit Jahren Unregelmäßigkeiten. Nach HR-Recherchen wurden die Aufträge dafür nicht wie vorgeschrieben europaweit ausgeschrieben. Die Uniklinik hat auf Nachfrage mitgeteilt, sie werde die Hinweise prüfen. Und das steht heute an. In Frankfurt können ab heute auch die Nicht-Fachbesucher auf die Buchmesse. Tickets gibt's im Prinzip nur online. Im Raum Kassel müssen sich Bahnreisende auf Behinderungen einstellen, denn am Knotenpunkt Kassel wird modernisiert. Wegen dieser Arbeiten fallen viele Züge aus. Und im Deutschen Filmmuseum in Frankfurt werden die hessischen Film- und Kinopreise vergeben. Das nächste HR3 News Update gibt's in einer halben Stunde.
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0: Wir starten windig, kalt und trocken in den Freitag und enden windig, kalt und nass. Das ist richtig Herbst heute. Wie wird denn der Rest vom Wochenende, Martin?
6: Es geht wieder nach oben, weil so kühl wie jetzt mit maximal 13 Grad bleibt es dann doch nicht. Morgen und am Sonntag kommt wieder ein bisschen die Sonne raus. Ihr müsst euch das so vorstellen, es ist zwar windig, es gibt auch ein paar Schauer, eine Handvoll, aber die Sonne kommt eben wieder zum Vorschein. Daher kriegen wir wieder bei euch in Kassel die 15 Grad und rund um Frankfurt die 17 Grad. Wird also wieder wärmer.
7: Auf den Straßen ist entspannt heute Morgen, damit ihr gut ankommt, jetzt das Neueste aus dem H3-Verkehrszentrum. Ein Kantholz liegt auf der A49 Kassel-Gießen zwischen Gudensberg und Fritzlar auf der linken Spur und ein kaputtes Auto auf der A3 Köln-Frankfurt zwischen dem Mönchhofdreieck und dem Flughafen 2 Kilometer stockend.
0: Gehen wir in den Freitag. Schön, dass ihr mit dabei seid. Das Wetter im Blick hat Martin Gutz.
6: Guten Morgen.
0: In den Nachrichten für euch Ina Meine.
2: Guten Morgen. Ich bin Tanja Rösner.
0: Und ich bin Tobi Kamera-Mosche.
1: Und jetzt echt

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4: Tanja, warum läufst du mit einem Metalldetektor durchs Haus?
5: Mein Ehering ist weg. Ha, da.
4: Das ist nur eine kleine Schraube.
5: Ich habe schon so viele gefunden, ich könnte einen Baumarkt aufmachen.
4: Wenn du Geld findest, das ist garantiert meins.
5: Ja, hilf doch mal suchen.
4: Ich? Du sagst doch immer, wenn ich was suche, sind hinterher mehr Sachen weg als vorher.
5: Du bist halt oft sehr vergesslich.
4: Was ein Quatsch, ich zeig's dir.
5: Ja, bin gespannt.
4: Du warst heute auf der Terrasse Laubfegen.
5: Ja, weil du es gestern vergessen hast.
4: Unwichtig. Und danach hast du die Gummihandschuhe ausgezogen.
5: Richtig.
4: Und dabei ist dir der Ring runtergefallen. Gib mal diesen Detektor daher. Da, neben dem Laub.
5: Ein Ring.
4: Siehst du, von wegen, ich bin vergesslich.
5: Das ist nicht mein Ring.
4: Ach, das sind doch Details.
5: Celine?
6: Ja?
5: Ist das dein Ring?
6: Ja, cool. Hatte ich schon vermisst. Apropos, hat Papa dir deinen Ring wiedergegeben, den du am Waschbecken vergessen hast?
5: Tobi, hast du meinen Ring?
4: Oh ja, das hatte ich ja ganz vergessen. Hier.
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0: Morgen, 14 Minuten nach 8 haben wir. Hier ist HR3 am Freitag.
1: Auf den Straßen ist gar nichts los, kommt gut an.
0: Hier heute aber mal kurz die Herbstfahne gehisst, Leute. Es ist windig, es ist kühl, es ist klamm. Heute Mittag ist richtig nass. Ist nichts, also Teewetter.
2: Hallihallo, hier ist die Steffi aus Bad Hersfeld.
0: Hi.
2: Ja, Teewetter für heute klingt gut, solange am Montag dann wieder Schnapswetter zu erwarten ist, weil wir da unser Lulusfest starten. Das wäre total super. Viele Grüße an alle.
1: Schnapswetter.
0: Liebe Grüße nach Bad Hersfeld. Also, erstmal muss man festhalten, euch ist es ja wirklich wurscht, wie es Wetter wird, weil beim Lulusfest wird ja so oder so gefeiert. Aber das, ich habe gerade mal geguckt, das sieht richtig gut aus
1: also.
0: Nächste Woche. Wird in der ersten Woche Hälfte trocken sein. Mittwoch sogar wieder ran an die 20 Grad.
1: Wirklich?
0: Ja. In der zweiten Wochenhälfte habt ihr ja ein wärmendes Lulusfeuer. So, da wird es ein bisschen frischer, aber das sieht wirklich gut aus.
1: Das ist doch beim Lulusfest eigentlich immer gut, oder?
0: Ja.
1: Hammer ist doch. So, Scheidemusik haben wir für euch, das mag ich sehr. The Bowser.
0: Und da geht's in die Vollen. Mit Lady Gaga. The Edge of Glory legen wir euch dazu. Echte Abwechslung hier in HR3.
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0: Es ist kurz vor 8:30. Hier ist eure Morningshow am Freitag. Wir haben gestern kurz gefehlt. Das hatte mit den Backstreet Boys zu tun.
1: Ja, wir haben entschuldigt gefehlt.
0: Wir haben entschuldigt gefehlt. Und ganz viele haben sich das ja nochmal gegeben. 10-mal haben die Backstreet Boys in Düsseldorf gespielt.
1: Krass, oder? Und jedes Mal war das Ding voll bis unter das Dach. Das war eine Show.
0: Das Intro war schon bemerkenswert. Sie kamen auf Weltraum-Snowboards von der Decke geschwebt. Ja, ich habe das wirklich gesagt. Stimmt aber auch. Viel Hits mit dabei.
1: Also mein Highlight war direkt das erste.
0: Larger than life, das war mein Ausrufezeichen.
1: Und am Ende, I don't care who you are, where you're from, what you do.
0: As long as you love me. Alle Hits mit dabei und der natürlich auch. Quit playing games für euch. Hier ist die Morning Show, hier ist HR3.

0: Es ist Freitag. Eine Minute nach 8:30.
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2: Guten Morgen, ich bin Ina Meindl. Unterhändler der Ukraine und der USA kommen heute und morgen in Miami in Florida zusammen. Das Ziel, ein mögliches Ende des Krieges vorzubereiten. Eingeladen sind wohl auch Sicherheitsberater aus Deutschland, Großbritannien und Frankreich, außerdem Vertreter der NATO und der EU. Nach Medienberichten wollen die USA auch bald mit der russischen Seite sprechen. In Berngau in der bayerischen Oberpfalz ist eine routinemäßige Waffenkontrolle völlig eskaliert. Ein Mann und eine Frau, die beim örtlichen Landratsamt beschäftigt waren, sind erschossen worden. Der mutmaßliche Täter ist ein 60 Jahre alter Mann, an dessen Wohnhaus das Ganze passiert ist. Er wurde festgenommen. Und jetzt mehr Aktuelles aus unseren Regionalstudios.
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3: Heute schon an Übermorgen denken. So könnte es heißen für den EC Bad Nauheim. Der spielt heute Abend in der zweiten Eishockeyliga in Bietigheim. Aber viele Fans der Roten Teufel aus der Wetterau freuen sich schon auf die Partie am Sonntagnachmittag. Denn dann steht im Colonel-Knight-Stadion das erste Hessen-Derby der neuen Saison an. Dafür sind ab 16.30 Uhr die Kassel Huskies zu Gast. Die Vorzeichen vor diesem Derby könnten unterschiedlicher kaum sein. Kassel ist in der Tabelle Teil der Spitzengruppe. Bad Nauheim dagegen ist Letzter. Hofft endlich auf ein Erfolgserlebnis, vielleicht ja ausgerechnet gegen den Rivalen, gegen die Kassel Huskies. Simon Schäfer aus Bad Nauheim.
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0: Jetzt zum Start gibt es noch ein paar Wolkenlücken. Frisch ist es und heute Mittag wird es dann urselig. Zum Wind kommt nämlich der Regen. Es wird wahrscheinlich keine Ecke geben, die trocken durchkommt. Teilweise schüttet es richtig heftig. Morgen und übermorgen, dann allerdings Wetterberuhigung. Sieht in weiten Teilen trocken aus und wird wieder ein bisschen wärmer.
5: Damit ihr gut ankommt, jetzt das Neueste aus dem H3-Verkehrszentrum. Die A7 Kassel-Fulda, kaputter Laster, steht in der Baustelle zwischen dem Kirchheimer Dreieck und Kirchheim. Es stockt auf der A661 in Richtung Egelsbach, 2 Kilometer zwischen Niedereschbach und Eckenheim. Und in Darmstadt ist die Fritz-Bauer-Straße gesperrt zwischen der Hügelstraße und der Escholbrücker Straße nach einem Unfall, und zwar in beiden Richtungen. Die Polizei regelt da den Verkehr.
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0: 19 Minuten vor 9 am Freitag. Der Oktober hat eine besondere Farbe. Es ist Pink.
1: Pinktober wird er genannt. Monat, in dem auf Vorsorge und Untersuchung von Brustkrebs aufmerksam gemacht wird.
0: Die Eschborner Herzkissen haben sich dem Ganzen sehr intensiv angenommen. Die nähen kleine Kissen, die eine Brust, wenn sie bei Brustkrebs behandelt wird, schützt und entlastet. Und sie machen damit aufmerksam, um zu sagen, Leute, geht zur Vorsorge.
1: Anfang Januar habe ich Mammografie-Termin. Geht dahin und es klappt hervorragend, dieses aufmerksam machen. Unser H3 Morning Show-Reporter Johnny hat die Sammy vom Verein besucht.
2: Wir hatten im letzten Jahr eine wahnsinnig tolle Rückmeldung von unseren Frauenärzten hier im Umkreis. Die haben uns gesagt, ja, wir hatten noch nie so viele Vorsorgetermine innerhalb kürzester Zeit ausgemacht. Und da war für uns klar, Ziel erreicht.
0: Guck mal
1: super.
0: Da. Ungewöhnliche Idee,
1: ja?
0: Die wirkt. Besser geht's ja fast nicht. Und deshalb hat HR3 Morningshow-Reporter Johnny beim Besuch für das Team noch eine Überraschung im Gepäck.
3: Das ist so eine schöne Aktion, die ihr macht, Sani. Und da möchten wir jetzt auch einmal bitte Danke sagen. Und das tun wir, indem wir euch zum HR3 Weihnachtssingen schicken. Vielen, vielen, vielen Dank.
2: Wow, wie cool ist das denn? Mega.
3: Ihr müsst natürlich in Pink kommen, damit das ganze Stadion weiß, ey, das sind die Jungs und Mädels von den Eschborner Herzkissen und ganz laut mitsingen.
2: Ihr werdet uns hören, auf jeden Fall. Wir geben alles. Super Überraschung. Vielen, vielen Dank. Ich freue mich sehr.

0: Viele von euch lesen und was Tolles zu hören, viele von euch schreiben auch. Anlässlich der Buchmesse haben wir hier unsere Buchmesse eröffnet, die Hörbare, und sind auf der Suche nach denen unter euch, die auch schon mal ein Buch geschrieben haben.
1: Und da gibt es ja sehr viele. 069 155 4x3, der Michel aus der Wetterau.
2: Guten Morgen. Ich habe zwischen 2013 und 2019 als Redakteur für den Kreisanzeiger für Wetter und Vogelsberg gearbeitet und habe da eine tägliche Kolumne geschrieben, die hieß Gemäue. Und das waren so ganz kurze Alltagsbeobachtungen. Und ich fand, dass irgendwie immer sehr viele schlechte Nachrichten in der Zeitung standen und wollte da halt irgendwie bewusst einen eher schönen Gegenpol setzen. Und es waren eigentlich immer so lustige kleine Geschichten. Und die haben wir dann 2019 mit einem Friedberger Verlag unter dem Titel Frühstücke als Buch veröffentlicht.
1: Sehr gut.
0: Gebäude. Schön, schöne Idee. Wetter ist ein bisschen verhalten, wobei jetzt am Vormittag und zum Start geht es noch. Es ist der kälteste Tag der Woche, das spürt man schon überall. Wir haben aber noch ein paar Wolkenlücken hier und da, lunt die Sonne durch. Das wird sich ändern. Heute Mittag wird es regnerisch. In ganz Hessen kommt ordentlich was runter. Samstag und Sonntag dann wieder wärmer und trockener.
1: Tagesbaustelle auf der A3 Köln-Frankfurt zwischen dem Mönchhofdreieck und dem Flughafen, 2 Kilometer stocken.
0: Gleich Harry. Mit As It Was.
1: Und Pat mit Love Is A Better. Pat Benatar und Harry Styles. Das ist echte Abwechslung.
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12: Fanta 4 Forever Baby.
13: Ja! Yeah.

0: Hat sich das Regenmantelproblem eigentlich gelöst?
1: Na, er hat einen.
0: Er hat einen. Der Willi, unser Studiohund, ist ganz süß, gell? Es läuft hervorragend, nur mit Regen hat es jetzt noch nicht so.
1: Also er weigert sich, bei Regen das Haus zu verlassen.
0: Nachvollziehbar, erstmal
1: also
0: eine kluge Reaktion.
1: Keinen Schritt, ich glaube, der kennt
0: sie. Seehund.
1: Kennt ja sowas auch nicht. Jetzt hat er natürlich, habe ich ihm jetzt pflichtbewusst so einen Regenmantel gekauft.
0: Ja. Und?
1: Der liegt jetzt seit ungefähr 4 Tagen bei uns im Wohnzimmer.
0: Der Hund oder der Mantel?
1: Der Mantel.
0: Ah, ja.
1: Und Leckerli drauf, damit er sich dran gewöhnt, weil aktuell ist es Hass. Kann man gar nicht anders sagen.
0: Oh, gut.
1: Also, bleibt dran. Ich halte euch auf dem Laufenden.
0: Wenn eure Hunde Regenmäntel hassen, dann geht vielleicht bis 11 nochmal eine Gassi-Runde.
1: Ich habe es meinem Mann schon geschrieben.
0: Danach wird es schwierig.
1: Vor 11 müsst ihr raus, habe ich geschrieben.
0: Samstag und Sonntag dann wieder auch eher trocken. So, nur heute Mittag blöd.

0: Alex Warren Ordinary am Freitag. Es ist der 9. Oktober. In einer Minute, 9 Uhr.
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2: Guten Morgen, ich bin Ina Meinl. Sprachtests, mehr Förderung, ein besserer Übergang in die Grundschule. Der Bundestag diskutiert heute über ein Gesetz von Familienministerin Prien. Sie möchte möglichst gleiche Startchancen von Kindern erreichen, egal aus welchen Familien sie kommen. ARD-Hauptstadtkorrespondent Mario Kubina.
3: Mit dem geplanten Gesetz will die Bundesregierung Qualitätsvorgaben für die Kita-Betreuung einführen. Spätestens im Alter von 4 Jahren soll ermittelt werden, wie sich die Fähigkeiten von Kindern entwickeln, ob sprachlich, sozial oder mathematisch. Kitas sollen unter Umständen auch zusätzliches Personal bekommen, damit sie Kinder bei Problemen gezielt fördern können. Die Bundesministerin setzt darauf, dass Bund und Länder an einem Strang ziehen, mit dem Ziel, in der Kita die Grundlagen für eine gute Schullaufbahn zu legen.
2: In der Nacht hatte sich der Bundestag mit den geplanten Kürzungen beim Wohngeld befasst, das aktuell etwa 1,3 Millionen Haushalte in Deutschland erhalten. Nach Angaben von Bauministerin Huberts wird ein Drittel dieser Haushalte das Geld in Zukunft gar nicht mehr beziehen. Die anderen bekommen weniger. Kritik kam von der Opposition. Die Grünen-Abgeordnete Friesema hat gesagt, Menschen, die sich trotz Arbeit die Miete kaum leisten könnten, werde die Sicherheit genommen, dass sie in ihrer Wohnung bleiben können. Hoffnungsschimmer für die Ukraine. Unterhändler der USA und der Ukraine treffen sich heute und morgen in Miami. Es geht um einen Plan, wie der Krieg beendet werden könnte. Nach Medienberichten wollen die USA auch bald mit der russischen Seite sprechen. In Berngau in der bayerischen Oberpfalz sind 2 Beschäftigte des Landratsamts erschossen worden. Sie hatten kontrollieren wollen, ob ein Mann seine Waffen vorschriftsmäßig gelagert hatte. Bei den beiden Behördenmitarbeitern handelte es sich um einen 45-jährigen Mann und eine 54 Jahre alte Frau. Die Polizei hat den mutmaßlichen Täter festgenommen. Gestern und vorgestern waren die Fachleute auf der Frankfurter Buchmesse. Heute macht die größte Buchmesse der Welt für alle auf. Was es zum Beispiel zu erleben gibt, berichtet ARD-Reporterin Julia Herzka.
4: Im Fokus stehen dieses Jahr vor allem die Krimis. Es gibt eine Crime World, bei der es jede Menge Detektiv-Mitmachaktionen gibt, bei denen man auch was gewinnen kann. Muss man aber dazu sagen, solche Veranstaltungen sind total beliebt und oft schon vorab ausgebucht. Gleiches gilt auch für die Signierstunde von Sebastian Fitzek. Der ist wie immer einer der Stars auf der Buchmesse und für den hätte man sich auch schon vorher ein Extra-Ticket holen müssen.
2: Das nächste HR3 News Update gibt's in einer Stunde.
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0: Heute ist so richtig Herbst, Leute. Am Mittag kommt noch Regen obendrauf. Fürs Wochenende, Martin, wie sieht's denn da aus? Bleibt es nass? Am Sonntag in Eberstadt zum Beispiel ist Kelderfest auf den Streuobstwiesen. Da wäre Regenfreiheit ganz gut.
6: Ich glaube, das Wetter spielt mit. Es sind zwar Regenwolken in der näheren Umgebung. Also ihr seht sie am Horizont sich zusammenballen, aber die kommen nicht nach Eberstadt. Es dürfte trocken bleiben und es dürfte auch mit 16 oder 17 Grad halbwegs warm werden. Also ich drücke die Daumen, das Wetter wird mitspielen, die Sonne wird durchkommen. Und das gilt auch für den Rest von Hessen. Am Wochenende bleibt es zwar windig mit ein paar Regenschauern, aber es wird wärmer.
2: Damit ihr gut ankommt, jetzt das Neueste aus dem H3-Verkehrszentrum. Vorsicht bitte auf der A45 Aschaffenburg-Gießen. Da liegen Spanngurte zwischen dem Gambacher Kreuz und dem Gießener Südkreuz. Ungesicherte Unfallstelle auf der A661 Richtung Oberursel zwischen dem Preungesheimer Dreieck und Eckenheim auf der rechten Spur in der Baustelle. Tagesbaustelle auf der A3 Köln-Frankfurt. Es stockt auf 2 Kilometern zwischen dem Mönchhof Dreieck und Frankfurter Flughafen. Und in Darmstadt ist die Fritz-Bauer-Straße in beiden Richtungen gesperrt nach einem Unfall zwischen Hügelstraße und Escholbrücker Straße. Fahrt da weit drumrum.
0: Gehen wir Ihnen an den Freitag, schon kurz nach 9. Schön, dass ihr dabei seid. Unser Meteorologe ist Martin Kurz.
6: Einen schönen guten Morgen.
0: In den Nachrichten Ina Meinl.
2: Guten Morgen.
4: Ich bin Tanja Rösner.
0: Und ich bin Tobi Kämmerer.
1: Und jetzt echte Abwechslung.

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1: Wie einfach war das früher beim Online-Banking? Du hast die ausgedruckte TAN-Liste aus dem Ordner geholt, die richtige Nummer eingetippt, fertig. Und das Passwort war halt das Geburtsdatum. Damit ging im Zweifel auch der Tresor auf. Heute kennen deine Bank und deine Apps dein Gesicht, deinen Daumen, deine Handynummer und den Geburtsnamen deiner Mutter. Und trotzdem sagen sie ständig:
2: Bitte klicke alle Bilder mit einer Ampel an.
1: Und da ist dann auf dem einen Bild oben ganz links ungefähr 3 Pixel groß und fast nicht zu erkennen, möglicherweise ein Stück von einem Ampelmast zu sehen. Wenn das so weitergeht, haben wir bald die 10-Faktor-Authentifizierung mit Gesicht, Daumen, Handynummer, Blutgruppe, Kinnabdruck, Beruf der Eltern, Partei, die du zuletzt gewählt hast, Lieblingsrezept für Kartoffelsalat und eine Urinprobe. So sieht's ja aus, die Entbürokratisierung im digitalen Raum.
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0: Der täuscht an, der Vormittag. Wir haben hier und da noch Wolkenlücken, sogar ein bisschen Sonne, aber von wegen. Ist frisch. Wird windiger und der Regen kommt. Rund um die Mittagspause. Heute Mittag werden wir alle nass. In den höheren Lagen sind so Sturmböen unterwegs. Also auf der Wasserkuppe pfeift es richtig.
1: Einmal Vorsicht, wenn er unterwegs seid auf der A671 in Richtung Wiesbaden zwischen Gustersburg und Hochheim Süd. Da steht ein kaputtes Auto auf der rechten Spur.
0: Gleich Olivia Rodrigo.
1: Ist so underrated von Bryan Adams und Mel C. When you're gone and drop dead, das ist echte Abwechslung.
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0: das Obst Bitte. Des Jahres,
1: ja.
0: die Frucht des Jahres, ja. ist, wenn es an euch vorbeigegangen ist, Schande über euch, aber wir sagen es euch, es ist die Quitte.
1: Und da habe ich doch direkt meine Chance gewittert, einfach mal am Montag einen Quittenschlons zu machen. Habe ich null Erfahrung mit. Ich habe mir in meinem ganzen Leben noch nie eine Quitte gekauft, verarbeitet oder sonstiges.
0: Ich zitiere mal hier unseren Quittenexperten von letzter Woche. Die Quitte ist keine Frucht für Eilige.
1: Ja, das ist halt schwierig, weil die eine Verarbeitung so bis sie braucht, gell?
0: Also die Absicht von Tanja war da und dann kam die Katastrophe und die große Frage, ja, Quittenschlons hin und her, aber dazu bräuchte man ja...
1: Quitten?
0: Richtig.
1: Wo kriege ich die her?
0: So, inzwischen ersticken wir in einer Quittenflut. Das ist eine richtige Quittenplage. Wir haben genug.
2: Hallo, hier ist der Justus aus Niedernhausen. Meine
0: Hallo.
2: Oma hat einen Quittenbaum
0: Auch noch.
2: Und wir haben noch ein paar Quitten übrig.
0: Justus, sehr gut.
1: Es gibt die nächsten 3 Jahre Quittenschlons.
0: Bring die ruhig zur Tanja auch. In den Quittenkeller. In den Quittentrakt. Justin Timberlake jetzt. Mirrors. Mega gut.

0: Regenjacken sind gefragt heute Mittag und Regenschirme, wobei die können ein bisschen wegflattern. Achtung, je höher ihr unterwegs seid, also in den höheren Lagen, wird aus dem ruppigen Wind dann Sturm. Wasserkuppe pfeift das richtig. Es ist der kälteste Tag der Woche. Maximal, wenn überhaupt, 13 Grad heute Mittag. So, morgen übermorgen ein bisschen wärmer, ein bisschen trockener, ein bisschen weniger Wind.
1: Damit ihr gut ankommt, jetzt das Neueste aus dem H3-Verkehrszentrum. Ein Metallteil liegt auf der A44 Richtung Dortmund in der Abfahrt Diemelstadt. Ein Waschbär ist auf der 66 unterwegs, Wiesbaden-Frankfurt zwischen Erbenheim und Nordenstadt. Und die A3 Köln-Frankfurt zwischen dem Mönchhofdreieck und dem Frankfurter Flughafen Tagesbaustelle. Nach einem Unfall reparieren sie da die Mittelleitplanke. Es stockt auf 2 Kilometern.
2: Für dich drehen wir laut. Okay.

0: Beim letzten Juli war es 9.40 Uhr. 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Guten Morgen.
1: Einmal Vorsicht bitte, wenn ihr unterwegs seid. Auf der B521 zwischen Bergen-Enkheim und der Filbeler Landstraße ist ein Hund unterwegs.
0: Wenn wir eine Sache gelernt haben heute früh, ist es, wenn ihr den Traum haben solltet, mal ein Buch zu schreiben, dann lohnt es sich anzufangen, weil irgendwann steht es vielleicht dann wirklich im Bücherregal oder sogar auf der Buchmesse.
1: Und die Erfahrung haben ja ganz viele von euch gemacht. Habt ihr schon mal ein Buch geschrieben, wollten wir heute von euch wissen. Die Steffi aus Bad Hersfeld hat einen Schwangerschaftsratgeber rausgebracht. Die Lea aus Bad Nauheim ihren eigenen Roman und Kerstin, du auch.
2: Ich schreibe Bücher, Romane, die an der Nordsee spielen in Norddeich. Und die drehen sich alle um ein fiktives Café dort. Und das sind Liebesgeschichten. Das dritte Buch ist eher so ein Familiendrama. Aber immer mit garantiert 100% Happy End.
1: Gott sei Dank.
0: Ich habe gerade die Luft angehalten. Ja. Und woher rufst du uns an? Sitzt du gerade in Norddeich oder bist du in Hessen?
2: Nein, ich sitze tatsächlich gerade bei mir im Büro in der Arbeit in Darmstadt. Ja. Und komme eigentlich aus Griesheim.
1: Und deine Norddeich-Liebe kommt von Urlauben oder Kur auf Amrum? Oder wie bist du an Norddeich geraten?
2: Tatsächlich über Urlaub. Ich war 2005 dort mal und habe seitdem diese Geschichte im Kopf gehabt und habe mir immer gedacht, ach, irgendwann, wenn ich mal viel Zeit habe, dann schreibe ich. Im Moment schreibe ich an meinem vierten Buch. Das soll Anfang nächsten Jahres rauskommen.
1: Voll gut.
0: Karl May war nie im Wilden Westen, du aber schon in Norddeich. Das ist doch sehr gut. Du weißt, wovon du schreibst. Wie heißen die denn?
2: Also das erste Buch heißt Seewind in Norddeich, das zweite heißt Ostwind in Norddeich und das dritte heißt Zuhause in Norddeich. Und das vierte, was jetzt dann kommen soll, was ich übrigens auch den Seenotrettern dann widmen werde, soll Stand jetzt Glücklich in Norddeich heißen. Und das schließt dann auch erstmal diese Norddeich-Reihe ab. Und ich habe aber schon Ideen, die spielen dann aber eher so in der Büsum St. Peter-Ording-Ecke.
0: Dann meldest du dich nochmal. Kerstin, danke fürs Bescheid sagen. Mach's gut. Tschüss.
2: Mach ich, danke. Ciao. Tschüss. Ciao.

0: Nix mache ich. Gar nichts heute Mittag.
1: Da bin ich mal gespannt, wie gut das funktioniert.
0: Ja, das Wetter wird urselig. Wir kriegen ja Regen, Wind und so. Und ich mach mal gar nichts heute Mittag.
1: Ich muss mal schnell mit dem Hund raus, bevor es wieder regnet.
0: Kannst du mit meinen auch rausgehen, weil ich will ja nichts machen.
1: Ich sammle alle Hunde einen Eimer ab dafür.
0: Sonntag, strom ich mal auf die Buchmesse. Samstag hat die beste Schwester der Welt Geburtstag, ist meine. Und heute Mittag mach ich nichts.
1: Hast du ein Geschenk?
0: Ja.
1: Das verblüfft mich.
0: Eine Unverschämtheit.
1: Kaputter Laster steht auf der A7 Kassel-Fulda zwischen Guxhagen und Melsungen auf der rechten Spur.
0: Sag mal, gleich Imagine Dragons.
1: Und dazu gibt's Avicii. Hey Brother on Natural, das ist echte Abwechslung.
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0: Es ist kurz vor 10. Das war eine schöne Woche mit euch. Mirko bringt euch jetzt in den Freitagvormittag.
1: Ihr habt ein schönes Wochenende. Wir sind dann am Montag ab 5 Uhr wieder für euch da. Ihr kommt bitte erstens pünktlich.
0: Und natürlich zahlreich gut gelaunt, all das, ne?

0: 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Es ist 10 Uhr.
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2: Hallo, ich bin Ina Meinl. Das deutsche Bildungssystem steht im internationalen Vergleich eher mittelmäßig da und immer wieder zeigen Studien, dass es hier bei der Bildung immer noch sehr stark auf das Elternhaus ankommt. Der Bundestag befasst sich heute mit einem Gesetz, das Kindern unter anderem den Übergang von der Kita in die Schule erleichtern soll. Familienministerin Prien hat dazu heute früh in der ARD gesagt:
3: Ich möchte, dass wir gemeinsam dafür Sorge tragen, dass alle Vierjährigen diagnostiziert werden, mit Blick auf Sprache, auf Mathematik, aber auch übrigens auch sozial-emotionale Fähigkeiten. Ich möchte, dass alle Kinder, die es brauchen, eine zusätzliche Förderung erhalten, damit sie überhaupt eine Chance haben, in unserem Schulsystem anzukommen. Und ich möchte, und das ist auch noch mal ganz wichtig, 10% aller Kitas im Land sollen noch mal zusätzlich gefördert werden, weil sie sehr viele Kinder haben mit ganz besonderen Bedarfen.
2: In der Nacht hatte sich der Bundestag mit den geplanten Kürzungen beim Wohngeld befasst. 1,3 Millionen Haushalte in Deutschland erhalten im Moment diese Unterstützung. Nach Angaben von Bauministerin Huberts wird ein Drittel dieser Haushalte das Geld in Zukunft gar nicht mehr beziehen. Die anderen bekommen weniger. Bund und Länder wollen so schon im nächsten Jahr mehr als 1 Milliarde Euro einsparen. In den USA soll ein zum Tod verurteilter Attentäter erschossen und die Hinrichtung live übertragen werden. Das hat US-Verteidigungsminister Hexas mitgeteilt. Bei dem Mann handelt es sich um einen früheren Psychiater des US-Heeres. Er hatte im Jahr 2009 auf einem Militärstützpunkt 13 Menschen getötet und 32 weitere verletzt. Die Uniklinik Frankfurt verstößt möglicherweise seit Jahren gegen das Vergaberecht. Eine HR-Recherche zeigt, die Klinik hat offenbar Millionen Euro für Leiharbeitskräfte ausgegeben, ohne die entsprechenden Aufträge auszuschreiben. HR3-Reporter Tobias Lübben.
4: Nach den Recherchen beschäftigte die Uniklinik Leiharbeitskräfte in der Pflege, der IT und der Verwaltung. Seit 2019 flossen demnach knapp 5 Millionen Euro an Anbieter von Leihpflegekräften. Ab einem Auftragswert von 750.000 Euro sind europaweite Ausschreibungen vorgeschrieben. Die Uniklinik nahm inhaltlich zunächst nicht Stellung und erklärte, sie werde die Hinweise in den kommenden Wochen prüfen.
2: In einer Schule im Frankfurter Stadtteil Dornbusch hat es heute früh gebrannt. Betroffen ist ein Raum in einem Nebengebäude, der als Lager benutzt wurde für Sachspenden an die Ukraine. Die Feuerwehr ist seit Stunden im Einsatz, weil das Lager geräumt werden muss, um zu löschen. Wie es zu dem Brand kommen konnte und wie hoch der Schaden ist, weiß man noch nicht. 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
6: Große Woche der Nobelpreise. Martin, welchen Preis geben wir denn heute dem Wetter?
7: Den Kaltpreis.
8: Herzlichen Glückwunsch!
7: Ja, so kalt wie seit einem halben Jahr nicht mehr, seit Mitte April das letzte Mal die 9 bis 13 Grad auftraten, kriegen wir sie heute wieder. Und dazu eben Wolken und zunehmend Wind und Regen.
6: Also mit dicker Jacke ab Richtung Wochenende. Hi, wir sind's, ich bin Mirko Förster und aus dem H3-Wetterteam Martin Wettergut schaut mit euch aufs Wochenende.
7: Morgen früh starten wir hier in Mittelhessen noch mit Restregen in den Samstag. Doch der Wind putzt schon bald wieder den Himmel frei und die Sonne kommt hervor mit nur wenigen Schauern. Und mit bis zu 16 Grad rund um Gießen wird es auch wieder wärmer. Und das gilt auch mit etwas Sonne für den Sonntag.
6: Damit ihr gut ankommt, jetzt das Neueste aus dem HR3-Verkehrszentrum. Vorsicht auf der A5 Kassel-Frankfurt zwischen Friedberg und Bad Homburger Kreuz. Ein kaputtes Fahrzeug auf dem rechten Fahrstreifen. Vorsicht auf der A7 Kassel-Fulda zwischen Guxhagen und Melsungen. Ein kaputter LKW auf dem rechten Fahrstreifen. Vorsicht auf der A44 Kassel-Dortmund in der Abfahrt Diemelstadt. Da liegt ein Metallteil auf der Fahrbahn. A3 Köln-Frankfurt zwischen Mönchhof-Dreieck und Frankfurt-Flughafen. 2 Kilometer stockt, hier ist eine Tagesbaustelle auf dem rechten Fahrstreifen. Hier muss nach dem Unfall die Schutzplanke repariert werden. Vorsicht auf der B54 Limburg-Gießen zwischen der A3-Anschlussstelle Limburg-Nord und Runkel. Da liegt eine Kiste auf der Fahrbahn. Gute Fahrt euch!
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0: John Parr St. Elmo's Fire mit Partystimmung durch diesen Freitagvormittag und Partystimmung auch im nordhessischen. Glückwünsche nach Kassel. Da geht heute wahrscheinlich der ein oder andere Sektkorken durch die Decke. Der kleine Buchverlag, der Rotopol Verlag, der bekommt eine Auszeichnung auf der Buchmesse. Die sind spezialisiert auf grafische Erzählungen, Comics, Bilderbücher, Kunstdrucke, Postkarten.
1: Wir leben ja auch in einer Welt, die sehr visuell geprägt ist, in anderen Medien jetzt, also Film zum Beispiel. Und ich glaube, deswegen ist es für Erwachsene gar nicht so fern, eigentlich auch in Bildern zu denken und zu erzählen. Es ist vielleicht nur ungewohnt, das in Büchern zu tun. Ich würde einfach jeden ermutigen, das einfach mal auszuprobieren. Das ist nämlich ein ganz tolles Lebensereignis unter Umständen.
0: Ihr merkt schon, die Leiterin Rita ist selber Fan. Seit 20 Jahren gibt es diesen kleinen Verlag. Jetzt schon heute auf der Buchmesse gibt es den Deutschen Verlagspreis. Also einfach auch mal wieder in solche Bücher reinblättern und genießen.
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0: Jason Derulo und gleich was zum Mitsingen. Phantom Planet. California und Ava Max mit ihren Beats. Sweet But Psycho und California, das ist echte Abwechslung für euch hier in HR3.
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0: Nico Santos, Why Don't You Stay?
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0: Heute Morgen mit einem Handschuh auf dem Fahrrad zur S-Bahn und heute Nachmittag auch wieder mit Handschuh heim. Es bleibt einfach heute sehr kalt. Wir haben 9 bis 13 Grad, immer mehr Regen kommt rein, dazu Wind. Am Wochenende wird es dann aber besser, morgen und übermorgen 12 bis 18 Grad wieder und es ist meist trocken. Hi, ich bin Mirko Förster, damit ihr gut ankommt, jetzt das Neueste aus dem hr3-Verkehrszentrum. Vorsicht auf der B456 Oberursel-Usingen zwischen dem Abzweig nach Neuansbach und Usingen, ein Holzteil auf der Fahrbahn. Vorsicht im Landkreis Limburg-Weilburg auf der L3030 zwischen Gnadental und Dauborn. Ein kaputter LKW hinter einer Kurve. A3 Köln-Frankfurt zwischen Mönchhof-Dreieck und Frankfurt-Flughafen 2 Kilometer stoppt's. Hier ist eine Tagesbaustelle auf dem rechten Fahrstreifen. A643 Mainz-Wiesbaden zwischen Mainz-Mombach und Schiersteiner Kreuz 2 Kilometer stoppt's. Euch allen eine gute Fahrt.
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Play Feels Like I'm Falling in Love. Und ich habe ein wichtiges Update für euch aus dem HR3 Verkehrszentrum. Vorsicht auf der A66 Frankfurt-Fulda zwischen Bad Sodensalmünster und Steinau ist eine Person auf der Fahrbahn. Meghan Trainor.

0: Meghan Trainor. Und das Ding ist so spannend. Stoff für einen Tatort, nur dass man halt hinterher nicht weiß, wer der Täter ist. Wir haben euch vorgestern von erzählt, Frankfurter Gastronom Manfred Meisel ist auf dem Ballermann nach Mallorca in den 90ern und hat dort den Bierkönig groß gemacht. Ist selber zum Millionär geworden. Ja, ist ihm das Geld vielleicht zum Verhängnis geworden, denn vor knapp 30 Jahren wurde er auf seiner Finca zusammen mit einer Angestellten und dem 8-jährigen Sohn Patrick erschossen. Brutale Geschichte und genau deshalb bleibt die Frankfurter Staatsanwaltschaft da auch dran. HR3-Reporter Franco Foracci. Seit dieser Woche gibt's jede Menge neue Hinweise.
1: Also nach dem Aufruf in der ZDF-Sendung XY ungelöst international sind bis heute Morgen, ich habe extra nochmal nachgefragt bei der Staatsanwaltschaft, etwa 80 Hinweise eingegangen.
0: Okay.
1: Und die kommen wohl aus dem Umfeld des damaligen Millionärs. Die Polizei bekommt quasi stündlich neue dazu. Das ist erstaunlich, denn der Fall ist ja immerhin schon fast 30 Jahre alt.
0: Ja, allerdings. Aber gut, Manfred Meisel kannte ja auch jede Menge Leute auf der Insel und war wohl bestens vernetzt. Auf welche Spur setzen die Frankfurter Ermittler denn jetzt nach all den ganzen großen Hinweisen?
1: Es gibt wohl die Vermutung, das sagen die Ermittler zu mir, dass es wohl auch Schweigeversprechen gab von Mitwissern damals. Und die scheinen sich nicht mehr an diese Loyalitäten halten zu wollen oder zu können und sagen eventuell mehr als das, was sie vielleicht damals gesagt haben.
0: Also viel Bewegung in dem alten Fall. Hoffen wir, dass die Hinweise dann dazu führen, dass der Mörder geschnappt wird. Wir bleiben da natürlich für euch dran.
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0: Smash Mouth, All Star und gleich Sarah Larsen für euch. Ordentlich Energie, Can't Tame Her und ganz gemütlich Michael Patrick Kelly. Run Free. Das ist echte Abwechslung für euch hier in HR3.
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Sarah Larsson, Can't Tame Her, Freitagvormittag und jetzt mit einer Band, die hat sich gedacht, komm, wir nennen uns einfach wie der Anfang des Alphabets. ABC, HR3, The Look of Love.

0: Till Dawn.
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2: Hallo, ich bin Ina Meinl. In diesen Minuten öffnet die Buchmesse in Frankfurt für alle Besucherinnen und Besucher. Wer hingehen will, muss sich aber online ein Ticket besorgen. In den Messehallen werden keine mehr verkauft. H3-Reporter Lars Hofmann.
3: Man muss damit rechnen, dass es an den Besuchertagen bis Sonntag schon ziemlich voll wird. Auf dem Freigelände werden bis Sonntag aber auch Autogramme gegeben von Autoren, Autorinnen. Da kann man sich anstellen. Teilweise muss man sich Slots buchen. Falls es regnet am Wochenende, hat die Messe schon vorgesorgt. Es gibt Regenjacken, die verteilt werden können.
2: Sprachtests, mehr Förderung, ein besserer Übergang in die Grundschule. Der Bundestag diskutiert heute über ein Gesetz von Familienministerin Prien. Die CDU-Politikerin möchte möglichst gleiche Startchancen für Kinder erreichen, egal aus welchen Familien sie kommen. In der ARD hat Prien heute früh noch einmal betont, wie wichtig die frühkindliche Bildung für einen späteren Erfolg in der Schule ist. Deswegen seien nicht nur die Eltern, sondern auch die Kitas gefordert. Es klingt wie im Film oder nach Darknet, aber die USA meinen es ernst. Die Regierung will die Hinrichtung eines zum Tode verurteilten Menschen live übertragen. ARD-USA-Korrespondentin Nina Barth.
4: Verteidigungsminister Pete Hegseth hat einem rechten Podcaster gesagt, dass der verurteilte Attentäter von einem Erschießungskommando hingerichtet wird und man dafür sorgen wird, dass die Öffentlichkeit das mitverfolgen kann. Es geht um einen ehemaligen Militärpsychiater. Er hat 2009 auf einem Militärstützpunkt 13 Menschen erschossen und mehr als 30 verletzt. Danach hat er gesagt, er wollte Rache nehmen für die Kriege der USA in der muslimischen Welt.
2: Immer mehr junge Menschen beenden die Schule ohne Abschluss. Im Schuljahr 2024/25 waren es 65.000, so viele wie noch nie. Das meldet das Statistische Bundesamt. Danach sind nicht nur die absoluten Zahlen gestiegen, sondern auch der Anteil der Abbrecher unter allen Schulabgängern. Auch dieses Jahr sind die beiden beliebtesten Hundenamen Luna und Nala. Neu auf Platz 3 kommt Milo. Das meldet jedenfalls eine Auswertung von Hunde-Krankenversicherungen. Dahinter kommen Bella, Buddy, Bruno, Balu, Loki, Mila und Emma. Auch bei den Rassen gibt es Vorlieben. Danach heißen Zwergpudel häufig Teddy und Chihuahuas Rocky. Das nächste HR3 News Update gibt's in einer Stunde.
5: Kann ich nochmal hören?
2: Die ganzen Namen nochmal vorlesen.
5: Okay, alles schon gut, alles gut. Heiß und sonnig haben die Herbstferien angefangen, Martin. Und jetzt?
6: Ich vermisse es schon, kalt und verregnet. Also dieser Tag wird zunehmend nass bei maximal 13 Grad. Und so kühl war es zuletzt bei uns Mitte April.
5: Wir haben ja zum Glück noch ein paar Tage Herbstferien. Hi, wir sind's. Ich bin Mirko Förster und aus dem H3-Wetterteam Martin Wettergut. Schaut mit euch auf das bessere Wochenende.
6: Samstag und Sonntag werden bei uns in Mittelhessen beide wieder heller, denn die Sonne kommt mittendrin wieder zum Vorschein. Es bleibt zwar die ganze Zeit über ziemlich windig, auch mal mit einem Regenschauer, aber im Vergleich zu heute wird es mit so 11 bis 16 Grad von Marburg bis Friedberg doch wieder ein bisschen wärmer.
5: Damit ihr gut ankommt, jetzt das Neueste aus dem HR3-Verkehrszentrum. Vorsicht auf der A7 Kassel-Fulda zwischen Hattenbacher Dreieck und Niederaula. Reifenteile auf der Fahrbahn. Vorsicht auf der B8 Königsteinbad Camberg zwischen Waldems-Esch und dem Abzweig nach Walsdorf, ein Metallteil. A3 Köln-Frankfurt zwischen Mönchhof-Dreieck und Frankfurter Flughafen, 2 Kilometer stoppt's. Hier ist eine Tagesbaustelle auf dem rechten Fahrstreifen. Gute Fahrt euch!
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Matt Simons, Catch and Release. Euch einen schönen Freitag und wir werden jetzt Spaß haben mit Britney Spears. Könnt ihr euch noch erinnern? Ihr erster großer Hit. Haben wir uns ja noch auf MTV und Viva die Videos dazu angeguckt. Ganz neue Künstlerin, hautenges Dress, tanzt durch ihre Highschool und singt Baby One More Time. Dahinter steckt der schwedische Weltproduzent und Songwriter Max Martin, hat schon mit Pink, Weekend, Adele, Backstreet Boys zusammengearbeitet und der hatte die Idee im Bett. Ist fast schon eingeschlafen. Auf einmal summt er in seinem Kopf den Refrain Baby One More Time. Muss sich motivieren, nochmal aufzustehen. Singt das Ganze auf ein Diktiergerät. Und da kann man heute noch hören auf dem Diktiergerät, wer ganz zum Schluss ganz leise sagt, yeah, that's pretty good. Ja, ist tatsächlich sehr gut geworden. Hier für euch Baby One More Time in HR3.

0: Britney Spears. Und das ist Cyril. Stumblinin habe ich gleich für euch. Richtig schön flocker lockig. Kann man machen. Drive Safe habe ich auch noch für euch. Miles Smith und Niall Horan. Das ist echte Abwechslung für euch hier in HR3.
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Cyril und Stumbling in euch. Einen wunderschönen Freitag.

0: Herbstferien, sondern auch sonst viel los bei uns zu Hause in Hessen. Zelt zum Beispiel. Bei Fulda geht heute die Kirmes los. Heute Abend im Zelt, klar. Es ist regnerisch draußen und 9 bis 13 Grad kühl. Da haben wir Fassbieranstich. Wochenende wird ja wieder wettermäßig ganz okay. Wir haben bis zu 18 Grad. Also morgen gibt's dann Kirmesparty. Sonntag gibt's einen Kirmeszug. Ist ja auch nicht mehr üblich. Viel Spaß bei allem, was ihr da draußen macht. Hi. Ich bin Mirko Förster, damit ihr gut ankommt, jetzt das Neueste aus dem HR3-Verkehrszentrum. Vorsicht auf der A49 Kassel-Gießen zwischen Kassel-Industriepark und Kassel-Waldau. Da liegt eine Metallstange auf dem rechten Fahrstreifen. A3 Tagesbaustelle in Richtung Frankfurt zwischen Mönchhof-Dreieck und Flughafen. 2 Kilometer stockt's. A7 Kassel-Würzburg zwischen Fulda-Mitte und Fulda-Dreieck. 3 Kilometer Stau und stockend, hier ist auch eine Baustelle. A7 Fulda-Würzburg zwischen Fulda-Dreieck und Bad Brückenau-Volkers 2 Kilometer Stau ab der Raststätte Utrichshausen.
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6: Das ist nicht mein Ring.
5: Ach, das sind doch Details.
6: Celine?
7: Ja?
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7: Ja, cool. 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
5: Oh ja, das hatte ich ja ganz vergessen. Hier.
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0: mit David Puentes, Golden Summer. Und richtige Rockhymne. Guns N' Roses, Don't Cry. Das ist echte Abwechslung für euch in HR3.
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0: Es ist jetzt 12 Uhr.
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2: Hallo, ich bin Felix Wendt. Der Friedensnobelpreis geht in diesem Jahr an die Juristin Nevenithe Pillay aus Südafrika. Die 85-Jährige hat in der Vergangenheit als UN-Menschenrechtskommissarin gearbeitet, war Richterin am Internationalen Staatsgerichtshof und hat eine Untersuchungskommission in den palästinensischen Gebieten geleitet. ARD-Korrespondent Christian Stichler.
3: Mit ihrem Mut und ihrer Integrität habe sie den Weg zu einer umfassenden globalen Rechtsordnung geebnet und dazu beigetragen, dass Kriegsverbrechen, Verbrechen gegen die Menschlichkeit und Völkermord verfolgt werden. Das Nobelkomitee machte deutlich, dass es seine Entscheidung als Stärkung des Völkerrechts sieht. Dieses sei in einer Zeit existenzieller Herausforderungen nicht nur mehr eine Ergänzung zu Frieden und Sicherheit, es sei die Grundlage für eine friedliche Welt.
2: Wie fit sind Kinder, wenn sie in die Schule kommen? Darum geht es gerade im Bundestag. Bildungsministerin Prien will mit einem neuen Gesetz die frühkindliche Bildung verbessern. Konkret sollen Kindergartenkinder besser auf die Schule vorbereitet werden. Grund ist, dass immer weniger Kinder die Mindeststandards in Klasse 4 erreichen. Über 40 Städte und Gemeinden in Hessen haben in diesem Jahr die Hundesteuer erhöht. Das meldet der Bund der Steuerzahler. Generell gäbe es große Unterschiede. So seien für den ersten Hund in Wiesbaden und Bad Karlshafen in Nordhessen 180 Euro pro Jahr fällig. In Eschborn bei Frankfurt dagegen gibt es gar keine Gebühren für den ersten Hund. In der Metall- und Elektroindustrie laufen jetzt die Tarifverhandlungen für Hessen, Rheinland-Pfalz und das Saarland. Die IG Metall fordert für die rund 388.000 Beschäftigten 5% mehr Geld. Außerdem sollen Mitarbeiterinnen und Mitarbeiter etwas von den Gewinnen abbekommen. Die Arbeitgeber haben schon gesagt, dass sie dagegen sind. Die Frankfurter Buchmesse ist jetzt für alle offen. Wer hingehen will, muss sich aber online ein Ticket kaufen. In den Messehallen werden keine verkauft. HR-Reporterin Ida Hermes.
4: Vor allem auf der Agora könnte es spannend werden, dem großen Platz zwischen den Hallen. Dort signieren populäre Autorinnen und Autoren ihre Bücher. Zum Beispiel Charlotte Link, Nathalie Buchholz, Caroline Wahl und Otto Walkes. Außerdem gibt es mehrere neue Bühnen, unter anderem eine Community Stage für Fantasy und Gaming, die Matsuri Stage für japanische Popkultur und die Imagination Stage für Kinder und Jugendliche.
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5: Große Woche der Nobelpreise. Martin, welchen Preis geben wir denn heute dem Wetter?
6: Den Kaltpreis.
7: Herzlichen Glückwunsch.
6: Ja, so kalt wie seit einem halben Jahr nicht mehr, seit Mitte April das letzte Mal die 9 bis 13 Grad auftraten, kriegen wir so heute wieder. Und dazu eben Wolken und zunehmend Wind und Regen.
5: Also mit dicker Jacke ab Richtung Wochenende. Hi, wir sind's, ich bin Mirko Förster und aus dem H3-Wetterteam Martin Wettergut schaut mit euch aufs Wochenende.
6: Morgen früh starten wir hier in Mittelhessen noch mit Restregen in den Samstag. Doch der Wind putzt schon bald wieder den Himmel frei und die Sonne kommt hervor mit nur wenigen Schauern. Und mit bis zu 16 Grad rund um Gießen wird es auch wieder wärmer. Und das gilt auch mit etwas Sonne für den Sonntag.
5: Damit ihr gut ankommt, jetzt das Neueste aus dem HR3-Verkehrszentrum. Vorsicht auf der A49 Gießen-Kassel zwischen Neuental und Borken. Da liegt ein Reifen auf der Fahrbahn. A3 Köln-Frankfurt zwischen Mönchhof-Dreieck und Frankfurt Flughafen 2 Kilometer Stocks. Tagesbaustelle auf dem rechten Fahrstreifen. A5 Heidelberg-Darmstadt zwischen Dossenheim und Hirschberg 3 Kilometer stockend. Mäharbeiten auf dem rechten Fahrstreifen. A7 Fulda-Würzburg zwischen Fulda-Dreieck und Bad Brückenau-Volkers 2 Kilometer Stau ab der Raststätte Utrichshausen. Die B455 Friedberg-Nidder ist in Höhe Wölfersheim-Berstadt wegen Bergungsarbeiten nach dem Unfall mit 2 Pkw gesperrt. Euch allen eine gute Fahrt.
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0: Temper City, Self-Aware. Salattellerchen mal ganz kurz zur Seite schieben. Ich brauche eure volle Aufmerksamkeit. Wir spielen wieder HR3-Hit-Rätsel. Einen Hit aus unserer HR3-Playlist haben wir wieder hinter einem Rätsel versteckt. Diesmal Silbe für Silbe etwas kreativ umschrieben. Also ihr müsst auch ein bisschen querdenken, das Ding zusammenbasteln. Aber dann habt ihr es schon. Achtung, hier das Rätsel.
1: Schottisches Monster an der Brust gesäugt.
0: Plus.
1: Kennzeichen Landkreis Offenbach.
0: Plus. Okay, ganz kurz mal setzen lassen. Gut, das muss jetzt reichen von der Zeit her. Jetzt nochmal hinhören, das Ding Stück für Stück zusammenbauen, ruhig ein bisschen schräg denken und dann auf jeden Fall durchklingeln. 069-1554x3, eine WhatsApp oder direkt anrufen. Wir sind dankbar für jeden noch so schönen Vorschlag. Hier nochmal zum Durchdenken.
1: Schottisches Monster an der Brust gesäugt.
0: Plus.
1: Kennzeichen Landkreis Offenbach.
0: Plus. Und jetzt ihr
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0: Rihanna und Diamonds. Ja, okay, manchmal geht die Kreativität mit uns durch, aber in der Regel schafft ihr es trotzdem, unser HR3-Rätsel zu lösen. Also ein echter Knaller aus unserer HR3-Playlist kennt ihr alle. Haben wir wieder Silbe für Silbe recht kreativ übersetzt. Hier ist das HR3-Rätsel.
1: Schottisches Monster an der Brust gesäugt.
0: Plus.
1: Kennzeichen Landkreis Offenbach.
0: Plus. 069 1554 mal die 3 durchklingeln, WhatsApp schreiben. Wir freuen uns auf eure Antworten. Und gleich habe ich für euch No Doubt. Bisschen was zum Schmusen. Don't speak. Und schön lässig für die Mittagspause. Calvin Harris, Sam Smith und Promises. Das ist echte Abwechslung für euch in HR3.
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8: Ja! Yeah.

0: Don't Speak. Nein, nicht sprechen, sondern rätseln. Das ist eure Aufgabe. HR3 Hit-Rätsel knacken. Wir haben einen Hit aus unserer HR3-Playliste. Hinter einem Rätsel versteckt, Silbe für Silbe, ein bisschen kreativ auseinandergenommen. Und ihr seid dabei, das Rätsel zu knacken. Hier nochmal zum Einsteigen.
1: Schottisches Monster an der Brust gesäugt.
0: Plus.
1: Kennzeichen Landkreis Offenbach.
0: Plus. 069-155-4x3. Thomas aus Lich, was glaubst du?
2: Valley of the Beat, habe ich gedacht. Das ist von der Gruppe Grimes und Klammis ist eigentlich das Monster aus Schottland.
0: Also da ist viel Schönes dran, Thomas. Und das jetzt einfach nochmal ein bisschen verfeinern. Und dann kommt ihr auch auf den Hit. Weiter rätseln, einfach einsteigen, durchklingeln. Freue mich auf euch.

0: Mr. C, Sometimes I Love You.
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0: Ist heute so ein Tag, da bleibt man am besten drinnen mit dem Tee und setzt sich vor dem Fernseher auf der Couch. Es ist kalt, es ist regnerisch, 9 bis 13 Grad, windig. Morgen wird es dann schon wieder freundlicher, übers Wochenende wieder 12 bis 18 Grad. Morgen mehr Sonne, am Sonntag mehr Wolken. Hi, ich bin Mirko Förster und damit ihr gut ankommt, jetzt das Neueste aus dem HR3-Verkehrszentrum. A3 Köln-Frankfurt zwischen Mönchhof-Dreieck und Frankfurt-Flughafen, 3 Kilometer stockt's. Eine Tagesbaustelle auf dem rechten Fahrstreifen. A5 Darmstadt-Karlsruhe zwischen Dossenheim und Heidelberg-Schwetzingen. 5 Kilometer Stau, es gab einen Unfall auf dem rechten Fahrstreifen. A7 Fulda-Würzburg zwischen Fulda-Dreieck und Bad Brückenau-Volkers, 4 Kilometer stockt's ab der Raststätte Utrichshausen. A44 Kassel-Dortmund zwischen Diemelstadt und Marsberg. 2 Kilometer Stau, hier gab es einen Unfall. Die B455 Friedberg-Nidder ist in Höhe Wölfersheim-Berstadt wegen Bergungsarbeiten nach dem Unfall mit 2 Pkw gesperrt. Fahrt vorsichtig und steigt ein beim HR3-Hit-Rätsel. Wir lösen gleich auf nach Felix Jehn, Green Day und Leonie. Und hier ist das Rätsel.
2: Schottisches Monster an der Brust gesäugt.
0: Plus.
2: Kennzeichen Landkreis Offenbach.
0: Plus. 069-155-4x3. Michi aus Funstadt, was glaubst du?
3: Ist das eventuell Total Eclipse of Your Heart?
0: Ist eventuell nicht, Michi. Schöne Idee. Wir nehmen ja alle Ideen mit rein. Es ist noch ein bisschen kreativer, einfach jede Silbe mal ein bisschen anders zusammengesetzt und ein bisschen frech übersetzt. Und dann haben wir es. Wir lösen gleich auf. Könnt jetzt noch einsteigen und mitraten.
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0: Felix Jehn, Close Your Eyes, euch einen wunderschönen Freitag. Und wir lösen jetzt unser HR3-Hit-Rätsel. Es haben wieder so viele mitgespielt. Markus, Hans, Thomas, Olli, Michael, Jutta, Elisabeth, Barbara, Jacqueline. Aus Spanien, Frankfurt, Niedernhausen, Oberursel, Lich, Wettenberg und Kassel und noch so viele mehr. Es ging um dieses Rätsel. Welcher Hit steckt dahinter?
1: Schottisches Monster an der Brust gesäugt.
0: Plus?
1: Kennzeichen Landkreis Offenbach.
0: Plus? Hi Alexandra.
2: Hallo.
0: Wo erwische ich dich denn bei diesem kalten und regnerischen Freitagswetter?
2: Auf der A5 kurz vor Rosbach.
0: Und beim Autofahren hast du mal ebenso beiläufig unser unglaublich kreatives Rätsel gelöst?
2: Ja, also das war diesmal relativ einfach.
0: Das ist mal wieder spannend, ne? Die einen sagen, wie kommt ihr nur so auf sowas? Und dann kommt die Alexandra und sagt, ganz einfach. Lass es uns gemeinsam aufschlüsseln. Schottisches Monster an der Brust gesäugt.
2: Ja, das ist
3: Nessie gestillt.
2: Genau, Nessie gestillt.
0: Also genau. Da seid ihr auf welches Wort gekommen?
3: Stillness.
0: Wer ist denn da noch bei dir, der da so diese Zus flüstert?
2: Mein lieber Ehemann.
0: Dein Lieber. Also ihr seid ein Rateteam, ein Hit-Rätsel-Expertenteam. Sehr schön. Also ja. Stillness, dann Kennzeichen Landkreis Offenbach.
2: OF.
0: Und zum Schluss hört man?
2: Heart.
0: Und raus kommt?
2: Stillness of Heart.
0: Von?
3: Gutes Wahlgefühl.
0: Oh, jetzt habe ich euch erwischt.
2: Ja, genau.
0: Ist aber nicht schlimm, weil das Rätsel war ja der Titel. Der stimmt. Das Rätsel habt ihr geknackt und gesungen hat's Lenny Kravitz.
2: Ah ja, genau.
0: Dann wünsche ich euch noch eine gute Fahrt. Kommt gut an. Habt ein wunderschönes Wochenende.
2: Wir auch, danke.
0: Und wir alle genießen jetzt diesen Klassiker von Lenny Kravitz. Stillness of Heart.
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0: Lenny Kravitz, Stillness of Heart. Schöne Mittagspause, gleich mit Cher. Power Lady, Power Hit, If I Could Turn Back Time. Und ordentlich Wumms, alle Farben und René Miller. Body Talk, das ist echte Abwechslung für euch in HR3.
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die fantastische Cher. If I could turn back time. Und weil es draußen einfach so regnet und windet und ungemütlich ist, machen wir es uns einfach selber sonnig im Radio. Luis Fonsi, Ecamela Culpa. Hey, Fonsi.

0: Roman Lob, Standing Still. So gehen wir in den Freitagnachmittag. Es ist jetzt 13 Uhr.
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2: Hallo, ich bin Felix Wendt. Sie setzt sich für Menschenrechte ein und kämpft gegen Kriegsverbrechen. Jetzt bekommt sie dafür den Friedensnobelpreis. Die südafrikanische Juristin Nevenethem Pillay wird in diesem Jahr vom Nobelkomitee in Oslo ausgezeichnet. ARD-Korrespondent Christian Stichler.
3: Die südafrikanische Juristin hat ab 1995 zunächst als Richterin und später als Präsidentin am Internationalen Strafgerichtshof für Ruanda mitgewirkt. Von 2003 bis 2008 war sie dann Richterin am Internationalen Strafgerichtshof in Den Haag. Und mit ihrem Mut und ihrer Integrität habe sie eben den Weg zu einer umfassenderen globalen Rechtsordnung geebnet. Und sie habe dazu beigetragen, so das Nobelkomitee, dass Kriegsverbrechen, Verbrechen gegen die Menschlichkeit und Völkermord verfolgt werden.
2: Warum sind in der Oberpfalz in Bayern zwei Mitarbeiter des Landratsamts bei einer Waffenkontrolle erschossen worden? Die Ermittlungen laufen. Innenminister Herrmann hat gesagt, der mutmaßliche Täter aus Berngau sei Jäger und Sportschütze und bei der Polizei noch nie aufgefallen. Sein Motiv sei völlig unklar. Es gebe auch keine Hinweise, dass er in irgendeiner Form extremistisch eingestellt war, so Herrmann. In Indonesien wüten die schwersten Waldbrände seit Jahren. Der dichte Rauch sorgt dafür, dass sogar in Malaysia Smog-Alarm herrscht. Die Luft ist so stickig, dass an vielen Stellen Schulen geschlossen bleiben. Kliniken berichten, dass sie besonders viele Menschen mit Atemwegsproblemen und starkem Husten behandeln. Auch in Singapur sind die Schadstoffwerte sehr hoch. Dort macht am Wochenende die Formel-1-Station. Es bleibt dabei, der Rhein in Hessen hat extrem wenig Wasser. Die erhoffte Entspannung ist bisher ausgeblieben. Aber laut Prognosen könnten die Pegelstände am Wochenende nach oben gehen und zum ersten Mal seit fast einem Monat wieder über Null steigen. Zwischenzeitlich mussten Rheinfähren den Betrieb einstellen. Die Bahn nutzt die hessischen Herbstferien für Bauarbeiten. Ab heute Abend trifft es zum Beispiel Kassel, da fallen einige Züge aus. HR-Reporterin Daniela Möllenkamp.
4: Signale, Schienen und Leitungen am Knotenpunkt Kassel werden modernisiert. Ab heute Abend um 9 fallen zwischen Wilhelmshöhe und Hauptbahnhof mehrere Regionalzüge aus. Fahrgästen bleiben nur Busse und Straßenbahnen. Ab dem Hauptbahnhof sind außerdem 2 Linien ins Umland gestrichen. Die Regiotram 1 von und nach Hofgeismar-Hümme und die Regiotram 4 von und nach Wolfhagen bzw. Zierenberg.
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5: Heiß und sonnig haben die Herbstferien angefangen, Martin. Und jetzt?
6: Ich vermisse es schon. Kalt und verregnet. Also dieser Tag wird zunehmend nass bei maximal 13 Grad. Und so kühl war es zuletzt bei uns Mitte April.
5: Wir haben ja zum Glück noch ein paar Tage Herbstferien. Hi, wir sind's. Ich bin Mirko Förster und aus dem H3-Wetterteam Martin Wettergut. Schaut mit euch auf das bessere Wochenende.
6: Samstag und Sonntag werden bei uns in Mittelhessen beide wieder heller, denn die Sonne kommt mittendrin wieder zum Vorschein. Es bleibt zwar die ganze Zeit über ziemlich windig, auch mal mit einem Regenschauer, aber im Vergleich zu heute wird es mit so 11 bis 16 Grad von Marburg bis Friedberg doch wieder ein bisschen wärmer.
5: Damit ihr gut ankommt, jetzt das Neueste aus dem HR3-Verkehrszentrum. A3 Köln-Frankfurt zwischen Mönchhof-Dreieck und Frankfurt-Flughafen. 3 Kilometer stockt's, Tagesbaustelle auf dem rechten Fahrstreifen. A5 Frankfurt-Kassel zwischen Grünberg und Homberg 3 Kilometer stockend. A7 Fulda-Würzburg zwischen Fulda-Dreieck und Bad Brückenau-Volkers 3 Kilometer stockt's ab der Raststätte Utrichshausen. A44 Kassel-Dortmund zwischen Warburg und Marsberg. 4 Kilometer Stau, Bergungsarbeiten nach dem Unfall. Der Verkehr wird an der Unfallstelle vorbeigeführt. A60 Rüsselsheim-Mainz zwischen Rüsselsheim-Mitte und Mainz-Spitz-Dreieck 3 Kilometer Stau. A643 Mainz-Wiesbaden zwischen Mainz-Mombach und Schiersteiner Kreuz 3 Kilometer stockend. Die B455 in Nidda-Friedberg ist in Höhe Wölfersheim-Berstadt wegen Bergungsarbeiten nach dem Unfall mit 2 PKW gesperrt. Euch eine gute Fahrt.
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0: Robin Schulz und Fastboy und ein wichtiges Update aus dem H3-Verkehrszentrum für euch. Vorsicht, A5 Kassel-Frankfurt zwischen Obermörlen und Raststätte Wetterau. Da sind Rehe im Bereich der Fahrbahn. So, Achtung, Geschichte ist wahr. Wenn du keinen Parkplatz vor deinem eigenen Haus hast oder bei dir in der Straße, was machst du dann? Ja, du malst dir einfach deinen eigenen. Original. So passiert, und zwar mehrfach, in unserer Landeshauptstadt. In Wiesbaden. Menschen, die sagen, hey, hier vorne, da parken mir zu viele, ich will das nicht. Die haben dann einfach Farbeimer genommen und haben dort ein großes X auf die Straße gemalt. Parkverbot. Oder wenn sie gesagt haben, nee, mein Auto muss hier immer parken, dann machen sie da einfach mit der Farbe einen Parkplatz hin und schreiben ihr Kennzeichen noch drauf. Ist natürlich alles illegal. Und da hat jetzt auch die Stadt Wiesbaden gesagt, nee, Freunde, so nicht. Ab Montag rücken die an in den Stadtteilen Bierstadt. Zum Beispiel haben sie 68 solcher Markierungen gefunden. Montag früh geht's dann los. 8 Stadtteile werden erstmal weggefräst. Alles, was da nicht innen gehört. Der Rest von Wiesbaden kommt dann später.
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0: Küsschen von Sixpence None the Richer. Und Beats gibt's von Kygo und Whitney Houston gleich mit Higher Love. Oder ganz was Romantisches. Mr. Know-It-All und Teddy Swims. Das ist echte Abwechslung für euch in HR3.
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Robbie Williams, Come On Done, an diesem kühlen, regnerischen Freitag. Umso schöner, dass das Wochenende ansteht, da wird das Wetter schon wieder besser. Und Sachen, auf die man sich freuen kann. Ne? Oberjosbach ist Kerb, Bad Nauheim Drachenfest. Im Odenwald, Niedermoddau ist Kerb. Mit ordentlich Live-Musik, das sage ich, weil ich da morgen nämlich bin. In Eberstadt wird am Sonntag Kelterfest gefeiert. Auch im Odenwald, auf den Streuobstwiesen wird sogar vor Ort gekeltert. Also viel los. Heute nochmal kalt und regnerisch. Morgen dann schon wieder bis 18 Grad mit mehr Sonne. Der Sonntag bleibt bei der Temperatur stabil, aber wir haben dann wieder ein paar mehr Wolken. Hi. Ich bin Mirko Förster und damit ihr gut ankommt, jetzt das Neueste aus dem hr3-Verkehrszentrum. Vorsicht auf der A5 Kassel-Frankfurt zwischen Obermörlen und Raststätte-Wetterau sind Rehe im Bereich der Fahrbahn. Vorsicht auf der A66 Wiesbaden-Frankfurt zwischen Hofheim und Hattersheim, Gegenstände auf der Fahrbahn. A5 Frankfurt-Kassel zwischen Grünberg und Homberg streckenweise stockt's. A5 Kassel-Frankfurt zwischen Bad Homburger Kreuz und Nordwestkreuz Frankfurt 2 Kilometer stockt's nach dem Unfall auf dem linken Fahrstreifen. Die A7 Fulda-Würzburg zwischen Fulda-Dreieck und Bad Brückenau-Volkers 3 Kilometer stockt's ab der Raststätte Utrichshausen. A44 Kassel-Dortmund zwischen Warburg und Marsberg 3 Kilometer Stau, Bergungsarbeiten, hier gab's einen Unfall. Der Verkehr wird an der Unfallstelle vorbeigeführt. A60 Rüsselsheim-Mainz zwischen Rüsselsheim-Mitte und Bischofsheim 2 Kilometer Stau. A643 Mainz-Wiesbaden zwischen Mainz-Mombach und Schiersteiner Kreuz 3 Kilometer stockt's. Es ist viel los auf der Gas. Fahrt vorsichtig.

0: Bach und Austies. Schönen Nachmittag euch. Neues Team, neuer Fall. Borowski ist Geschichte und die Tatort-Fans wissen jetzt gleich, worum es geht. Wir haben einen neuen Kieler Tatort. Und Dani, wie fühlt sich's an?
1: Frisch. Mila Shahin hat jetzt das Kommando, die kennen wir ja schon von Borowski, aber da war er immer der Wichtige und sie so nebenbei. Und jetzt kann sie richtig aufspielen, macht sie auch ganz toll. Und neu an ihrer Seite ist Ellie Krieger, eine Polizeipsychologin.
0: Das ist ja praktisch. Also, falls man mit der neuen Kollegin nicht klarkommt, kann die direkt erklären, warum.
1: Ja, genau. Und das nervt Shahin auch. Sie fühlt sich von Ellie ständig durchleuchtet.
2: Sie sitzen hier und sagen nichts, lassen nichts raus, stellen Fragen, mit denen sie mich dann bewerten wollen. Aber da draußen sieht die Sache komplizierter aus. Viel komplizierter.
1: Aber fürs richtige Kennenlernen bleibt keine Zeit. Eine junge Frau klaut geheime Daten aus einem Kieler Unternehmen und wird kurz darauf tot in der Förde gefunden.
0: Auch nicht schön.
1: Es geht um Korruption, dunkle Geschäfte und ziemlich mächtige Leute. Das Ganze ist düster, spannend und sieht stellenweise eher nach einem großen Thriller aus als nach klassischem Tatort.
0: Ganz wichtige Frage, neues Duo. Funktioniert's auch?
1: Ja, ich bin ganz erleichtert. Die beiden sind sehr unterschiedlich. Da gibt's einige Spannungen, aber genau das macht Spaß. Außerdem gibt's den Neustart gleich im Doppelpack. Erst läuft Unter Freunden und nächste Woche geht's dann gleich weiter mit Kiel. Der Titel dann Unter Feinden.
0: Der neue Kieler Tatort, natürlich wie immer Sonntag 7:45 im Ersten. Und für alle ganz Neugierigen gibt's jetzt schon in der ARD Mediathek zum Reinstreamen.
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0: Nickelback, Photograph und gleich für euch Edwin Collins. Lässiges A Girl Like You und richtig entspannt Beyoncé, Texas Hold'em. Das ist echte Abwechslung für euch in HR3.
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0: Da ist mal ganz klar die E-Gitarre der Star, Edwin Collins, A Girl Like You. Schönen Nachmittag, 14 Uhr haben wir.
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2: Hallo, ich bin Felix Wendt. Der Friedensnobelpreis geht in diesem Jahr an die Juristin Nevenethem Pillay aus Südafrika. Die 85-Jährige hat in der Vergangenheit als UN-Menschenrechtskommissarin gearbeitet, war Richterin am Internationalen Staatsgerichtshof und Pillay hat eine Untersuchungskommission in den palästinensischen Gebieten geleitet. ARD-Korrespondent Christian Stichler.
3: Mit ihrem Mut und ihrer Integrität habe sie den Weg zu einer umfassenden globalen Rechtsordnung geebnet und dazu beigetragen, dass Kriegsverbrechen, Verbrechen gegen die Menschlichkeit und Völkermord verfolgt werden. Das Nobelkomitee machte deutlich, dass es seine Entscheidung als Stärkung des Völkerrechts sieht. Dieses sei in einer Zeit existenzieller Herausforderungen nicht nur mehr eine Ergänzung zu Frieden und Sicherheit, es sei die Grundlage für eine friedliche Welt.
2: Weniger Baustellen, aber dafür besser geplant. Bahn und Bund wollen bis 2031 nur noch 13 statt 21 wichtige Bahnstrecken generalsanieren. Weiter mit dabei ist die Strecke zwischen Fulda und Hanau. Dafür sollen Umleitungen künftig besser vorbereitet und mit anderen Baustellen abgestimmt werden. Nach den Bauarbeiten sollen die Züge schrittweise wieder fahren, statt alle auf einmal zu starten. Altkanzler Schröder feiert mit Russlands Präsident Putin Geburtstag und erntet dafür heftige Kritik. CDU-Generalsekretärin Hoppermann sagt, Scham sei kaum noch ein Ausdruck. ARD-Korrespondent Georg Schwarte.
4: Die Grünen-Politikerin Göring-Eckardt nennt es eine Schande, einen Verrat an Europa und einen Bärendienst für den Frieden. Die FDP-Verteidigungspolitikerin Strack-Zimmermann wird noch deutlicher. Sie bezeichnet Schröder als frechsten Rentner Deutschlands. Zu krank für Untersuchungsausschüsse, aber für gut dotierte Mandate in Russland und eine Geburtstagsparty beim Kriegsverbrecher Putin reicht's noch. Für die FDP-Politikerin eine Schande sondergleichen.
2: Weiter Feuerwehreinsatz an einer Schule in Frankfurt. Die Feuerwehr meldet, dass die Nachlöscharbeiten aufwendig sind und viel Personal nötig sei. Es werde wohl noch den ganzen Tag dauern, Glutnester aufzuspüren. Warum der Brand in der Nacht in der Schule im Stadtteil Dornbusch ausgebrochen ist, steht noch nicht fest. Es gibt weiter Förderungen für neue Wohnungen, die zu 100% mit erneuerbaren Energien geheizt werden und einen niedrigen Verbrauch haben. Der Bund hat erklärt, die Förderung für den Baustandard Effizienzhaus 55 aufzustocken, denn das Geld ist fast aufgebraucht. Laut Bundesregierung werden aktuell gut 52.000 Wohnungen mit der Förderung gebaut. 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
5: Gleich Musik. Ich weiß nicht, ob ihr euch noch an die Serie erinnert. Wilder Westen inklusive. Da war der Song von Robin Beck, First Time, ganz oft zu hören. Und der ist so großartig. Wir haben ihn hier gleich bei HR3. Davor noch Harry Styles, American Girls. Also ein Knaller aus von vor Jahrzehnten kombinieren wir hier mit frischer Musik, damit es echte Abwechslung ist. Und Rock ist immer eine gute Idee. Deswegen Linkin Park, Burn It Down. Perfekter Dreiermix. Ich bin Carmen Schmeifeld. Hier ist der Nachmittag und heute früh im Badezimmer, da hätte ich mir gewünscht, dass die Heizung schon läuft. Mann, war das frisch. Es ist überhaupt heute so kühl, wie wir das schon seit einem halben Jahr nicht mehr hatten.
6: Ja, aber es lohnt sich, die Zähne zusammenzubeißen, weil in der nächsten Woche geht's dann wieder nach oben und Mitte der nächsten Woche haben wir schon wieder 20 Grad und mehr.
5: Beruhigend, dass ich jetzt übers Wochenende nicht mehr bibbern muss. Die genauen Aussichten, HR3-Meteorologe Martin Wettergut.
6: Morgen haben sich die dicken Regenwolken hier in Mittelhessen wieder verzogen. Daher kommt am Samstag von Marburg bis Büding wieder mehr die Sonne durch. Es bleibt zwar windig, aber Schauer gibt es kaum und es wird mit bis zu 16 Grad auch wärmer. Und auch am Sonntag kriegen wir ein bisschen Sonnenschein.
5: Damit ihr gut ankommt, jetzt das Neueste aus dem H3-Verkehrszentrum. Es liegen Holzbretter gerade auf der A3 Würzburg Richtung Frankfurt zwischen Hanau und Obertshausen. Ein Hammer auf der A7 Hannover Richtung Kassel, am Kreuz Kassel-Mitte in der Überleitung zur A49 Richtung Gießen. A5 Frankfurt Richtung Kassel zwischen Westkreuz Frankfurt und Bad Homburger Kreuz stockt's. A5 Kassel Richtung Frankfurt zwischen Bad Homburger Kreuz und Nordwestkreuz Frankfurt. 3 Kilometer Stau nach einem Unfall auf der linken Spur. A44 Kassel Richtung Dortmund zwischen Die Diemelstadt und Marsberg. 1 Kilometer Stau an geräumter Unfallstelle an 49 Kassel Richtung Gießen. Zwischen Kreuz Kassel Mitte und Kassel-Aue Stadion 3 Kilometer stockend und im weiteren Verlauf auf der A49 zwischen Wabern und Borken nochmal 3 Kilometer Stau, weil gebaut wird. A60 zum Schluss, Rüsselsheim Richtung Mainz, zwischen Rüsselsheim Mitte und Bischofsheim 2 Kilometer Stau. Gute Fahrt!
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0: Völliges Verständnis und an dieser Stelle natürlich auch ganz klar Absolution, falls ihr gerade sehr laut und vielleicht auch sehr falsch mitgesungen habt. Aber es geht gar nicht anders bei First Time. Robin Beck, hier ist der Nachmittag in HR3. Grüß euch ganz herzlich. Das hier hat tatsächlich noch keiner gemacht. Ein Forschungsteam der Uni Gießen schickt einen Wetterballon gefüllt mit Kalk in die Stratosphäre.
1: Was das im Grunde bedeutet, ist, dass man potenziell einen feinen Schleier von Kalkstaub in die Stratosphäre einbringen kann und damit dann einen Teil des einfallenden Sonnenlichts reflektiert, bevor es überhaupt erst die tiefen und dichten Schichten der Atmosphäre erreicht, wo es dann eben zum Treibhauseffekt beiträgt.
0: Und das klingt total spannend, was Kai da erzählt. Er arbeitet mit an diesem Projekt. Er und seine Crew sind ab heute für 10 Tage in Schweden im Space Center. Da wird quasi in echt getestet, wie Kalk sich in 25 bis 30 Kilometern Höhe auf das Sonnenlicht dann auswirkt.
1: Also ich habe viel Vorfreude. Das wird ein einmaliges Erlebnis. Ich bin auch aufgeregt, aber ja, eigentlich bin ich auch sehr zuversichtlich, gerade weil unser Experiment vor 3 Wochen auch schon erfolgreich einen Test bestanden hat. Entsprechend sollte jetzt eigentlich auch alles.
0: Und das klingt so einfach für so ein komplexes Problem und damit auch irgendwie echt so, ja, hoffnungsschürend. Wir wünschen auf alle Fälle erfolgreiche Tests und vielleicht könnte tatsächlich Kalk dazu beitragen, dass die Erde in Zukunft nicht ganz so schnell sich aufheizt.
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0: von Coldplay zu You Not Us. Das ist so cool, was die aus dem Liquido-Klassiker aus 90ern gemacht haben. Narcotic gleich hier, davor Katy Perry und Raw. Roh und rockig und richtig gut. Echte Abwechslung hier in HR3.
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0: Halb drei ist es durch.
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2: Mit Felix Wendt. Der Friedensnobelpreis geht in diesem Jahr an die südafrikanische Juristin Navanitha Pillay. Das hat das Nobelkomitee in Oslo bekannt gegeben. Pillay war unter anderem UN-Menschenrechtskommissarin und Richterin am Internationalen Strafgerichtshof. Bahnreisende sollen künftig besser durch Baustellen kommen. Bahn und Bund wollen bis 2031 nur noch 13 statt 21 Strecken general sanieren. Umleitungen sollen dabei besser geplant und Baustellen besser miteinander abgestimmt werden. Und jetzt mehr Aktuelles aus unseren Regionalstudios.
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4: Fast einen ganzen Tag lang laufen und dabei Aufgaben lösen, heißt es jetzt für 800 Menschen in Dautphetal bei Marburg. Da findet gerade ein riesiges Pfadfinder-Event statt und das hat's echt in sich. Die Teilnehmer laufen 22 Stunden am Stück und dann schauen sie, wie weit sie so kommen. Viele schaffen um die 40 Kilometer, manche sogar bis zu 90. Dabei geht's wie bei echten Pfadfindern über Felder, Wälder und Straßen. An vielen Stellen sind Stationen aufgebaut, wo sie Aufgaben lösen müssen, zum Beispiel Escape Rooms in Zelten oder Rätselspiele. Die meisten hier sind schon ziemlich aufgeregt. Emanuel zum Beispiel freut sich.
5: Auf Spielspaß und schmerzende Füße und dann Geschichten, die man erzählen kann.
4: Henning Middeldorf aus Dautphetal.
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0: Der Genitiv ist dem Dativ sein Feind. Ne? Mehr Grammatik gleich hier nach Musik von Ella Henderson und Offenbach. Hurricane Hoosier mit Take Me to Church oder Kato und John. Turn the lights off. Ich bin Carmen Schmalfeld. Guten Tag. An diesem Freitag gibt's oft dichte Wolken und zwischendrin auch immer mal ein bisschen nass. Regen, Nieselregen, alles drin. Kann aber auch sein, dass hier und da mal die trockenen Abschnitte ein bisschen länger ausfallen. Die Temperaturen sind frisch. Aktuell 8 bis 13 Grad, oft in den höheren Lagen zwischen 6 und 9 Grad. Überhaupt wechselhaft geht's auch durchs Wochenende, aber es wird wieder ein bisschen wärmer. Damit ihr gut ankommt, hier das Neueste aus dem HR3-Verkehrszentrum. Es liegt ein Baum auf der B448 Offenbach-Obertshausen zwischen Bieber und Obertshausen auf der rechten Fahrspur. A3 Würzburg Richtung Frankfurt zwischen Seligenstadt und Hanau, 2 Kilometer Stau. A5 Frankfurt Richtung Kassel zwischen Westkreuz Frankfurt und Bad Homburger Kreuz stockt. A5 Kassel Richtung Frankfurt zwischen Alsfeld West und Homburg Ohm, 4 Kilometer Stau nach einem Unfall auf der linken Spur und im weiteren Verlauf auf der A5 zwischen Bad Homburger Kreuz und Nordwestkreuz Frankfurt. Vor 3 Kilometer Stau nach einem Unfall auf der linken Fahrspur. A49 Kassel Richtung Gießen zwischen Kreuz Kassel-Mitte und Kassel-Aue-Stadion 3 Kilometer stockend im weiteren Verlauf. Zwischen Wabern und Borken 3 Kilometer Stau, weil gebaut wird. Und zum Schluss noch die A60 Rüsselsheim Richtung Mainz zwischen Mainz-Hechtsheim Ost und Kreuz Mainz Süd 2 Kilometer Stau. Gute Fahrt!
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0: hier in HR3. Schön, dass ihr da seid.
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2: Jeder spricht, wie er halt spricht. Es gibt Slang.
3: Wild, Bro.
2: Es gibt Dialekte.
3: Ja, mei, hock die Hera, Samamera.
2: Aber es gibt auch Grammatiksünden. Es heißt nicht eben und es heißt auch nicht einzigste. Und wir sagen, iss bitte auf und nicht so gerne.
3: Tu das jetzt mal aufessen und dein Nachttisch ist in Leon in seinem Rucksack.
2: Eine Tätigkeit braucht auch kein am.
4: Du, ich war gerade noch die Wäsche am Bügeln gewesen.
2: Ja, und manche tun auch so, als gibt es keinen Konjunktiv. Das ist natürlich alles nicht schlimm. Und irgendwas verdreht natürlich jeder mal. Das Einzigste ist, dass ich zumindestens eben mal darauf hingewiesen gehabt haben, gewollt hatte.
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0: Jetzt wird's 15 Uhr.
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2: Hallo, ich bin Felix Wendt. Bahn und Bund verschieben einen Teil der geplanten Streckensanierung. Bis 2031 sollen nur noch 13 statt 21 wichtige Bahnstrecken erneuert werden. Die anderen Sanierungen sind zu einem späteren Zeitpunkt geplant. Theresia Tautz aus dem News-Team.
3: Für Hessen gibt es unterschiedliche Nachrichten. Die Strecke Fulda-Hanau soll wie geplant nächstes Jahr saniert werden. Bei der Verbindung Frankfurt-Heidelberg müssen sich Fahrgäste dagegen länger gedulden, bis nach 2031. Mit dem neuen Zeitplan wollen Bahn und Bund die Bauarbeiten zuverlässiger organisieren. Umleitungen sollen besser vorbereitet und die Strecken auf digitale Technik umgerüstet werden.
2: Die frisch ernannte Friedensnobelpreisträgerin Navneetham Pillay bekommt Glückwünsche aus der ganzen Welt, auch von der Bundesregierung. Pillay habe beharrlich für die Durchsetzung der Menschenrechte und Gerechtigkeit gearbeitet. Die 85-Jährige kommt aus Südafrika und hatte unter anderem als Richterin am Internationalen Strafgerichtshof und als UN-Menschenrechtskommissarin gearbeitet. Schlechte Nachrichten für hunderte Mitarbeiter in Sinntal im Main-Kinzig-Kreis. Der Automobilzulieferer OP Mobility will das Werk in Sterbfritz schließen. HR-Reporterin Aline Krönung.
4: Der Konzern überlegt, die Produktion auf andere deutsche Standorte zu verlagern. Welche das sind, lässt das Unternehmen offen. In dem Werk in Sterbfritz werden Karosserieteile für Autos hergestellt. Bis Ende des Jahres 2027 könnten alle Mitarbeitende ihre Jobs verlieren. Für Sinntals Bürgermeister Thomas Hänfling ist die mögliche Schließung ein schwerer Schlag. Hinter jeder Stelle steht ein Mensch, hinter jeder Stelle steht eine Familie, sagt Hänfling.
2: Nach Angriffen läuft der Betrieb am Flughafen Riad in Saudi-Arabien wieder. Die Lufthansa hat aber alle Flüge dorthin erst einmal gestrichen bis 16. Oktober. Die Behörden melden, dass gestern 3 Menschen getötet wurden. Die Houthi-Rebellen im Jemen sagen, sie seien für die Raketenangriffe auf den Flughafen verantwortlich. Die XXL-Länderspielpause ist vorbei. Die Fußball-Bundesliga geht wieder weiter. Heute Abend spielt Borussia Dortmund gegen Werder Bremen. Die Frankfurter Eintracht ist morgen Abend in Leipzig im Einsatz. Währenddessen gehen die Fußballfrauen in die Länderspielpause. Das deutsche Team spielt heute Abend gegen Australien. 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
5: Mensch, ich komme vor wie so ein Sterne-Restaurant, was die Musik angeht, die ich euch hier gleich präsentiere. Einmal mal Smith's Day und dann The Bowser mit Magnetic. Ein sehr cooler, frischer, aktueller Hit. Und dann kommt was, also das würde so laufen unter das Tagesspezial von Alanis Morissette Uninvited. Aber vorher gucken wir noch aufs Wetter. Es gibt ein bisschen Entspannung für uns alle, was die kribbelige Nasenzeit angeht.
6: Jawohl, der Staub aus der Luft ist weg, die Trockenheit ist vorbei und der frische Wind aus Nordwesten zusammen mit dem Regen putzen die Luft jetzt mal sauber. Das hält bis Mitte der nächsten Woche an.
5: Aber davor gibt's das hier für uns konkret am Wochenende. HR3-Meteorologe Martin Wettergut.
6: Der Samstag bringt hier in der Mitte von Hessen wieder mehr Sonnenschein. Das merkt dann auch gleich die Temperatur. Da wird es mit 11 bis 16 Grad auch wieder ein bisschen wärmer. Es bleibt zwar windig, aber kaum mal mit Schauern. Und so geht's auch in den Sonntag. Auch da scheint bei 15 Grad ab und an die Sonne.
5: Ich stelle mich vielleicht noch ganz kurz vor. Hallo, Carmen Schmalfeld hier. Und damit ihr gut ankommt, jetzt noch das Neueste aus dem HR3-Verkehrszentrum. Wir haben Holzbrett immer noch auf der A3 liegen. Köln Richtung Frankfurt zwischen Niedernhausen und Wiesbadener Kreuz auf der linken und der mittleren Spur. Ein kaputter LKW auf der A7 gerade. Kassel Richtung Fulda zwischen Malsfeld und Homberg-Efze auf der rechten Spur. Weiter mit den normalen Staus auf der A5 Frankfurt Richtung Kassel zwischen Frankfurter Kreuz und Bad Homburger Kreuz. Dann die A5 Kassel Richtung Frankfurt zwischen Alsfeld West und Homburg um. 4 Kilometer Stau nach einem Unfall auf der linken Spur und im weiteren Verlauf auf der A5 zwischen Friedberg und Nordwestkreuz Frankfurt 7 Kilometer Stau nach einem Unfall auf den beiden linken Spuren. Bitte vor der Baustelle am besten rechts einordnen, dann läuft es ein bisschen flotter für euch. A49 Kassel Richtung Gießen zwischen Kreuz Kassel Mitte und Kreuz Kassel West 6 Kilometer Stau. A44 Kassel Richtung Dortmund zwischen Dreieck Kassel Süd und Kassel Bad Wilhelmshöhe 5 Kilometer Stau. Da laufen Bergungsarbeiten nach einem Unfall auf der linken Spur. Und dann zum Schluss noch die A49 Gießen Richtung Kassel zwischen Edermünde und Kreuz Kassel West 5 Kilometer Stau. Gute Fahrt allen unterwegs.
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Hier ist der Nachmittag in HR3. Den tollen Hit hier von Alanis Morissette kennen wir alle. Ironic lieben wir sehr, aber kennt ihr auch den hier?

kanadischen Musikerin und ich dachte mir, den möchte ich euch heute unbedingt mal wieder spielen, weil der so eine unglaubliche Intensität hat. Ursprünglich eigentlich für diesen tragisch schönen Film Stadt der Engel mit Meg Ryan und Nicolas Cage geschrieben, steht der Song für viele, für Trauer, für Verlust, für dieses Gefühl, wenn du alleine bist, so isoliert sein. Aber dabei steckt da viel mehr drin. Du kannst ihn nämlich auch so verstehen, dass es um, ich sag mal, dieses Spannungsfeld geht zwischen Anziehung und unerwünschter Aufmerksamkeit. Und Ladies, das Thema ist ja wohl brandaktuell. Also Grenzen setzen, wenn du die Avancen von jemand anderem überhaupt nicht haben willst. Und das Beste hier, dafür müssen wir den Text überhaupt nicht verstehen, weil dieser Hit von Alanis Morissette, Uninvited, lässt uns das alles fühlen. Bei uns in Deutschland ist der immer so ein Geheimtipp geblieben. In den USA war Uninvited ein Riesenhit. 2 Grammys hat Alanis Morissette dafür bekommen. Hier ist Uninvited, Alanis Morissette in HR3.

0: Und am Schluss doch irgendwie versöhnlich. Deswegen sowas wie das Tagesspezial. Alanis Morissette, Uninvited. Weiter mit den Hits hier. Richtig gut zum Entspannen. Sarah Larsson, Memory Lane. Davor Lost Frequencies, The Feeling. Echte Abwechslung kriegt ihr hier in HR3.
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0: Halb vier ist es.
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2: Mit Felix Wendt. Bahn und Bund planen weniger große Streckensanierungen als bisher. Bis 2031 sollen 13 statt 21 Bahnstrecken erneuert werden. Für Hessen heißt das, Fulda-Hanau wird wie geplant nächstes Jahr saniert. Frankfurt-Heidelberg ist dagegen erst nach 2031 an der Reihe. Friedensnobelpreisträgerin Navneetham Pillay bekommt Glückwünsche aus aller Welt, auch von der Bundesregierung. Die 85-Jährige aus Südafrika war unter anderem UN-Menschenrechtskommissarin und Richterin am Internationalen Strafgerichtshof. Und jetzt mehr Aktuelles aus unseren Regionalstudios.
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3: Internationaler Fußball in Haiger. Am Sonntag spielen die DFB U17-Juniorinnen ihr letztes Spiel vor der anstehenden Weltmeisterschaft nächste Woche in Marokko. Der Gegner für den Härtetest ist Mexiko. Das Team von Cheftrainerin Sabine Loderer reist mit breiter Brust an. Erst

0: Mai gewann ihr Team die Europameisterschaft in Nordirland. Beim Spiel auf dem Platz von Regionalligist Steinbach-Haiger wollen sie noch einmal einen Sieg einfahren, um bestmöglichst in die WM zu starten. Dort trifft die DFB-Elf dann auf Argentinien, Marokko und Neuseeland. Der Test gegen Mexiko startet am Sonntag um 14 Uhr. Tickets gibt's ab 4 Euro. Janis Gerhardt, Haiger.
1: Guten Tag, an diesem Freitagnachmittag Carmen Schmalfeld hier. Als wir heute Morgen mal so in die Runde gefragt haben, sag mal, wer hat denn schon ein Buch von euch geschrieben? Dann habe ich so spontan gedacht, naja, bestimmt eine ganze Menge. Also bei Tagebuch, Haushaltsbuch, aber auch abseits davon, also so richtige Romane, tolle Wälzer. Wie unglaublich viele Menschen als Autorin und Autor schon geschrieben haben. Also es ist verrückt. Wir lernen hier gleich noch ein paar mehr davon kennen. Im Nachmittag bei HR3. Hello, hello. Und vorher gucken wir aber noch schnell aufs Wetter, denn dieser Freitag ist, wie gestern im Prinzip auch schon der Donnerstag war, oft nass, oft trüb. Wir haben kühle Temperaturen, 8 bis 13 Grad im Moment. In den höheren Lagen zwischen 6 und 9 Grad. Also sind wir quasi die Reihe durch. Einstellig. Die gute Nachricht vorweg, es wird wieder ein bisschen milder. Allerdings bleibt es erstmal wechselhaft bei uns. Damit ihr gut ankommt, hier noch das Neueste aus dem H3-Verkehrszentrum. Wir haben Gegenstände, die auf der A66 gerade liegen, Frankfurt Richtung Wiesbaden, zwischen Schiersteiner Kreuz und Wiesbaden-Frauenstein. A5 Frankfurt Richtung Kassel, zwischen Frankfurter Kreuz und Bad Homburger Kreuz, da staut sich's. A5 Kassel Richtung Frankfurt, zwischen Alsfeld West und Homberg oben, 3 Kilometer Stau, da laufen Bergungsarbeiten auf der Standspur. Im weiteren Verlauf auf der A5 zwischen Friedberg und Nordwestkreuz Frankfurt, nochmal 7 Kilometer Stau nach einem Unfall auf den beiden linken Spuren. Seid so clever und ordnet euch rechts vor der Baustelle ein. Dann geht es ein bisschen schneller, aber all in all dauert es hier gerade mindestens mal eine halbe Stunde länger. A6 Heilbronn Richtung Kaiserslautern zwischen Vierhammer Dreieck und Ludwigshafen Nord. 6 Kilometer Stau nach einem Unfall auf der linken Spur. A7 Fulda Richtung Würzburg zwischen Fulda Dreieck und Bad Brückenau-Volkers. 3 Kilometer Stau ab der Raststätte Utrichshausen. A49 Gießen Richtung Kassel zwischen Edermünde und Kreuzkassel West. 5 Kilometer Stau. Und A49 Kassel Richtung Gießen zwischen Kreuzkassel Mitte und Kassel Niederzweren. 4 Kilometer Stau, hier dauert es eine Viertelstunde länger. Allen unterwegs, gute Fahrt und kommt sicher an.
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0: Hessen schlummert vielleicht gerade schon der nächste Bestseller. Vielleicht in eurer Schublade, auf eurem Laptop. Während in Frankfurt die Buchmesse läuft, machen wir hier heute sowas wie unsere eigene kleine HR3-Buchmesse. Ihr habt den ganzen Tag uns schon erzählt von euren Büchern, die ihr geschrieben habt. Ganz egal, ob das verlegt worden ist oder nicht. 069 155 und 4 mal die 3.
1: Ich habe mit einer Hebamme zusammen einen kleinen Schwangerschaftscoach geschrieben. Der ist im April diesen Jahres erschienen über den Trias Verlag. Und tatsächlich haben die uns angeschrieben und gefragt, ob wir Lust hätten, für sie ein Buch zu schreiben. Und ja, dann haben wir das einfach gemacht.
0: Mensch, Steffi aus Homberg-Efze, ganz stark, dass du mit deinem Buch Eltern durch die Schwangerschaft hilfst. Super. Dann kommen wir zu Heidrun. Sie hat schon 9 Romane geschrieben. Das neueste Buch von ihr ist eine Liebesstory zwischen einem Banker und einer Schneiderin. Spielt natürlich, wo sonst? Natürlich in Frankfurt.
2: Ich schreibe als Dolores May Wohlfühlromane mit Humor und mit Tiefgang. Das mache ich schon seit 12 Jahren und damit habe ich mir einen Jugendtraum verwirklicht.
0: Und wie schön ist das, dass du eine von denen bist, die das, was sie beruflich tut, auch wirklich liebt. Das ist super. Marie aus Heppenheim schreibt auch Liebesromane und 2 sind auch sogar schon veröffentlicht worden.
3: Das ist immer noch ganz surreal für mich und ich freue mich einfach jedes Mal, wenn ich in eine Buchhandlung gehe und dort meine Bücher sehe, auf denen mein Name steht. Das ist ein unbeschreibliches Gefühl.
0: Das kann ich mir gut vorstellen. Die kleine HR3-Buchmesse heute den ganzen Tag hier bei HR3.

0: Oh, jetzt ein bisschen Family Affair hier im Nachmittag bei HR3. Eagle Eye Cherry, der Bruder von Nene Cherry, gerade mit Save Tonight. Und dann haben wir gleich die Schwester von Marlon Brunette, Mabel, Don't Call Me Up. Ja, ich glaube tatsächlich echt die Musikbranche, da brauchst du halt einfach Kontakte und keine Bande ist so stark wie die in der Family, oder? Davor noch Michael Schulte. 5 AM, echte Abwechslung ist es hier in HR3.
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0: Jetzt wird's 16 Uhr.
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2: Hallo, ich bin Felix Wendt. Bahn und Bund verschieben einen Teil der geplanten Streckensanierung. Bis 2031 sollen nur noch 13 statt 21 wichtige Bahnstrecken erneuert werden. Die anderen Sanierungen sind zu einem späteren Zeitpunkt geplant. Theresia Tautz aus dem News-Team.
0: Für Hessen gibt es unterschiedliche Nachrichten. Die Strecke Fulda-Hanau soll wie geplant nächstes Jahr saniert werden. Bei der Verbindung Frankfurt-Heidelberg müssen sich Fahrgäste dagegen länger gedulden, bis nach 2031. Mit dem neuen Zeitplan wollen Bahn und Bund die Bauarbeiten zuverlässiger organisieren. Umleitungen sollen besser vorbereitet und die Strecken auf digitale Technik umgerüstet werden.
2: Freude bei den Vereinten Nationen. UN-Menschenrechtskommissar Türk hat Juristin Navi Pillay zum Friedensnobelpreis gratuliert. Er sagt, das ist ein stolzer Moment für die Menschenrechtsbewegung. ARD-Korrespondentin Sandra Bieger.
3: Für ihn sei die Auszeichnung für Navi Pillay eine Anerkennung und Bekräftigung dessen, dass Menschenrechte, Rechtsstaatlichkeit, Gerechtigkeit und Verantwortung die Grundlage für Frieden, Sicherheit und Wohlstand bilden. Navi Pillay ist eine Vorgängerin von Volker Türk. Zwischen 2008 und 2014 war sie in Genf UN-Hochkommissarin für Menschenrechte. Später leitete sie eine UN-Untersuchungskommission zu den palästinensischen Gebieten.
2: Halle erinnert an den rechtsextremistischen Anschlag auf die Synagoge vor genau 7 Jahren. Die Polizei hat bestätigt, dass ein AfD-Landtagsabgeordneter aus Sachsen-Anhalt heute daran gehindert wurde, an einer Gedenkveranstaltung teilzunehmen. Mehrere Menschen hatten vor dem Eingang der Synagoge eine Menschenkette gebildet und ihn nicht durchgelassen. Weiter Feuerwehreinsatz an einer Schule in Frankfurt. Die Feuerwehr meldet, dass die Nachlöscharbeiten aufwendig sind und viel Personal nötig sei. Es werde wohl noch den ganzen Tag dauern, Glutnester aufzuspüren. Das Feuer in der Viktor-Frankl-Schule im Stadtteil Dornbusch war letzte Nacht in einem Lagerraum ausgebrochen. Dort waren Spenden für die Ukraine untergebracht. Die Brandursache ist noch nicht geklärt. In Mecklenburg-Vorpommern rückt eine rot-rot-grüne Koalition näher. SPD, Linke und Grüne wollen Koalitionsverhandlungen aufnehmen. Nach erfolgreichen Sondierungen empfehlen die Verhandlungsführer ihren Parteien, in Gespräche einzusteigen. Ziel sei ein Bündnis, das auf Stabilität, Verlässlichkeit und Vertrauen setzt. 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
0: Also mit Abstand der beste Sport ist der, den wir uns angucken oder von dem wir hören. Stimmt ihr mir dazu? Na wunderbar. Hi und herzlich willkommen. Hier ist der Nachmittag. Ich bin Carmen Schmalfeld. Hier geht's gleich um einen ganz taffen Typen, einen Iron Man. Davor aber noch kurz der Blick aufs Wetter. Und ist es euch heute früh zufällig auch so gegangen? Also im Badezimmer am Morgen, da habe ich mir mal ganz kurz gewünscht, was wäre es doch schön, wenn die Heizung schon laufen würde. Es war so kalt. Überhaupt ist es im Moment so kühl wie seit einem halben Jahr nicht mehr bei uns.
4: Ja, aber es lohnt sich, die Zähne zusammenzubeißen, weil in der nächsten Woche geht's dann wieder nach oben und Mitte der nächsten Woche haben wir schon wieder 20 Grad und mehr.
0: Beruhigend, dass ich jetzt übers Wochenende nicht mehr bibbern muss. Die genauen Aussichten HR3-Meteorologe Martin Wettergut.
4: Morgen haben sich die dicken Regenwolken hier in Mittelhessen wieder verzogen. Daher kommt am Samstag von Marburg bis Büdingen wieder mehr die Sonne durch. Es bleibt zwar windig, aber Schauer gibt es kaum und es wird mit bis zu 16 Grad auch wärmer. Und auch am Sonntag kriegen wir ein bisschen Sonnenschein.
0: Damit ihr gut ankommt, jetzt das Neueste aus dem H3-Verkehrszentrum. Es liegt eine Heckklappe von einem Anhänger auf der Autobahn auf der A6 Mannheim Richtung Heilbronn zwischen Viernheimer Dreieck und Viernheimer Kreuz. Dann haben wir eine ungesicherte Unfallstelle auf der A66 und Fahrzeugteile, die auf der Fahrbahn liegen. Fulda Richtung Frankfurt zwischen Bad Orb-Wächtersbach und Gelnhausen-Ost. A3 Frankfurt Richtung Köln zwischen Kelzerbach und Mönchhof-Dreieck 3 Kilometer Stau nach einem Unfall auf der linken Spur. A5 Kassel Richtung Frankfurt zwischen Friedberg und Nordwestkreuz Frankfurt 7 Kilometer Stau nach einem Unfall auf den beiden linken Fahrspuren. Seid so clever, ordnet euch vor der Baustelle rechts ein, dann geht's ein bisschen schneller, aber all in all dauert's hier trotzdem mal mindestens eine halbe Stunde länger. A6 Heilbronn Richtung Kaiserslautern zwischen Viernheimer Dreieck und Ludwigshafen Nord. 7 Kilometer Stau nach einem Unfall auf der linken Spur. A7 Hannover Richtung Fulda zwischen Kassel Ost und Dreieck Kassel Süd 3 Kilometer Stau. A7 Fulda Richtung Würzburg zwischen Fulda Dreieck und Bad Brückenau-Volkers 3 Kilometer Stau ab der Raststätte Utrichshausen. Und dann noch die A49 zum Schluss, Kassel Richtung Gießen, zwischen Kreuz Kassel-Mitte und Kassel-Aue-Stadion. 2 Kilometer Stau. Gute Fahrt.
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0: Das wäre so toll, wenn das eine richtig fulminante Abschiedsvorstellung wird. Er wird sich morgen Abend zum letzten Mal auf den Weg machen, die Ironman WM auf Hawaii zu gewinnen. Patrick Lange, unser hessischer Spitzentriathlet, tritt an. Ab 6:30 abends gibt's kein Zurück mehr.
1: Die junge Generation, die ja teilweise 15 Jahre jünger sind als ich, werden es mir nicht einfach machen, sollen sie auch nicht. Aber ich werde auf jeden Fall um jeden Platz kämpfen und ich bin mir der historischen Chance da durchaus bewusst.
0: Vor 2 Jahren, 2024, war Patrick Lange zuletzt der Champion auf Hawaii. Alle Daumen von uns sind auf alle Fälle gedrückt, auch für Laura Philipp. Die ist 2-mal Dritte geworden und hat Chancen auf mehr. 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

0: Leonie und Toby Romeo, Crazy Love in HR3. Und gleich gibt's diesen echten Klassiker von Travis. Because I lied when I was 17, singt er da. Und seit Sommer kenne ich ja auch zu der Zeile in dem Song die Bedeutung dahinter. Travis-Sänger Francis Healy hat bei einem Interview, bei dem ich war, erzählt, dass er, als er 17 war, zusammen mit einem Kumpel ihre Schülerausweise gefälscht haben, um in einen Club zu kommen. Hat auch funktioniert, sind reingelassen worden. Und obwohl er damals irre verliebt und sehr, sehr fest mit seiner damaligen Freundin Catherine zusammen war, die beiden sind auch zusammen auf die gleiche Schule gegangen, dort in diesem Club hat Francis mit einem deutlich älteren Mädel von einer anderen Schule richtig rumgemacht. Und als Catherine ihn dann am nächsten Tag gefragt hat, hier, wie war es im Club, ist irgendwas vorgefallen und so, hat er knallhart gelogen, weil er sich total sicher war, ey, das kommt niemals raus, was ich da gemacht habe. Spoiler, wie das halt so ist im Leben, natürlich ist es rausgekommen. Und Catherine hat mit dem Schluss gemacht. Travis' größter Hit, Why Does It Always Rain On Me, gleich hier in HR3.
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1: Mit Felix Wendt. Die Bahn fährt das Tempo beim Sanierungsprogramm deutlich zurück. Bis 2031 sollen nur noch 13 statt 21 Strecken generalsaniert werden. Für Hessen bleibt Fulda-Hanau im Plan und soll nächstes Jahr erneuert werden. Frankfurt-Heidelberg kommt dagegen erst nach 2031 dran. Der Bundestag hat zum ersten Mal darüber beraten, wie Vorschulkinder besser gefördert werden können. Geplant sind Sprachtests und mehr Geld für Kitas in sozialen Brennpunkten. Damit sollen alle Kinder bessere Startchancen bekommen, unabhängig vom Elternhaus. Und jetzt mehr Aktuelles aus unseren Regionalstudios.
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2: Verschiedene Momente im Leben aufgenommen mit einer Kamera. Auch in diesem Jahr hat das Unternehmen Leica mit Sitz in Wetzlar wieder den Leica Oscar Bernack Award, den Preis für herausragende Fotografien, vergeben. Gewinner von 40.000 Euro Preisgeld ist dieses Mal der russische Fotograf Damir Faisulin. In seiner Bilderserie zeigt er die Natur und die Lebensbedingungen in den Bergen im Nordkaukasus im Süden Russlands. Der Newcomer Award geht an die amerikanische Fotografin Layla Ann Marie Stevens. In ihren teils schwarz-weißen Fotografien werden queere Verwandtschaftsbeziehungen und selbstbewusste schwarze Frauen dargestellt. Dafür bekommt sie unter anderem 10.000 Euro. Lena Lachnit, Wetzlar.
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4: Seid ihr zufällig so, ich sag mal, zwischen 18 und 30 und in einer Phase, wo ihr sagt, ich weiß noch gar nicht,

0: Ich so genau, wo es mir mit mir beruflich mal hingeht. Ich hätte gleich einen sehr coolen Tipp für euch, wo ihr vielleicht ein bisschen mehr Klarheit herbekommt. Ich bin Carmen Schmalfeld, grüße euch ganz herzlich. Wir gucken aber vorher noch aufs Wetter und da gibt es heute viel Regen, viele Wolken, viel nass, eher selten mal trockene Abschnitte, kühle Temperaturen, 8 bis 13 Grad in den höheren Lagen sind wir überall einstellig, 6 bis 9 Grad da. Ist halt typisch Herbst eigentlich. Eigentlich ganz gut. Damit ihr gut ankommt, jetzt noch das Neueste aus dem H3-Verkehrszentrum. Wir haben eine ungesicherte Unfallstelle gerade auf der A661 Oberursel Richtung Egelsbach am Bad Homburger Kreuz in der Überleitung zur A5 Richtung Kassel. A3 Frankfurt Richtung Köln zwischen Frankfurter Kreuz und Mönchhofdreieck 5 Kilometer Stau nach einem Unfall auf der rechten Spur. A4 Erfurt Richtung Kirchheimer Dreieck zwischen Bad Hersfeld und Kirchheimer Dreieck ist die nach einem Unfall gesperrt. 1 Kilometer Stau haben wir gerade. A5 Kassel Richtung Frankfurt zwischen Friedberg und Bad Homburger Kreuz 2 Kilometer Stau nach einem LKW-Unfall auf der rechten Spur. A6 Heilbronn Richtung Kaiserslautern zwischen Viernheimer Dreieck und Ludwigshafen Nord 2 Kilometer Stau. Die Unfallstelle hier ist aber mittlerweile geräumt. A7 Hannover Richtung Fulda zwischen Kassel Ost und Dreieck Kassel Süd 3 Kilometer Stau. A7 Fulda Richtung Würzburg zwischen Fulda Dreieck und Bad Brückenau-Volkers 3 Kilometer Stau ab der Raststätte Utrichshausen. Und dann die A49 Kassel Richtung Gießen zwischen Kreuz Kassel Mitte und Kassel Aue Stadion 2 Kilometer Stau. Gute Fahrt!
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0: passender Soundtrack für ein richtig großes, cineastisches Happy End. Alex Max Band und Tonight. Hier ist der Nachmittag in HR3. Wir hören, das beweist ihr ja gerade auch, täglich Radio. Wir lesen Nachrichten oder lassen uns im Netz ein bisschen unterhalten, ein bisschen vollrieseln. Aber wie entstehen eigentlich alle diese Medieninhalte? Und wie wär's, darüber mal mehr zu erfahren? Also so viel, dass ihr selbst hier im Hessischen Rundfunk erste Interviews führt oder kleine Videos produziert. Zusammen im Netzwerk Journalismus vermitteln wir journalistische Grundlagen im Workshop Future Talent. Und den hat HR3-Kollegin Alina mitgestaltet.
1: Ja, und es gibt ja wahnsinnig viele Möglichkeiten, um irgendwas mit Medien zu machen, sag ich mal. Wir wollen junge Menschen zwischen 18 und 27 Jahren nicht nur viel über Medienprodukte erzählen, sondern wollen übers Machen Inhalte vermitteln. Zusammen erstellen wir Beiträge fürs Radio oder Fernsehen oder Reels für Social Media. Und wer danach feststellt, toll, das ist ein Job, den würde ich ja auch wirklich gerne machen, hat dann ja auch direkt schon etwas Vorzeigbares für die eigene Bewerbungsmappe.
0: Und das ist auch ein Programmpunkt in den knapp 2 Tagen Workshop?
1: Genau. Erster Eindruck, Bewerbung. Wie fange ich das am besten an? Wie steche ich da heraus? Was brauche ich alles dafür? Und am nächsten Tag erstellen wir dann alle zusammen den ganzen Tag Arbeitsproben. Am 30. Oktober geht's los. Ab nachmittags. Vorkenntnisse braucht ihr dafür keine. Eine kleine Führung durch den HR gibt's vorneweg auch. Und vielleicht auch schon den ersten Praktikumsplatz. Zum Beispiel in der multimedialen Redaktion vom Evangelischen Medienhaus.
0: Infos schicken wir euch total gern zu. Wenn ihr dabei sein wollt, schreibt uns einfach kurz eine WhatsApp-Nachricht. Kostenlos ist der Workshop übrigens auch.
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0: Hier ist der Nachmittag in HR3. Grüß euch. Der Ballermann auf Mallorca. Ja, wir alle kennen den, selbst wenn wir noch nie auf der Insel gewesen sind. Und eine der großen Kneipen da ist der Bierkönig. Ist vor Jahren von einem Frankfurter Gastronomen, von Manfred Meißel, eröffnet worden. Meißel ist mit dem Bierkönig irre schnell, irre reich geworden. Und genau das war vielleicht auch der Grund für sein brutales Ende. Vor knapp 30 Jahren ist er in seiner Finca erschossen worden. Eine wirklich gruselig brutale Geschichte, an der die Frankfurter Staatsanwaltschaft bis heute dran ist. HR3-Reporter Franco Foracci. Diese Woche war der Fall ja nochmal Thema bei Aktenzeichen XY ungelöst, international. Und es gibt tatsächlich ganz viele neue, spannende Hinweise. Auf welche setzen die Ermittler da jetzt?
1: Es gibt wohl die Vermutung, das sagen die Ermittler zu mir, dass es wohl auch Schweigeversprechen gab von Mitwissern damals. Und die scheinen sich nicht mehr an diese Loyalitäten halten zu wollen oder zu können und sagen eventuell mehr als das, was sie vielleicht damals gesagt haben.
0: Mensch, das wäre was. Der Bierkönig-Fall um den Frankfurter Gastronom Manfred Meißel, wenn der tatsächlich noch aufgeklärt wird, 30 Jahre nach diesem grausamen Mord an 3 Menschen insgesamt. Martin Garrix und Ed Sheeran, Repeated. Das ist echt ungewöhnlich, weil Ed Sheeran, der König sämtlicher Balladen, wenn der dann doch mal mit Tempo unterwegs ist, crazy, aber richtig gut, davor Toto. Und Africa, ein Song wie ein All-You-Can-Hear-Menü, ruhig, dann diese erdigen Klänge, eine Hook, wo wir einfach laut mitsingen wollen. Der Hit hat alles. Echte Abwechslung ist das hier in HR3.
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0: Es wird 17 Uhr.
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2: Hallo, ich bin Felix Wendt. Deutschlands frechster Rentner, so bezeichnet FDP-Politikerin Strack-Zimmermann, Altkanzler Schröder von der SPD und auch von vielen anderen Seiten wird er heute scharf angegangen. Denn Schröder hatte Russlands Präsidenten Putin zu dessen Geburtstag besucht. Klare Kritik kommt auch von der Bundesregierung, Sprecher Steffen Mayer.
3: Putin allein ist für den Krieg in der Ukraine verantwortlich. Seine Befehle sorgen dafür, für jeden Tag, für unermessliches Leid, für zivile Opfer, für Familien, die auseinandergerissen werden, für Tote und Verwundete. Der Bundeskanzler empfindet es vor diesem Hintergrund es als geradezu unmoralisch, dass Herr Schröder an einem solchen Tag mit Herrn Putin feiert.
2: Juristin Navanitham Pillay widmet ihren Friedensnobelpreis allen Opfern von Gewalt, besonders Frauen und Kindern. Das hat sie erklärt, nachdem sie heute den Anruf aus Oslo bekommen hat. Pillay hatte unter anderem als UN-Menschenrechtskommissarin gearbeitet und war Richterin am Internationalen Strafgerichtshof. Weniger Großbaustellen als geplant. Bahn und Bund wollen bis 2031 nur noch 13 statt 21 wichtige Strecken sanieren. Weiter im Plan bleibt die Verbindung Fulda-Hanau. Was hinter der Entscheidung steckt, dazu ARD-Reporter Sören Hinze.
4: Ein neuer 5-Punkte-Plan soll mehr Pünktlichkeit und weniger Baustellenchaos garantieren. Unter anderem ist geplant, nach Bauende den Zugverkehr schrittweise wieder aufzunehmen, statt alle Schienen gleichzeitig freizugeben. Dadurch soll der Bahnverkehr zuverlässiger werden. 8 Korridorsanierungen werden auf die Zeit nach 2031 verschoben. Darunter Strecken zwischen Hamburg und Nordrhein-Westfalen, Koblenz-Mainz und Frankfurt-Karlsruhe über Heidelberg.
2: In Sinntal im Main-Kinzig-Kreis herrscht Verunsicherung. Der Automobilzulieferer OP Mobility will offenbar das Werk in Sterbfritz schließen. Fast 500 Menschen würden dann ihre Jobs verlieren. Die Produktion könnte auf andere deutsche Werke aufgeteilt werden. Sinntals Bürgermeister hat kaum Hoffnung, dass das noch zu verhindern ist. Man habe in den letzten Jahren alles getan, um den Standort zu sichern. Schlechtere Geschäfte für Temu, Shein und AliExpress. In Deutschland ist der Umsatz asiatischer Online-Plattformen eingebrochen. Er war im dritten Quartal gut 35% niedriger als ein Jahr vorher. Das melden die Verbände E-Commerce und Versandhandel Deutschland. Denn es gibt keine Freigrenze mehr. Für Kleinsendungen werden 3 € pro Paket fällig. 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
5: Jetzt ist es länger ein bisschen stiller geworden um Zoe Wees, aber sie meldet sich zurück mit neuer Musik, die eigentlich erst nächste Woche rauskommt. Also ihr seid gleich, also ihr gehört jedenfalls gleich zu den Ersten, die den neuen Hit von ihr Rise Again hören. Ich bin Carmen Schmalfeld, grüße euch ganz herzlich davor, aber alle Farben und Body Talk, ein aktueller Hit, genauso wie Ellie Goulding und Burn. Jetzt gibt's, wenn wir zu den Leuten gehören, die auf Staub ein bisschen reagieren, allergisch, gute Nachrichten, denn die kribbeligen Nasen, die gehören jetzt erstmal kurz der Vergangenheit an.
6: Jawohl, der Staub aus der Luft ist weg, die Trockenheit ist vorbei und der frische Wind aus Nordwesten zusammen mit dem Regen putzen die Luft jetzt mal sauber. Das hält bis Mitte der nächsten Woche an.
5: Aber davor gibt's das hier für uns konkret am Wochenende. HR3-Meteorologe Martin Wettergut.
6: Der Samstag bringt hier in der Mitte von Hessen wieder mehr Sonnenschein. Das merkt dann auch gleich die Temperatur. Da wird's mit 11 bis 16 Grad auch wieder ein bisschen wärmer. Es bleibt zwar windig, aber kaum mal mit Schauern. Und so geht's auch in den Sonntag. Auch da scheint bei 15 Grad ab und an die Sonne.
5: Damit ihr gut ankommt, jetzt das Neueste aus dem H3-Verkehrszentrum. Vorsicht auf der B40 Richtung Frankfurt-Grinsheim. Zwischen Kriftler Dreieck und Schwanheimer Knoten liegt ein Metallteil auf der Fahrbahn. 1 Kilometer Staugrad auf der A4 Erfurt Richtung Kirchheimer Dreieck, zwischen Bad Hersfeld und Kirchheimer Dreieck. Außerdem ist die A4 hier nach einem Unfall gerade gesperrt. A7 Hannover Richtung Kassel, zwischen Hannmünden-Hedemünden und Hannmünden-Lutherberg. 3 Kilometer Stau nach einem Unfall auf der linken Spur. A7 Kassel Richtung Fulda, zwischen Kreuzkassel Kassel-Mitte und Dreieck-Kassel-Süd 2 Kilometer Stau im weiteren Verlauf von der A7. Zwischen Melsungen und Homberg-FC Nummer 4 Kilometer Stau. Der Grund hier ist in der Baustelle ein kaputtes Auto. Außerdem ist hier die rechte Spur gesperrt. A7 Fulda Richtung Würzburg. Zwischen Fulda-Dreieck und Bad Brückenau-Volkers 3 Kilometer Stau ab der Raststätte Utrichshausen. A49 Kassel Richtung Gießen. Zwischen Kreuz-Kassel-Mitte und Kassel-Aue-Stadion 2 Kilometer Stau. Und zum Schluss die A5. Darmstadt Richtung Karlsruhe. Zwischen Dossenheim und Kreuz Kreuzwalde da 15 Kilometer Stau. Und gerade kommt noch mal was Frisches rein von der A5. Hier hat es einen Unfall gegeben und die Stelle ist im Moment noch nicht gesichert. Heidelberg Richtung Darmstadt, genauer gesagt zwischen Zwingenberg und Seeheim-Jogenheim. Allen unterwegs, gute Fahrt, kommt sicher an.
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dass es für sie manchmal gar nicht so einfach ist, sich in der Welt zurechtzufinden. Daraus hat Zoe Wees nie einen Hehl gemacht, aber richtig tolle Musik. In dem Hit geht's um ihre Epilepsie, Zoe Wees Control, absoluter Welthit. Zuletzt ist es ein bisschen ruhiger um sie geworden, umso schöner, dass sie sich zurückmeldet mit neuer Musik. Direkt im Anschluss. Der neue Hit heißt Rise Again. Heute in einer Woche kommt der raus. Ist eine Hymne für alle, die schon mal auf dem Boden gelegen sind, aber trotzdem wieder aufgestanden sind, sagt Zoe Wees selbst. Und sie möchte daran erinnern, egal wie dunkel es wird, niemand kann das Licht, das du in dir hast, für immer dimmen. Also irgendwann wird es auch wieder besser und irgendwann mal geht es auch wieder bergauf. Hier ist Rise Again, der neue Hit von Zoe Wees in HR3, eine absolute Premiere.

0: Rise Again, Zoe Wees, neu in HR3. Raus kommt der Hit erst nächste Woche, also ihr wart früh dran hier mit uns. Grüß euch, der Nachmittag für die Fußball-WM nächstes Jahr in Brasilien. Sind sie schon qualifiziert, also geht's heute für die DFB-Ladies mit Fokus aufs Teambuilding ins Freundschaftsspiel gegen Australien.
1: Länderspiel ist immer was Besonderes, dann auch noch gegen eine Mannschaft von einem anderen Kontinent. Wir freuen uns alle sehr, ich auch. Ich hoffe, wir machen ein gutes Spiel. Kann eigentlich losgehen.
0: Inna Mamutovic kann es kaum erwarten. Da sind wir mit dabei, sehen das Spiel ab 8:30 live im ZDF. Und die Länderspielbilanz der DFB-Frauen ist bisher absolut makellos. 6 Matches, 5 Siege, 1 Unentschieden. Also Heimsieg in Karlsruhe. Was Düsteres und die hat irgendwie so ein bisschen was Dreckiges in der Stimme und das macht sie halt so besonders. Deswegen ist Dua Lipa so herausragend. Love Again gleich hier, davor Bon Jovi in These Arms, ein absoluter Rockklassiker. Und genau diese Mischung, das meinen wir, wenn wir sagen, hier bei HR3 gibt's echte Abwechslung.
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0: halb sechs ist es.
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2: Mit Felix Wendt. Der Besuch von Altkanzler Schröder bei Russlands Präsident Putin sorgt für viel Kritik. Schröder war zu Putins Geburtstag nach Moskau gereist. Kanzler Merz nennt das Treffen unmoralisch. Sein Vize Klingbeil findet es inakzeptabel. Die frisch gekürte Friedensnobelpreisträgerin Navneetham Pillay erhält Glückwünsche aus aller Welt. Auch die Bundesregierung würdigt ihren Einsatz für Menschenrechte und Gerechtigkeit. Die 85-Jährige aus Südafrika war unter anderem UN-Menschenrechtskommissarin und Richterin am Internationalen Strafgerichtshof. Und jetzt mehr Aktuelles aus unseren Regionalstudios.
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3: Wenn man kein Glück hat, kommt auch noch Verletzungspech dazu. Die Bundesliga-Handballer von der HSG Wetzlar sind seit gestern Tabellenletzter und müssen jetzt auch noch länger auf Rückraumspieler Doruk Pelivan verzichten. Der türkische Nationalspieler hat einen Bänderriss am Sprunggelenk und fällt mindestens 3 Monate aus. Er ist aber nicht der Einzige. Auch Kapitän Josip Cimic und Rückraumspieler Jonas Schoch fehlen bis auf Weiteres. Immerhin ist bei den beiden eine Rückkehr noch in diesem Monat denkbar. Ohne die Verletzten hat die HSG Wetzlar gestern mit 26:31 beim TVB Stuttgart verloren. Die Mittelhessen wollen die Krise zeitnah beenden und auch deshalb einen neuen Spieler verpflichten. Marc Klug, Wetzlar.
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0: Leute, gleich mal eine kleine Ausnahme. Wir quizzen um 6:20 zusammen hier nach Musik von Pat Bennett für We Belong und Kygo und Khalid zusammen mit Griffin und Save My Love. Ich bin Carmen Schmalfeld, grüße euch. Heute ist es wechselhaft und nass und kühl. 8 bis 13 Grad.

0: Wir gerade oft, wo wir ein bisschen höher unterwegs sind, zwischen 6 und 9 Grad. Das Wochenende wird ein bisschen milder wieder, aber es bleibt wechselhaft herbstlich, damit ihr gut ankommt. Jetzt noch das Neueste aus dem HR3-Verkehrszentrum. A3 Frankfurt Richtung Köln, zwischen Frankfurter Kreuz Mönchhofdreieck 3 Kilometer stockend. A5 Heidelberg Richtung Karlsruhe, zwischen Kreuz Heidelberg und Kreuz Waldorf 14 Kilometer stockend. A7 Hannover Richtung Kassel, zwischen Dreieck Drammetal und Hannünden-Lutherberg 7 Kilometer Stau nach einem Unfall. A7 Kassel Richtung Fulda, zwischen Kreuz Kassel Mitte und Dreieck Kassel Süd 2 Kilometer Stau. Im weiteren Verlauf zwischen Melsungen und Homberg-Efze nochmal 4 Kilometer Stau. Da steht ein kaputtes Auto in der Baustelle, die rechte Spur ist gesperrt. A7, Fulda Richtung Würzburg, zwischen Fulda Dreieck und Bad Brückenau-Volkers 3 Kilometer Stau. A49, Kassel Richtung Gießen, zwischen Kreuzkassel Mitte und Kassel-Aue Stadion 2 Kilometer Stau. Und zum Schluss die B252, Korbach-Marburg. Die ist zwischen dem Abzweig nach Frankenau und der Verbindung zur B253 nach einem Unfall auch gerade gesperrt. In beide Richtungen. Gute Fahrt.
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0: Vorschlag, jetzt ein klitzekleines Päuschen und dann geht's mit Energie durch den restlichen Nachmittag. Hi, hier ist hr3 und wir quizzen zusammen. Wenn ihr auch gerne mal mit dabei sein wollt hier in der Show, dann 069 155 4x3, meldet euch kurz und dann seid ihr ruckzuck dabei, so wie Silvia. Grüß dich.
1: Ja, hi.
0: Eine Frage habe ich jetzt aber mal. Du kommst aus Niedersachsen. Wie kommst du denn von Niedersachsen zu hr3?
1: Hat sich irgendwie ergeben. Ich habe Radio gehört und immer mal rumgeschaltet und irgendwie bin ich dann bei euch hängen geblieben.
0: Oh, das ist aber schön, da freuen wir uns. Das ist aber toll.
1: Ja, die ist total cool. Also jeden Tag ab 13 Uhr auf jeden Fall, wenn ich von der Arbeit da bin.
0: Ach, guck, das ist ja schön. Da freue ich mich, Mensch. Wir beide sind verabredet heute für eine kleine Runde. Ich sag dir was und du sagst mir, ob es stimmt.
1: Okay, machen wir.
0: Das hat noch keiner gemacht. Ein Forschungsteam der Uni Gießen schickt eine Messkammer mit Kalk ins All, weil die rausfinden wollen, ob Kalk unter Umständen die Erderwärmung ausbremst. Stimmt's?
1: Ich sag nein.
0: Stimmt nicht. Richtig. Bis ins All schafft's der Kalk leider nicht. Mit einem Wetterballon wird er hochgebracht in die Stratosphäre.
1: Okay.
0: Aber tatsächlich gucken die dann da, ob Kalk unter Umständen vielleicht hilfreich ist, die Erderwärmung zu stoppen. Ist abgefahren, oder? Als ich das gehört habe, dachte ich, Mensch, was, wie? Kalk? Kalk soll das Problem lösen? Aber das fände ich so cool.
1: Ja, absolut.
0: Oder?
1: Absolut.
0: Aber jetzt vielleicht noch ganz kurz das Wesentliche für dich. Du bekommst natürlich fürs Mitquissen das DAB Plus Radio von hr3. Und ich wünsche dir viel Spaß damit.
1: Ja, sehr geil. Ich freue mich. Cool, danke schön.
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0: No.
1: Franz mit einer ziemlich leicht bekömmlichen Nummer, If I Were Sorry. Leicht bekömmlich? Nee, das trifft auf Tom Walker echt nicht zu. Der Typ, der hat Substanz. Da ist eine gewisse Schwere drin, aber so ein toller Hit. Leave a Light On. Davor noch Lady Gaga. Die uns in dieser Vorfreude aufs Wochenende aber mal voll abholt mit Bad Romance. So klingt echte Abwechslung hier in HR3.
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Ist ja auch irgendwie schön, dass jetzt so richtig Herbst ist bei uns zu Hause in Hessen. Die Jahreszeit entschleunigt irgendwie und wir haben überhaupt gar kein schlechtes Gewissen, wenn wir uns nachher einfach schön aufs Sofa plätzen und den HR3-Freundeskreis genießen. Mit Leni Eckstein, die übernimmt hier gleich nach den Nachrichten um 6. Schönen Abend.

0: Wir haben jetzt 18 Uhr, hallo.
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2: Hallo, ich bin Felix Wendt. Altkanzler Schröder feiert mit Russlands Präsidenten Putin Geburtstag und bekommt dafür heftige Kritik. CDU-Generalsekretärin Hoppermann sagt, Scham sei kaum noch ein Ausdruck. ARD-Korrespondent Georg Schwarte.
3: Die Grünen-Politikerin Göring-Eckardt nennt es eine Schande, einen Verrat an Europa und einen Bärendienst für den Frieden. Die FDP-Verteidigungspolitikerin Strack-Zimmermann wird noch deutlicher. Sie bezeichnet Schröder als frechsten Rentner Deutschlands. Zu krank für Untersuchungsausschüsse, aber für gut dotierte Mandate in Russland und eine Geburtstagsparty beim Kriegsverbrecher Putin reicht's noch. Für die FDP-Politikerin eine Schande sondergleichen.
2: Die frisch ernannte Friedensnobelpreisträgerin Navneetham Pillay bekommt Glückwünsche aus der ganzen Welt, auch von der Bundesregierung. Pillay habe beharrlich für die Durchsetzung der Menschenrechte und Gerechtigkeit gearbeitet. Die 85-Jährige kommt aus Südafrika und hatte unter anderem als Richterin am Internationalen Strafgerichtshof und als UN-Menschenrechtskommissarin gearbeitet. Mehr Sicherheit beim Kiffen. Frankfurt bietet ab November Drogentests, zum Beispiel in Clubs, an. Dort kann man prüfen lassen, welche Wirkstoffe enthalten sind und ob das Cannabis verunreinigt ist. HR-Reporter Frank Angermund.
4: Nur wer weiß, was in seinem Cannabis enthalten ist, kann verantwortungsvoll und sicher konsumieren. Das hat Gesundheitsdezernentin Volkel gesagt. Mit den Tests würden Konsumierende erreicht, die sich sonst nicht von der Drogenhilfe angesprochen fühlen. Cannabis hat unterschiedliche Wirkstoffe, vor allem der THC-Gehalt schwankt. Und dieser Testservice wird in wechselnden Clubs, auf Festivals und Partys angeboten. Die Stadt fördert das Ganze mit 50.000 Euro.
2: Gute und schlechte Nachrichten für Bahnreisende in Hessen. Die Strecke Fulda-Hanau soll wie geplant nächstes Jahr generalsaniert werden. Auf der Verbindung Frankfurt-Heidelberg wird dagegen erst nach 2031 gebaut. Bund und Bahn wollen bundesweit in den nächsten 5 Jahren deutlich weniger wichtige Strecken sanieren. Nur noch 13 statt 21. Ziel ist es, die Bauarbeiten verlässlicher zu machen. Die XXL-Länderspielpause ist vorbei. Die Fußball-Bundesliga geht wieder weiter. Heute Abend spielt Borussia Dortmund gegen Werder Bremen. Die Frankfurter Eintracht ist morgen Abend in Leipzig im Einsatz. Währenddessen gehen die Fußballfrauen in die Länderspielpause. Das deutsche Team spielt heute Abend gegen Australien. 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
0: Hallo und einen wunderschönen Freitagabend. Ich bin Leni Eckstein. Schön, dass ihr mit dabei seid. Der Herbst zeigt sich ja heute Abend wirklich nochmal von seiner ziemlich ungemütlichen Seite. Viele Wolken, immer wieder Regen oder Nieselregen, dazu ein frischer Wind unterwegs. 8 bis 13 Grad, das ist definitiv Wetter für die Kuscheldecke heute Abend. In der Nacht, da zieht auch nochmal Regen durch, aber morgen, da sieht es schon freundlicher aus. Da kommt dann so ein Mix aus Sonne und Wolken auf uns zu, nur vereinzelt mal Schauer und dazu 12 bis 18 Grad. Und auch der Sonntag bringt uns immer mal wieder so ein bisschen Sonne. Meistens bleibt es da trocken bei 11 bis 17 Grad. Aber es weht uns weiterhin so ein ziemlich kalter Wind um die Nase. Das auf jeden Fall mal auf dem Schirm haben. Und damit ihr gut ankommt, jetzt das Neueste aus dem HR3-Verkehrszentrum. Vorsicht bitte auf der A3. Köln Richtung Frankfurt zwischen Limburg Süd und Bad Camberg. Da ist eine ungesicherte Unfallstelle. Vorsicht auf der A66 Fulda Richtung Frankfurt zwischen Hanau West und Maintal-Dörnigheim steht ein unbeleuchtetes Fahrzeug auf dem Standstreifen. Die A5 Kassel Richtung Frankfurt zwischen Ohmtal, Dreieck und Grünberg. 9 Kilometer Stau und stockender Verkehr wegen Bergungsarbeiten. Da wird der Verkehr gerade über den Standstreifen geleitet. Die A5 Heidelberg Richtung Karlsruhe zwischen dem Kreuz Heidelberg und Kreuz Walldorf, 3 Kilometer stockender Verkehr. A7 Hannover Richtung Kassel zwischen Dreieck Drammetal und Hannmünden-Lutterberg, 7 Kilometer Stau nach einem Unfall. A7 Kassel Richtung Fulda zwischen Melsungen und Homberg-Efze, 4 Kilometer Stau wegen eines defekten LKW im Baustellenbereich, da ist der rechte Fahrstreifen gesperrt. Und die B252 Korbach Richtung Marburg, da ist zwischen dem Abzweig nach Franken und der Verbindung zur B253 nach einem Unfall die Fahrbahn in beiden Richtungen gesperrt. Bitte hier, wenn es geht, weiträumig umfahren. Euch also eine gute Fahrt und jetzt einen schönen Feierabend.
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0: hoffentlich auch euer Motto für den Freitagabend. Relax von Frankie Goes to Hollywood hier bei uns in HR3. Ich freue mich, dass ihr mit dabei seid. Hallo! Kennt ihr auch diese Menschen, mit denen irgendwie alles so ein bisschen schöner ist? Selbst so ein richtig mieser Tag ist dann auf einmal nur noch halb so schlimm, einfach weil dieser eine Mensch an eurer Seite ist. Und darum geht's auch im neuen Song von Chris de Serendi. Da klingelt bestimmt was bei euch. Kennt ihr hier bei uns in HR3 schon von Good Old Days, aber auch seine Stimme aus den Hits Cynical mit Two Colors und Safri Duo oder auch mit Glockenbach schon unterwegs gewesen. Chris kommt ursprünglich aus England, lebt mittlerweile in Berlin und ist wohl auch privat so ein Typ, der einfach gute Laune verbreitet. Einer, der im Zug anfängt zu singen und plötzlich machen da wildfremde Menschen mit. Und diese positive Energie steckt auch in seiner Musik und vor allem in seinem neuen Song What of You.
1: What of You is about celebrating that aesthetic that's brought you guys together. Could be your love, could be your friend, could be something that you're eating. But whatever happens with that thing or that person, it makes the world better.
0: Ja, er hat gesagt, er singt im neuen Song davon, wie ein einziger Mensch unseren Blick auf die Welt eigentlich komplett verändern kann, wie es dann viel, viel schöner wird. Und ich finde, das ist eigentlich ein wunderschöner Gedanke, ja. Und musikalisch gibt's dazu warme Gitarrenmusik, viel Leichtigkeit und ja, die sind unverwechselbaren, leicht rauen, coolen Gesang. Wir hören jetzt gemeinsam rein. Chris de Serendi mit What of You, ganz neu für euch, jetzt am Freitagabend in HR3.

0: ist Freitagabend, die Arbeitswoche ist hoffentlich geschafft und jetzt darf es gerne auch so ein bisschen lauter werden. Macht sofort gute Laune, Portugal the Man und Feel It Still. Und für echte Abwechslung drehen wir gleich noch ein bisschen weiter auf mit Gossip. Heavy Cross gleich bei uns in HR3.
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0: Hallo.
1: Genau 6:30.
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1: Leni Eckstein hier im HR3 Freundeskreis. Hallo, schön, dass ihr mit da seid. Ja, vielleicht mal zu Hause die Kerzen anmachen, ein bisschen einmummeln, mal wieder so richtig schön das eigene Zuhause genießen. Tut ja auch mal gut, oder? Der Herbst ist wirklich wieder da und zeigt sich heute Abend von seiner schönsten Seite mit vielen Wolken, immer wieder Regen und auch Nieselregen. Dazu ein frischer Wind, also es ist wirklich ungemütlich draußen. Dafür hoffentlich umso gemütlicher bei euch drin. Ja, 8 bis 13 Grad, das ist so das meiste, was heute Abend nochmal drin ist. In der Nacht zieht auch nochmal Regen durch, aber morgen sieht es schon ein bisschen freundlicher aus. Da gibt es dann einen Mix aus Sonne und Wolken, vereinzelt auch mal Schauer, dazu 12 bis 18 Grad. Und am Sonntag, ja, mehr Sonnenschein, es bleibt trocken, 11 bis maximal 17 Grad. Aber komplett durchgehend ist es immer noch so ein kalter Herbstwind, der mit dabei ist. Und damit ihr gut ankommt, jetzt das Neueste aus dem HR3-Verkehrszentrum. Vorsicht bitte auf der A661 Oberursel Richtung Egelsbach. Da liegt ein Gegenstand auf dem mittleren Fahrstreifen zwischen Frankfurt-Ost und Offenbach-Kaiserlei. Die A5 Kassel Richtung Frankfurt zwischen dem Obenthal-Dreieck und Grünberg. 7 Kilometer Stau, da ist die Unfallstelle mittlerweile geräumt. A5 Heidelberg Richtung Karlsruhe zwischen dem Kreuz Heidelberg und dem Kreuz Walldorf. 3 Kilometer stockender Verkehr. A7 Hannover Richtung Kassel zwischen dem Dreieck Rammetal und Hannmünden-Lutherberg, 6 Kilometer Stau nach einem Unfall. Und die B252 Korbach Richtung Marburg, die ist zwischen dem Abzweig nach Frankenau und der Verbindung zur B253 nach einem Unfall in beiden Richtungen gesperrt. Euch eine gute Fahrt.
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0: Ja, klingt nach guter Laune, ein bisschen Energie und ganz viel Vorfreude aufs Wochenende. Das sind Cat's Eye hier bei uns in HR3 am Freitagabend.
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2: Mit Benjamin Müller. Feuerwehrhelm, Schutzkleidung und Sicherheitsstiefel an und dann geht's 285 Meter den Schlossberg hoch. In Mernberg im Kreis Limburg-Weilburg steht der 10. Mernberger Burgrun auf dem Programm und der hat es in sich. Der Anstieg ist ziemlich steil, sagt Mario Leuninger, der ist Wehrführer bei der Feuerwehr Mernberg und selbst schon mitgelaufen.
3: Es ist ein interessantes Gefühl, da auch zu laufen. Wenn man am Anfang zu stark anfängt, knickt man ganz schnell ein und es ist kein Laufen, worauf man sich einstellen kann, weil die Stufen sind unterschiedlich, die Wege sind unterschiedlich. Wie ein Mensch sich in 3 Minuten so zugrunde richten kann, das war mir dann auch neu.
2: Für Essen, Getränke und Stimmung sorgen die Mernberger Ortsfeuerwehren. Am Sonntag um 10:30 geht's am Brunnen von Mernberg los und der Eintritt ist frei. Herbststimmung, Kirmes und Kunst unter freiem Himmel. Das gibt's am Wochenende in Marburg beim Elisabethmarkt. Das ganze Wochenende verwandelt sich die Innenstadt in eine große Festmeile. Dabei ist ein Regionalmarkt mit Lebensmitteln aus der Umgebung, ein Kreativmarkt zum Stöbern, Kleinkunst mit Stelzenläufern oder verkleideten Gartenzwergen und viele Mitmachangebote für Familien wie Glitzer-Tattoos, Riesenviergewind oder Tischtennis. Ein besonderer Höhepunkt ist der Kuriositätenmarkt mit vielen Artistinnen und Artisten, Musik- und Straßenkünstlern am Sonntag in der Oberstadt. Außerdem läuft rund um das Stadtfest noch die Innenstadtkirmes am Café Trauma in der Nähe vom Bahnhof mit vielen Fahrgeschäften zum Spaß haben.
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0: bei uns in HR3. Und Vorsicht, da kam gerade eine Meldung rein von der A661 Oberursel Richtung Egelsbach in der Auffahrt Oberursel. Da befindet sich eine Person auf der Fahrbahn. Hier bitte vorsichtig fahren. Es ist Freitagabend und wir liefern euch natürlich den passenden Soundtrack zum Start ins Wochenende. Jetzt erstmal so ein bisschen frischer Pop. Tiffany Ayres ist das und Vertigo. Und für echte Abwechslung haben wir eine Stimme, die wirklich unter die Haut geht. Teddy Swims. Ihr müsst euch mal anschauen, den Typen. Riesengroß, von oben bis unten tätowiert und so eine hammergeile Stimme. Gibt's gleich bei uns hier in HR3.
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Love Song von Tiffany Ayres, Vertigo, hier bei uns in HR3. Ja, und morgen wird auf der Frankfurter Buchmesse das Jugendwort des Jahres gekürt. Zur Auswahl stehen Crash Out, Peak und Ragebait. Und ich sage jetzt mal so, wenn ihr bei allen drei Begriffen jetzt erstmal googeln müsst, dann seid ihr wahrscheinlich auch offiziell zu alt für Jugendsprache. Bei mir ist es übrigens genauso. Aber das Schöne ist ja auch, spätestens wenn wir Erwachsenen jetzt die Wörter endlich verstanden haben und selbst benutzen, dann sind sie bei den Teenies sowieso schon wieder komplett uncool. So ist es eben.

0: Wir haben jetzt 19 Uhr, hallo.
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2: Mit Theresia Tautz. Hallo. Die Bildung von Kindern soll früher und gezielter gefördert werden. Das will Bildungsministerin Prien mit ihrem Startchancengesetz. Darüber hat heute zum ersten Mal der Bundestag beraten. ARD-Korrespondentin Lea Wieser.
3: Die Studienlage ist seit Jahren eindeutig. Das Elternhaus entscheidet über die Bildungschancen von Kindern. Das will die Bundesregierung ändern. Mit dem Startchancengesetz sollen Kinder schon früh gezielt gefördert werden. Spätestens mit 4 Jahren soll in der Kita geprüft werden, wie gut Kinder sprechen können, aber zum Beispiel auch, welche motorischen Fähigkeiten sie haben. Wenn dabei Nachholbedarf festgestellt wird, sollen die Kinder pro Woche mindestens 30 Minuten gezielt gefördert werden.
2: Ärger um Schröders Treffen mit Putin. Kanzler Merz ist zutiefst empört, sagt der Regierungssprecher. Der russische Präsident allein sei verantwortlich für den Krieg in der Ukraine. Auch SPD-Chef Klingbeil findet den Besuch völlig inakzeptabel. Altkanzler Schröder war zu Putins Geburtstag nach Moskau gereist. Juristin Navneetham Pillay widmet ihren Friedensnobelpreis allen Opfern von Gewalt, besonders Frauen und Kindern. Das hat die Südafrikanerin erklärt, nachdem sie heute den Anruf aus Oslo bekommen hat. Pillay war unter anderem UN-Menschenrechtskommissarin und Richterin am Internationalen Strafgerichtshof. Probleme am Bahnhof Bad Nauheim in der Wetterau. Laut Bundespolizei ist der Bahnhof im Moment wegen eines ungewöhnlichen Geruchs gesperrt. Am Nachmittag waren mehrere Züge ausgefallen. HR3-Reporterin Olga Eisenmann.
4: Zeitweise wurde der Bahnverkehr komplett ausgesetzt. Der Geruch kam von einem leeren Bahnkesselwagen, der mit einer streng riechenden Kohlenwasserstoffflüssigkeit gefüllt war. Kleine Mengen sind ausgetreten. Ein Sprecher der Feuerwehr sagt, es bestehe keine Gefahr. Ein Zugführer ist auf dem Weg, um den Waggon wegzufahren. Dann können Züge wieder den Bahnhof Bad Nauheim anfahren.
2: Kleine Batterie, große Wirkung. Forschende der TU Darmstadt haben winzige Zink-Luftbatterien wieder aufgeladen. Das könnte die Entwicklung besserer Batterien für Hörgeräte voranbringen. HR3-Reporterin Petra Demand.
5: Zink-Luftbatterien können bis zu 5-mal mehr Strom speichern als Lithium-Ionen-Batterien. Aber bisher haben sie den Nachteil, dass man sie nicht wieder aufladen kann. Chemiker der TU haben jetzt ein Material entwickelt, das als Katalysator in der Batterie wirkt. Zusammen mit ausreichend Sauerstoff ist das End- und Wiederaufladen dieser Batterien möglich. Bisher klappt das zwar nur unter Laborbedingungen, ist aber eine gute Grundlage für weitere Forschung und wäre auf jeden Fall umweltfreundlicher.
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0: Ich bin Leni Eckstein, freue mich, dass ihr mit dabei seid im hr3-Freundeskreis. Vielleicht seid ihr euch gerade einen Tee machen oder die ersten schon einen Glühwein. Also ich wäre auch bereit dafür. Rein in die gemütlichen Klamotten und einfach mal ohne schlechtes Gewissen schön auf der Couch versacken. Das ist ja so das Schöne am Herbst, ne? Gerade an so einem Freitagabend, also lasst es euch gut gehen. Draußen sieht's eher ungemütlich aus. Viele Wolken, immer wieder Regen oder Nieselregen, dazu ein frischer Wind. 8 bis 13 Grad, das ist wirklich Wetter für drinnen und zu Hause bleiben. In der Nacht zieht auch noch mal Regen durch, aber ab morgen sieht's dann freundlicher aus. Schöner Mix aus Sonne und Wolken, vereinzelt sind auch noch mal Schauer drin bei maximal 18 Grad und am Sonntag noch mal mehr Sonne. Meistens bleibt es trocken bei 11 bis 17 Grad, aber an diesen kalten Herbst Winter müssen wir uns definitiv am Wochenende jetzt gewöhnen. Und damit ihr gut ankommt, jetzt das Neueste aus dem H3-Verkehrszentrum. Haben wir die A5 Kassel Richtung Frankfurt zwischen Obental, Dreieck und Grünberg. Hier 2 Kilometer Stau. Die A5 Heidelberg Richtung Karlsruhe zwischen dem Kreuz Heidelberg und dem Kreuz Waldorf. 3 Kilometer stockender Verkehr. A7 Hannover Richtung Kassel zwischen dem Dreieck Dramental und Hahnmünden-Lutherberg. 6 Kilometer Stau nach einem Unfall. Und die B252 Korbach-Marburg. Die ist zwischen dem Abzweig nach Frankenau und der Verbindung zur B253 nach einem Unfall in beiden Richtungen gesperrt. Euch eine gute Fahrt.
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Hier ist H3 am Freitagabend. Vorsicht bitte auf der A49 Kassel Richtung Gießen am Ohmtal-Dreieck in der Verbindung zur A5 Richtung Frankfurt. Da ist eine ungesicherte Unfallstelle und es liegen Fahrzeugteile auf der Fahrbahn. Bitte hier besonders gut aufpassen. Maybe.

0: Ich wünsche euch einen tollen Freitagabend. Schön, dass ihr mit dabei seid im hr3-Freundeskreis. Jetzt gibt's ein bisschen was zum Lachen und zum Schmunzeln für euch mit unserer hr3-Comedy.
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2: Wie einfach war das früher beim Online-Banking? Du hast die ausgedruckte TAN-Liste aus dem Ordner geholt, die richtige Nummer eingetippt, fertig. Und das Passwort war halt das Geburtsdatum. Damit ging im Zweifel auch der Tresor auf. Heute kennen deine Bank und deine Apps dein Gesicht, deinen Daumen, deine Handynummer und den Geburtsnamen deiner Mutter. Und trotzdem sagen sie ständig:
3: Bitte klicke alle Bilder mit einer Ampel an.
2: Und da ist dann auf dem einen Bild oben ganz links ungefähr 3 Pixel groß und fast nicht zu erkennen, möglicherweise ein Stück von einem Ampelmast zu sehen. Wenn das so weitergeht, haben wir bald die 10-Faktor-Authentifizierung mit Gesicht, Daumen, Handynummer, Blutgruppe, Kinnabdruck, Beruf der Eltern, Partei, die du zuletzt gewählt hast, Lieblingsrezept für Kartoffelsalat und eine Urinprobe. So sieht's ja aus, die Entbürokratisierung im digitalen Raum.
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die Sunrise Avenue am Freitagabend bei uns in HR3 und wir drehen die Zeit jetzt erstmal zurück in die 80er mit einem Song, bei dem man einfach sofort mitsingen muss. Touching Crew und I Just Died in Your Arms. Und ja, jetzt haben wir aber auch noch so ein bisschen Tanzflächenfeeling für euch. I'm coming home, I'm coming back down tonight. Purple Disco Machine und Sophie and the Giants mit Hypnotized gibt's jetzt für euch für einen richtig coolen Freitagabend. Schön, dass ihr mit dabei seid. Ich bin Leni Eckstein. Hallo!

Einen schönen Freitagabend, 4 Minuten noch, dann haben wir 19:30 und stellt euch mal vor, ihr kauft euch ein Haus für über 5 Millionen Dollar und eure Nachbarn sind so gar nicht begeistert davon. Genau das erleben ja gerade Taylor Swift und Travis Kelce. Die beiden haben sich eine Villa in Ohio gekauft, sind offenbar kaum dort aber, ne? Und dafür gibt es jetzt jede Menge Security, hohe Zäune vor allem und neugierige Fans, die direkt vor der Tür immer stehen. Ja, die hätten mal irgendwie lieber jemanden, die Nachbarn, der sich da um die überhängenden Äste kümmert und nicht um irgendwelche unwillkommenen Gäste und Fans vor der Tür. Aber so hat eben auch so ein Weltstar wie die beiden ganz normale Nachbarschaftsprobleme. Finde ich ja auch beruhigend mal zu hören. Musikalisch läuft's dafür bei Taylor umso besser. Wir feiern natürlich auch ihre neue Musik hier bei uns in HR3, denn echte Abwechslung heißt natürlich auch, dass immer wieder tolle, frische Songs dazukommen und das ist sie jetzt. Taylor Swift und Patient Zero bei uns in HR3.

0: Halb acht haben wir. Schönen Abend. Ich bin Leni Eckstein. Hi, ich freue mich, dass ihr mit dabei seid. Draußen ist es ja wirklich ungemütlich heute. Ich hoffe, ihr macht es euch hier drinnen umso schöner. Wir müssen aber trotzdem noch mal kurz über das Wetter sprechen. Viele Wolken sind da unterwegs, immer wieder auch Regen und Nieselregen. Dazu ist echt so ein ungemütlicher Wind mit dabei. 8 bis 13 Grad. Ja, das ist kein Wetter, um draußen rumzuspazieren. Auf jeden Fall nicht zu lange. In der Nacht zieht dann auch noch mal Regen durch. Aber morgen, da sieht es schon so ein bisschen freundlicher aus. Da gibt es dann einen Mix aus Sonne und Wolken. Gibt vereinzelt mal Schauer bis zu 18 Grad sind drin und am Sonntag dann noch mal ein bisschen mehr Sonne. Es bleibt trocken bei bis zu 17 Grad. Dieser frische Herbstwind, der uns um die Nase zieht, der bleibt uns aber das ganze Wochenende erhalten. Ja, und damit ihr gut ankommt, jetzt das Neueste aus dem hr3-Verkehrszentrum. Vorsicht hier immer noch auf der A49 Kassel Richtung Gießen am Ohmtal-Dreieck in der Verbindung zur A5 Richtung Frankfurt. Da ist eine ungesicherte Unfallstelle und es liegen Fahrzeugteile auf der Fahrbahn. Die A5 Kassel Richtung Frankfurt zwischen Obermörlen und der Raststätte Wetterau. Ein Unfall auf dem linken Fahrstreifen, dadurch 2 Kilometer Stau. Die A7 Hannover Richtung Kassel zwischen dem Dreieck Drammetal und Hannmünden-Lutterberg. 6 Kilometer Stau nach einem Unfall. Und die B252 Korbach Richtung Marburg, die ist zwischen dem Abzweig nach Frankenau und der Verbindung zur B253 nach einem Unfall in beiden Richtungen gesperrt. Euch eine gute Fahrt.
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schön romantisch immer, Ronan Keating, When You Say Nothing At All, hier bei uns in HR3 und von der Slowakei nach Los Angeles und mittendrin der große Traum von der Popkarriere. Für Adela ist dieser Traum tatsächlich wahr geworden. Sie war dieses Jahr schon mit Demi Lovato auf Tour. Ihre eigenen Konzerte waren auch innerhalb weniger Minuten ausverkauft und Anfang nächsten Jahres kommt sie auch zu uns nach Deutschland und jetzt gibt's frische Musik von ihr bei uns in HR3. In ihrem neuen Hit erzählt sie von ihrem Weg nach ganz oben und davon, sich dabei selbst nicht zu verlieren. Hier ist Adela und Ain't in LA.

0: Tolle Stimme, Della, ganz neu in HR3 mit Ain't in LA. Und jetzt habe ich Madonna für euch. Hang Up und für echte Abwechslung noch Miles Smith und Neil Horan. Drive Safe heißt der Song, gibt's gleich in HR3.
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2: 20 Uhr mit Mike Oeske. Die US-Regierung hat Sanktionen gegen den Internationalen Strafgerichtshof verhängt, kurz nachdem bekannt wurde, dass die ehemalige Vorsitzende des Gerichtshofs Pillay den Friedensnobelpreis bekommt. US-Außenminister Rubio sagte, die USA würden sämtliche Geschäfte mit diesem wörtlich Schurkengericht verbieten. Aus Washington, ARD-Korrespondentin Anne Schneider.
3: Nach eigenen Angaben will Washington den Gerichtshof damit finanziell schwächen und so Ermittlungen gegen US-Bürger stoppen. Die US-Regierung versteht das ausdrücklich als ersten Schritt und droht mit weiteren Verschärfungen, falls der Gerichtshof ihre Forderungen nicht erfüllt. Die US-Regierung verlangt seit langem, dass der ICC Ermittlungen gegen Amerikaner grundsätzlich ausschließt.
2: Knapp 3 Wochen nach der Landtagswahl in Mecklenburg-Vorpommern haben sich SPD, Linke und Grüne auf Koalitionsverhandlungen geeinigt. Die drei Parteien teilten mit, man wolle dafür sorgen, dass Kitas beitragsfrei bleiben und alle Krankenhausstandorte erhalten bleiben. Falls es zu der Koalition kommt, ist die AfD die einzige Oppositionspartei im Landtag. Deutsche Autobauer bekommen in Zukunft wohl etwas weniger Konkurrenz aus China. Das Land soll in Zukunft nur noch etwa halb so viele Hybridautos nach Europa exportieren wie bisher. Darauf hat es sich mit der EU-Kommission geeinigt. ARD-China-Korrespondent Christoph Kober.
4: Innerhalb eines Zeitraums von 4 Jahren kämen so mehrere Millionen weniger chinesische Autos in die Europäische Union. Die EU hatte 2024 Strafzölle auf Elektroautos aus China verhängt und diese mit unfairen Staatshilfen begründet. Seitdem haben chinesische Hersteller mehr Hybridautos nach Europa verkauft. Einen freiwilligen Verzicht auf einen Teil dieser Ausfuhren hatte Peking abgelehnt, bislang.
2: Die Schufa, Deutschlands größte Wirtschaftsauskunftei, will ihre sogenannte Schattendatenbank öffnen. Verbraucher sollen Auskunft bekommen, welche alten Daten darin über sie gespeichert sind. Das hat das Unternehmen angekündigt. Das Datenarchiv war lange öffentlich unbekannt. Vor 3 Monaten hatten NDR und Süddeutsche Zeitung darüber berichtet. Verbraucherschützer halten die Datenbank für illegal und wollen dagegen klagen. Anfang September waren aus dem Renoir-Museum in Südfrankreich 2 der wertvollsten Gemälde gestohlen worden. Jetzt sind sie wieder da. Mehrere Medien berichten, die Polizei habe sie unbeschädigt sicherstellen können. Unbekannte hatten beide Renoirs bei einem Einbruch gestohlen. 2 weitere Bilder ließen sie auf der Flucht zurück. Das waren die Nachrichten.
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6: Hallo im HR3-Freundeskreis. Macht es euch schön, ihr Lieben. Ich freue mich, dass ihr mit dabei seid. Es ist Freitagabend. Draußen ist es eher ungemütlich mit vielen Wolken. Immer mal wieder so ein bisschen Regen, Nieselregen, dazu frischer Wind. Also macht es euch irgendwo schön drin. Ja, vielleicht auf einer Hausparty oder mit einer Kuscheldecke eingemummelt. In der Nacht, da zieht auch nochmal Regen durch. Morgen sieht es dann schon so ein bisschen sonniger aus. Also Sonne und Wolken im Mix. Vereinzelt gibt es mal einen Schauer. Und bis zu 18 Grad sind drin. Am Sonntag dann bis zu 17 Grad. Aber noch mal mehr Sonne und hier bleibt es auch meistens trocken. So, und jetzt schauen wir mal, was los ist, damit ihr gut ankommt. Das Neueste aus dem HR3-Verkehrszentrum. Da haben wir nochmal von der Vorsichtsmeldung auf der A3 Köln-Frankfurt zwischen Bad Camberg und Idstein sind immer noch mehrere Personen auf der Fahrbahn. Bitte hier vorsichtig fahren. Die A5 Kassel Richtung Frankfurt zwischen Bad Nauheim und der Raststätte Wetterau. 5 Kilometer Stau und stockender Verkehr, da ist die Unfallstelle geräumt. Die A7 Hannover Richtung Kassel zwischen dem Dreieck Drammetal und Hannmünden-Lutherberg. Hier 6 Kilometer Stau nach einem Unfall. Kommt gut an, euch eine gute Fahrt und jetzt einen schönen Start ins Wochenende.
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Euch einen schönen Freitagabend. Hier ist HR3, der HR3 Freundeskreis. Ich freue mich, dass ihr mit dabei seid. Und es gibt ja so Songs, die machen wirklich sofort gute Laune. Und dann gibt es auch noch Songs, bei denen man am liebsten direkt die Tanzfläche stürmen würde. Lost Frequencies schafft das eigentlich immer ganz gut. Are you with me? Are you with me? Ja, der Belgier hat wirklich schon Milliarden Streams gesammelt und war sogar für einen Brit Award nominiert. Für seinen neuesten Song hat er sich jetzt noch die britische Sängerin Clementine Douglas dazu gehört. Und von ihrer Stimme schwärmt er selbst total. Er wollte was Emotionales, aber auch was schaffen, was einen so richtig mitreißt. Und ich finde, das ist ihm ziemlich gut gelungen. Das ist Don't Forget About Me, Lost Frequencies, ganz neu hier bei uns in HR3. Das ist echte Abwechslung.

Neuer Song von Lost Frequencies. Don't forget about me bei uns in HR3. Ja, da geht's so ein bisschen zurück. Nochmal in die 90er. Breakfast at Tiffany's. Deep Blue Something hier bei uns in HR3. Und für echte Abwechslung Alvaro Soler. Perfekt für die gute Laune an diesem Freitagabend. Con Calma jetzt für euch.

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1: Das ist der hr3-Freundeskreis an einem ja ungemütlichen Freitagabend draußen. Auf jeden Fall ungemütlich, ja. Viele Wolken, immer wieder Regen, Nieselregen, dazu ein frischer Wind bis zu 13 Grad. Also ja, Wetter für die Kuscheldecke ist das. In der Nacht, da zieht auch noch mal Regen durch. Ab morgen sieht es dann aber freundlicher aus. Da gibt es dann einen Mix aus Sonne und Wolken, vereinzelt mal einen Schauer und dazu bis zu 18 Grad. Sonntag noch sonniger bis zu 17 Grad. Da bleibt es dann auch meistens trocken. Und jetzt schauen wir noch mal, damit ihr gut ankommt, das Neueste aus dem hr3-Verkehrszentrum. Vorsicht auf der A5 Frankfurt Richtung Kassel zwischen dem Nordwestkreuz Frankfurt und dem Atomburger Kreuz. Da steht ein defektes Fahrzeug auf dem Standstreifen. Und die A7 Hannover Richtung Kassel zwischen dem Dreieck Drammetal und Hannmünden-Lutherberg. 6 Kilometer Stau nach einem Unfall. Fahrt bitte vorsichtig. Ich wünsche euch einen schönen Abend. Mein Name ist Leni Eckstein. Schön, dass ihr mit dabei seid.
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0: schönen Freitagabend. Ihr seid hier im hr3-Freundeskreis und ihr kennt bestimmt auch diese Momente, in denen ihr euch einfach mal wünscht, die Zeit würde mal kurz stehen bleiben, weil gerade einfach alles so gut ist und so schön ist, weil ihr merkt, ja, genau hier will ich sein. Und genau darum geht's im neuen Song von Mattia. Super sympathische Sängerin aus Österreich, wurde bei The Voice of Germany entdeckt, ja, im Team von Yvonne Katterfeld war sie damals dort zu sehen. Und bevor es bei ihr mit der Musikkarriere so richtig losging, hat sie übrigens noch Schuhe verkauft und war da auch immer super happy in ihrem Job. Heute lebt sie in Berlin, blickt mit ihrem neuen Song Wenn für immer heute wäre auf die Zeit zurück, in der nicht immer alles so einfach war. Und auf Instagram schreibt sie auch an ihr früheres Ich: Ich schwöre, es hat sich gelohnt. Und genau dieses Gefühl möchte sie auch anderen mit ihrem neuen Song mitgeben.
1: In der letzten Zeile des Songs sage ich ja, und ganz egal, was morgen kommt, ich werde damit fertig. Und das ist auch nochmal mein Reminder an mich selbst und an alle da draußen, dass alles vorbeigeht, auch die schlechten Zeiten sind irgendwann Geschichte und irgendwann kommt wieder ein Tag oder im besten Fall mehrere Tage, an denen man sich wünscht, dass sie nie enden werden, weil sie so schön sind.
0: Ach, so eine schöne Message dahinter und da hören wir jetzt rein. Wenn für immer heute wäre, das ist Mattia bei uns in hr3.

Toller, ganz emotionaler Song von Mattia bei uns in HR3, wenn für immer heute wär. DJ Snake und Justin Bieber spiele ich euch gleich mit Let Me Love You, und für echte Abwechslung, wie ihr es gewohnt seid bei uns in HR3, gibt's auch die Gorillas. Let me love you.

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1: 21 Uhr mit Mike Oeske. Nach dem beinahe Absturz einer Fly-Dubai-Maschine auf dem Weg nach Israel gibt es neue Erkenntnisse. Die Ermittler in den Vereinigten Arabischen Emiraten teilten mit, der Co-Pilot habe geplant, das Flugzeug in das Terminal des Flughafens von Tel Aviv stürzen zu lassen. ARD-Korrespondentin Nina Amin.
2: Ermittlungen hätten ergeben, dass der Ende 20-Jährige frühere Flüge nach Tel Aviv genutzt habe, um sich mit der Flugstrecke sowie dem Flughafen vertraut zu machen. Der Co-Pilot hatte Ende September auf dem Flug von Dubai nach Tel Aviv den Kapitän der Maschine angegriffen. Der Jet stürzte daraufhin innerhalb kürzester Zeit knapp 4.300 Meter in die Tiefe. Dem verletzten Kapitän war es aber gelungen, die Cockpit-Tür zu entriegeln. Passagiere und Besatzungsmitglieder konnten den Angreifer überwältigen.
1: Ein starkes Erdbeben hat die Region vor der Südküste Panamas erschüttert. Die US-Erdbebenwarte gab die Stärke mit 7,6 an und die Tiefe mit 10 Kilometern. In der Hauptstadt Panama-Stadt schwankten Gebäude. Menschen verließen ihre Häuser und versammelten sich auf den Straßen. Eine Tsunami-Warnung wurde für die Pazifikküsten von Mexiko bis Peru herausgegeben. Über Schäden und Verletzte ist noch nichts bekannt. Die US-Regierung hat Sanktionen gegen den Internationalen Strafgerichtshof verhängt, kurz nachdem bekannt wurde, dass die ehemalige Vorsitzende des Gerichtshofs Pillay den Friedensnobelpreis bekommt. US-Außenminister Rubio sagte, die USA würden sämtliche Geschäfte mit diesem wörtlich Schurkengericht verbieten. Aus Washington ARD-Korrespondentin Anne Schneider.
3: Nach eigenen Angaben will Washington den Gerichtshof damit finanziell schwächen und so Ermittlungen gegen US-Bürger stoppen. Die US-Regierung versteht das ausdrücklich als ersten Schritt und droht mit weiteren Verschärfungen, falls der Gerichtshof ihre Forderungen nicht erfüllt. Die US-Regierung verlangt seit langem, dass der ICC Ermittlungen gegen Amerikaner grundsätzlich ausschließt.
1: Nach dem Brand im Frankfurter Kino Sinistar Metropolis rechnet der Betreiber nicht damit, dass es schnell wieder eröffnet werden kann. Auf der Internetseite des Unternehmens heißt es, man gehe von einer längeren Schließungsphase aus. Bereits gekaufte Kinokarten würden erstattet. Das Feuer war vorgestern im Vorraum eines Kinosaals ausgebrochen. Der Schaden liegt nach ersten Schätzungen bei mindestens 1 Million Euro. In der zweiten Fußball-Bundesliga hat Braunschweig gegen Kiel mit 1:0 gewonnen. Das Spiel Heidenheim gegen Kaiserslautern endete 0:0. Das waren die Nachrichten. Das Wetter, in der Nacht zeitweise Regen, Abkühlung auf 11 bis 8 Grad. Morgen dichte Wolken, einzelne Schauer und etwas Sonne bei Höchstwerten von 12 Grad im Upland bis 18 Grad am Rhein. Die weiteren Aussichten am Sonntag mal sonnig, mal bewölkt, besonders im Norden, einzelne Schauer und windig. Am Montag erst Nebel, dann Sonne und Wolken, an beiden Tagen maximal 17 Grad. Die Zeit 21.03 Uhr.
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4: Die A5 Darmstadt Richtung Heidelberg ist zwischen Heppenheim und Hemsbach nach einem Unfall gesperrt. A7 Hannover Richtung Kassel zwischen Dreieck Drammetal und Hannmünden-Lutterberg 5 Kilometer Stau nach einem Unfall. A7 Kassel Richtung Hannover zwischen Kassel Nord und Hannmünden-Lutterberg 3 Kilometer Stau nach einem Unfall auf dem mittleren Fahrstreifen. A45 Aschaffenburg Richtung Gießen, die Abfahrt Langen-Selbold West, ist bis 15. Oktober wegen einer Baustelle auf der L3445 gesperrt. Eine Umleitung ist eingerichtet.
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5: 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Hi, wir legen erstmal flockig los mit Bleu Soleil, Louisa Soleil Bleu, ne? Und machen wir gleich ein Quiz?
6: Natürlich!
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Deutschland. Hier ist Pop, eure Abendshow am Freitagabend. Deutschland eben noch 1-0 gegen Australien, Freundschaftsspiel in Karlsruhe. Jetzt bäm, Laura Köstler zum Zweiten. In der 30. nochmal das 2-0 gleich gemacht, Frau Köstler. Danke. Sollen wir kurz gucken, wie steht es denn in der Bundesliga? Bei Dortmund Bremen immer noch, ich habe es gleich für euch, 0-0. Alles klar, 0-0. Noch nichts passiert. Okay. Wir wollen ein schnelles Quiz spielen mit euch, oder? Spontanes Schnellstquiz, wie wäre das? Machen wir natürlich. Ich gucke gerade schon im Abendschaukalender, der alles weiß, was man da so machen kann. Heute hier, guck mal. 9. Oktober 1997. Das US-amerikanische Science-Fiction-Drama Contact startet in den deutschen Kinos. Toller Film. Ich glaube, damals bin ich hingerannt und dann habe ich ihn mittlerweile, glaube ich, noch 17 Mal gesehen oder so, oder 9 Mal. Jodie Foster, Matthew McConaughey, ne? Die Außerirdischen. Es gibt sie. Oh ja, das ist ja toll. Wir machen das Spontane los, sofort anrufen. 07221 2011, wenn ihr schon mal einen Außerirdischen getroffen habt oder vielleicht von jemandem entführt wurdet, der außerirdisch ist und euch dann aber wieder zurückgeschickt hat mit ganz tollem neuen Wissen, zum Beispiel wie man beamen kann oder weiß ich nicht, sowas. Nein, Quatsch. Ihr braucht natürlich nichts wissen, wie immer bei unseren spontanen Schnellstquizzen, sofort anrufen. Wir spielen das Spontane, wir fahren durch den Weltraum und treffen außerirdische Schnellstquiz. 07221 2011. Contact. Ich muss den dringend mal wieder angucken. Ist bestimmt ein Jahr her oder so, dass ich ihn gesehen habe zuletzt. 07221 2011, Huntricks, Golden und danach das spontane Schnellstquiz.

0: Guck mal gleich. Wie cool. Mark Forster. Neuer Song gleich. Cool. Heißt der. Wisst ihr vielleicht schon, haben wir schon mal gespielt, das ein oder andere Mal hier, neulich erschienen. Hallo, hier ist Pop, eure Abendshow, kein Freitag wie alle anderen, der 9.10. Am 9.10. vor, ich weiß nicht, kann keiner, das ist ja Mathe. Also 1997, am 9. Oktober, da kam der amerikanische Science-Fiction-Film Contact in die deutschen Kinos. Ich saß mit Herzklopfen, wann kommen denn endlich die Außerirdischen? Und dann sieht man das ja gar nicht so richtig. Ich wollte jetzt nichts spoilern, aber man sieht sie nicht wirklich, weil sie sind Wesen, die ganz anders sind als wir. Aber cool. Jodie Foster, Matthew McConaughey. Wir spielen ein bisschen Außerirdischen Schnellsquiz jetzt mit Markus. Hallo Markus. Markus.
1: Hi.
0: Da bist du ja, Markus.
1: Markus.
0: Hallo Markus. Mit K, Markus.
1: Hallo.
0: Mit C. Du hast gerade, wir haben ganz kurz schon gesprochen. Ich habe dich gefragt aus Spaß im Vorgespräch. Da wollte ich auch gleich auflegen. Hast du Contact gesehen? Sag mir mal, was du gesagt hast, Markus.
1: Ja, ich habe ihn gesehen und ich fand ihn furchtbar. Also ich habe mir aber auch was anderes darunter vorgestellt, wenn ich ehrlich bin. Also,
0: wieso? Was denn? Aber vielleicht verwechselst du den. Hast du gerade noch gesagt, hat da nicht auch Dustin Hoffman mitgespielt? Nein! No!
1: Hat nicht?
0: Okay, nee, okay. Hier, Jodie Foster, Matthew McConaughey und noch so diverse andere. Name vergessen. Egal.
1: Ja, gut, vielleicht dachte ich nur deswegen, weil das den man meistens in langweiligen Filmen. Aber okay. Ja,
0: ja, okay.
1: Anderes Thema.
0: Wir machen das spontane Schnellquiz mit Außerirdischen oder nicht und reden kurz über Contact. Also jetzt ist ja spannend, weil ich habe eine inhaltliche Frage zu Contact als erstes für dich. Und vielleicht meinst du ganz anderen Film. In Contact, da ist so ein schöner Satz. Ne, das ist ja, Jodie Foster spielt eine Astronomin, die schon als kleines Mädchen sich total für Sterne interessiert, Teleskop hat und so. Und da gibt es einen Satz, einen schönen Satz in diesem Film. Ihr Papa hat den ganz, als sie noch klein war, zu ihr gesagt. Dieser Satz lässt alle hoffen, die glauben, dass wir wirklich nicht alleine sind im Universum. Ne, der Satz geht so, anfangs weiß ich nicht mehr genau den Anfang, aber das Ende weiß ich. Wenn da draußen in diesem riesengroßen Weltraum nicht noch irgendwo Leben wäre, dann wäre das doch A, also schon wirklich sehr sonderbar, oder B, eine ziemliche Platzverschwendung. Na Markus, A oder B?
1: Wie gesagt, ich erinnere mich so gut wie gar nicht mehr an den Film. Ich sage jetzt einfach mal B.
0: Ja klar, das Schöne ist doch, weißt du, wenn da oben gar nichts ist, keiner da, der irgendwie noch rumkreucht und fleucht, dann wäre das doch eine ziemliche Platzverschwendung. Das finde ich ein sehr schönes Bild. So, Markus, du beim Reisen, ich weiß nicht, ob du schon gereist bist durch die unendlichen Weiten des Alls, aber wir machen es einfach mal zusammen. Beim Reisen durch die unendlichen Weiten, da reichen ja unsere so stinknormalen Raketenantriebe. Die reichen ja nicht, die sind ja total langsam, da kommt man ja nie an. In der Science-Fiction-Literatur, da reist man deswegen gerne A, durch eine Ocelot-Höhle, B, durch ein Wurmloch.
1: Ich würde ihn ja so gerne nehmen, aber nein, ich nehme das Wurmloch.
0: Ja, den Ocelot würde ich auch gerne nehmen. Durch ein Wurmloch ist richtig. Komm, wir machen noch ein bisschen weiter. Die Entfernungen im Weltraum, die sind ja echt ein Problem, ne? Abends mal eben rüber zu unseren außerirdischen Kumpels auf eine Weltraumlimo rüber. Das klappt schwerlich, weil nächste Sonne hinter unserer, die nächstnahe, da können wir auch nächste zu sagen, die heißt Proxima Centauri. Die ist etwas über 4 Lichtjahre entfernt. Im Universum ein Katzensprung, aber leider nicht. Wenn wir da mit unseren Raketen hinfliegen, dann dauert das. Also sagen wir nur einfach, Hinweg, One-Way-Ticket nach Proxima Centauri mit unseren Raketen. A, über 50 Jahre. B, 106.000 Jahre.
1: Ich meine über 50.
0: Ja, ist richtig. Stimmt auch, weil über 106.000 ist über 50. Es dauert 106.000 Jahre. Also wir müssen uns das echt überlegen, wie wir da hinfahren. Das klappt mit unseren Raketen überhaupt nicht. Es gibt noch
1: einen. Muss ja auch nicht sein, das ist bestimmt kalt.
0: Da will man gar nicht hin. Proxima Centauri, das klingt so komisch. Komm, wir machen noch eine, weil es so spannend ist. Ich bin so gerne im Weltraum mit dir, Markus. Antrieb, wir erfinden ein Raumschiff mit fast Lichtgeschwindigkeit. 99,99% Lichtgeschwindigkeit kann dieses Raumschiff fliegen, weil über Lichtgeschwindigkeit geht ja nichts. Aber das Doofe ist, wenn wir damit durchs All heizen, da gibt es wieder so einen blöden Nebeneffekt. Ne? Dann sind wir zwar in 7 Monaten schon bei unseren Kumpels von Proxima Centauri und also sagen wir mal, in 14 Monaten sind wir wieder da, wenn wir sofort wieder wegfliegen, nur einmal kurz gucken. Aber was ist mittlerweile auf der Erde passiert? A, die Dinosaurier sind wieder zurückgekommen. Oder B, auf der Erde sind in unseren 14 Monaten Lichtgeschwindigkeit Flug 140 Jahre vergangen. Ist keine Sau mehr da von den Leuten, die wir kannten. A oder B? Ja,
1: davon würde ich mal ausgehen.
0: Das ist richtig. Danke, Albert Einstein, für die Zeitdilatation. Wenn du dich mit fast Lichtgeschwindigkeit, bewegst,
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0: Dann vergeht die Zeit in deinem Raumschiff sehr viel langsamer.

0: Bon Jovi, Bad Medicine.
1: Die 80er haben angerufen, da waren die noch ganz klein. Es ist kurz vor 21:30, mal eben Halbzeit bei Deutschland, Australien. Australien den Anschlusstreffer noch schnell gemacht vor der Pause, 2:1. Und in der Bundesliga, wen haben wir da? Dortmund-Bremen, jetzt fällt es mir wieder ein. 0:0, noch nichts passiert zur Pause. Gut, jetzt was Schönes Neues von Anita Russo. Anita Russo, 26 Jahre alt, aus der Nähe von Oldenburg. Natürlich ist Anita Russo ein Künstlername, nicht Oldenburg, Russo. Weil als sie mit 12 auf YouTube angefangen hat, Sachen hochzuladen, da haben mir ihre Eltern gerufen, nein, mach das auf keinen Fall unter deinem richtigen Namen, Anita, bitte. Der Nachname muss geändert werden. Also ich gesagt, okay, ich nehme den Mädchennamen von Mama Russo, italienische Wurzeln. Fertig war die Maus. Anita Russo, neu in eurer Abendshow, Billboard Baby.

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1: Badum. Den Schlussakkord brauchen wir noch vom Passenger. Holes. Es ist 9:30.
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3: Heute Nacht gibt's weiter oft dichte Wolken. Nachdem es zwischendurch öfter trocken ist, zieht neuer Regen von Nordwest nach Südost durch. Zum Morgen hin wird es von Nordrhein-Westfalen trockener und die Wolken lockern etwas auf. Die Tiefstwerte liegen bei 11 bis 8 Grad. Morgen wechseln sich zum Teil dichte Wolken und Sonnenschein ab. Dabei ist es meist trocken. Die Luft erwärmt sich auf 12 bis 18 Grad. Der Wind weht stark böig.
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4: Rheingau-Taunus-Kreis. Vorsicht auf der L3470. Zwischen Wehen und der B417 liegt ein totes Reh auf dem rechten Fahrstreifen. Die A5, Darmstadt Richtung Heidelberg, ist zwischen Heppenheim und Hemsbach nach einem Unfall gesperrt. A7, Kassel Richtung Hannover, zwischen Kassel-Nord und Hannmünden-Lutherberg. 3 Kilometer Stau nach einem Unfall auf dem mittleren Fahrstreifen. Die A66 Fulda Richtung Frankfurt ist zwischen Bad Orb, Wächtersbach und Gelnhausen Ost nach einem Unfall gesperrt.
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0: Hallo, hier ist Pop, eure Abendshow. Es ist Freitag. Hallo Deutschland, schön, dass ihr da seid. Die gemeinsame ARD-Abendshow von Bremen 4, HR3, MDR Jump, NDR 2, RBB 888, SR1 und WDR 2 produziert. Ohne Sinn und Verstand heute, jetzt in dieser Sekunde mal, auch mal wieder von SWR 3. Wir machen noch ein spontanes Schnellstquiz aus Spaß. Das ist jetzt für alle Fußballfans, aber nicht unbedingt. Es geht gar nicht um Fußball am Ende, es geht um hellseherische Fähigkeiten. Vielleicht habt ihr die ja. Soll ich irgendwelche Hellseher-Musik machen? Habe ich gerade nicht. Was ist mit der hier? Geht die vielleicht? Mach mal so. Oh, das ist gut. Das spontane Schnellstquiz geht so. Heute Abend, ich erzähl's ja schon die ganze Zeit, seit der Spielbeginn ist, ne, spielt in der Fußball-Bundesliga Borussia Dortmund gegen Werder Bremen. Es steht nach wie vor, lasst mich nicht lügen, 0-0. Jawohl, 0-0, nichts passiert. Dortmund gegen Bremen. Und jetzt kommt die spontane Schnellstquiz-Spezialfrage. Wir zapfen eure hellseherischen Fähigkeiten an. Wir setzen sie frei. Vielleicht wisst ihr gar nicht, dass ihr die habt. Vertraut eurer inneren Stimme. Auch wenn diese beiden Wettbewerbe, von denen wir jetzt sprechen gleich, nichts miteinander zu tun haben, nämlich Bundesliga und DFB-Pokal. Die haben nichts miteinander zu tun, außer dass da vielleicht Mannschaften spielen, die da und da spielen. Ich sag's nochmal, heute gerade spielt in der Bundesliga Dortmund gegen Bremen. Jetzt kommt's, die Quizfrage. Wer spielt in 18 Tagen in einem völlig anderen Wettbewerb, nämlich dem DFB-Pokal, gegeneinander? Gott. Wir sind verrückt geworden, oder? Kann das sein? Soll ich mal aus Spaß dran gehen? Wer spielt genau in 18? Heute spielt Dortmund gegen Bremen in der Bundesliga, das ist das eine. Aber wer spielt völlig woanders im DFB-Pokal in 18 Tagen? Im DFB-Pokal. Zufällig gegeneinander. Hallo, hier ist Pop, die Abenteuer, hier ist Markus. Mach mal dein Radio aus, sonst fliegen uns
1: ja, hallo Markus.
0: Wer bist du denn?
1: Hendrik aus Heilbronn.
0: Hendrik aus Heilbronn, wer spielt in 18 Tagen? Wie zufällig gegeneinander?
1: Dortmund gegen Bremen.
0: Du hast natürlich völlig recht. Hast du gerade nachgeguckt oder wusstest du das?
1: Nee, ich wusste es erst gerade.
0: Okay, das war das bescheuertste Schnellstquiz der Welt. Du bist der Beste, bleib dran.

0: auch mal wieder gut.
1: Hungriges Herz in eurer Abendshow. Vorsicht auf der A64, kommt gerade noch rein, Trier Richtung Luxemburg. In der Ausfahrt Trier steht ein kaputtes Auto. Und Vorsicht auf der A648 noch, Frankfurt Richtung Eschborn. Zwischen Frankfurt-Rödelheim und Eschborner Dreieck, da steht auch ein kaputtes Auto auf der rechten Spur.

10 vor 10 ist es. Somber Undressed in eurer Abendshow. 10 vor 10 ist heute die einzig mögliche Zeit für ein bisschen Philosophie. Mit F. Alles, was den ganzen Tag so ein bisschen doof war oder so, das schieben wir jetzt beiseite für eine Minute, machen uns völlig andere Gedanken, wechseln die Perspektive, gucken anders auf die Welt. Und die kleinen Problemchen des Tages, die sind nach diesem Perspektivwechsel gleich weg. Ihr werdet sehen. Wir haben schon philosophiert über Sachen wie zum Beispiel, kennt ihr noch Pin und Puck? Braucht man das heutzutage noch am Handy? Ich erinnere mich an diese Philo, die war lustig damals. Wenn man bei einem Pinguin den Code 3-mal falsch eingegeben hat, braucht man dann den Puck-Guin. Ich glaube, die Puck war so die Zahl, die alles killt. Ne? Egal. Gehen eigentlich besonders diensteifrige Polizisten in ihrer Freizeit am liebsten raus, um wenigstens frische Luft zu schnappen? Halt! Gestern habt ihr auch schön von Heiko aus Freiburg, glaube ich. Das ist wieder so ein Sprachding, ne? Die deutsche Sprache. Ein Quell bester Unterhaltung. Wieso nennt man es überpünktlich, wenn man 5 Minuten zu früh kommt? Und unpünktlich, wenn man 5 Minuten zu spät kommt? Ist doch gemein, oder? Könnte auch unterpünktlich heißen oder so. Oder beides könnte einfach überpünktlich heißen. Auch gut. 799 Trilliarden von diesen kleinen Hirnaushängern stehen auf unserer popabend.de Abendshow-Seite. Popabend.de sind 60.000 Philosophien verlinkt. Wir verkabeln unsere Synapsen heute absolut. Ich probiere das am Montag früh gleich aus. Oder morgen vielleicht auch schon. Mal gucken. Über die Frage von Barbara aus Bühlertal. Liebe Grüße, Barbara. Hey, wenn ich einfach morgen früh im Bett liegen bleibe, kommt dann auch der Pannendienst?

0: Crash, Stop the Wedding, blast die Hochzeit ab, schnell.
1: Na, na, na. Hier kommt noch was aus dem Verkehrszentrum. Vorsicht auf der B27 Stuttgart Richtung Heilbronn in Höhe B10, Dreieck Stuttgart-Zuffenhausen, eine ungesicherte Unfallstelle.

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1: 22 Uhr mit Mike Oeske. Russland wird nach Angaben von US-Präsident Trump große Mengen Diesel auf den Markt bringen. Auf seiner Online-Plattform schreibt Trump, das habe er mit Präsident Putin vereinbart, um die Preise zu senken. Russland werde sofort 300.000 Tonnen Dieselkraftstoff für die USA und den Weltmarkt liefern und weitere 500.000 Tonnen im November. Wegen des Kriegs der USA und Israels gegen den Iran waren die Dieselpreise in die Höhe geschossen. Nach dem beinahe Absturz einer Fly-Dubai-Maschine auf dem Weg nach Israel gibt es neue Erkenntnisse. Die Ermittler in den Vereinigten Arabischen Emiraten teilten mit, der Co-Pilot habe geplant, das Flugzeug in das Terminal des Flughafens von Tel Aviv stürzen zu lassen. ARD-Korrespondentin Nina Amin.
2: Ermittlungen hätten ergeben, dass der Ende 20-Jährige frühere Flüge nach Tel Aviv genutzt habe, um sich mit der Flugstrecke sowie dem Flughafen vertraut zu machen. Der Co-Pilot hatte Ende September auf dem Flug von Dubai nach Tel Aviv den Kapitän der Maschine angegriffen. Dem verletzten Kapitän war es aber gelungen, die Cockpit-Tür zu entriegeln. Passagiere und Besatzungsmitglieder konnten den Angreifer überwältigen.
1: Ein starkes Erdbeben hat die Region vor der Südküste Panamas erschüttert. Nach neuesten Angaben der US-Erdbebenwarte hat es die Stärke 7,7. Das Zentrum habe in fast 13 Kilometern Tiefe gelegen. Das Ausmaß der Schäden ist noch nicht genau bekannt. In der Hauptstadt Panama-Stadt war das Beben laut Medienberichten stark zu spüren. Eine Tsunami-Warnung wurde für die Pazifikküsten von Mexiko bis Peru herausgegeben. Auf der Frankfurter Buchmesse ist am Abend der Jugendliteraturpreis verliehen worden. Dabei wurde die Autorin Jutta Richter für ihr Gesamtwerk ausgezeichnet. Insgesamt gab es 7 Kategorien. ARD-Reporterin Ida Hermes.
3: Die Fachjury zeichnete »Hier kommt ein T-Rex vor« von Julie Duin und Noémie Favard als bestes Bilderbuch aus. Das Kinderbuch »Keine Party ist auch keine Lösung« von Anna-Maria Prassler, »Das falsche Leben« von Maya Nielsen als bestes Jugendbuch und »Schweigen« von Birgit Weihe als bestes Sachbuch aus. Der Sonderpreis »Neue Talente« ging an Franziska Hörner. Die Jugendjury entschied sich für »Bajans« von Delphine Minois.
1: Nach stundenlanger Sperrung ist der Bahnhof von Bad Nauheim in der Wetterau am Abend wieder für den Verkehr freigegeben worden. Der Bahnhof durfte seit dem Nachmittag wegen eines strengen Geruchs nicht angefahren werden. Laut Feuerwehr kam der Geruch von einem Kesselwagen, aus dem geringe Mengen eines streng riechenden Kohlenwasserstoffs ausgetreten waren. Das waren die Nachrichten. Das Wetter, in der Nacht zeitweise Regen, 11 bis 8 Grad. Morgen dichte Wolken, einzelne Schauer und vor allem am Nachmittag etwas Sonne bei 12 bis 18 Grad. Die weiteren Aussichten am Sonntag mal sonnig, mal bewölkt, einzelne Schauer und windig. Am Montag Sonne und Wolken, maximal 17 Grad. Die Zeit 22.03 Uhr.
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4: Rheingau-Taunus-Kreis. Vorsicht auf der L3470. Zwischen Wehen und der B417 liegt ein totes Reh auf dem rechten Fahrstreifen. A7. Kassel Richtung Hannover zwischen Kassel-Nord und Hannmünden-Lutterberg. 2 Kilometer Stau wegen Reinigungsarbeiten auf dem linken Fahrstreifen. A45. Aschaffenburg Richtung Gießen. Die Abfahrt Langen-Selbold-West ist bis 15. Oktober wegen einer Baustelle auf der L3445 gesperrt. Eine Umleitung ist eingerichtet. Auf der A60 Mainz Richtung Rüsselsheim ist die Anschlussstelle Rüsselsheim-Mitte wegen Bauarbeiten bis zum 15. Oktober gesperrt. Der Verkehr wird über die Anschlussstelle Bischofsheim umgeleitet. Die A66 Fulda Richtung Frankfurt ist zwischen Bad Orb, Wächtersbach und Gelnhausen-Ost nach einem Unfall in beiden Richtungen gesperrt.
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0: Alex, Fuß.
1: Alex Warren, Eternity. Weiß nicht, ob Alex so zündet beim Hund. Hallo, hier ist Pop, eure Abendshow. Hallo Deutschland, schön, dass ihr da seid. Wir gucken gerade noch mal eben Deutschland, Australien noch nicht ganz zu Ende. Das Freundschaftsspiel der Frauen. 2:1 und in der Bundesliga ist ja wohl mal, habe ich das verloren? Die Bundesliga ist ja längst zu Ende, oder? Wo ist die Bundesliga? Guck mal, nee, Dortmund hat ein Tor gemacht. Alles ist noch nicht zu Ende, oder? Nee, ist noch nicht zu Ende. 81. Minute, 1-0 für Dortmund. Endlich mal was passiert seit 80 Minuten. Wir wollen über Hundenamen sprechen. Kollege Jens Wau, Grotegut, ist hier aus dem Abendshow-Spezialteam.
2: Miau.
1: Das ist lustig, wir haben uns eigentlich noch nie so mit Hundenamen beschäftigt, bis jetzt eine Liste erschienen ist von irgendeiner Tierversicherung, wie die so heißen. Und das sind ganz interessante Namen, man denkt, die meinen Kinder. Sag mal gerade hier ein paar.
2: Also auf Platz 1 ist nicht Bello, sondern Luna.
1: Luna, ne?
2: Luna, ja gut. Vor Nala und Milo.
1: Oder Milo,
2: oder
1: ne?
2: Milo.
1: Aber weißt du, Nala oder weißt du, Milo? Ja. Und hinten ist auch noch in Platz 7, 8. Emma. Also, Emma, ja. Und Mila.
2: Ja, weiter geht's auch. Bella, Buddy, Bruno, Balu, Loki, Mila, Emma. Ja. Das sind die Top 10.
1: Ich bin schon, also ich kenne auf dem Spielplatz da vorne sind ständig Emmas, Milas, Milo oder Milos auch. Gut, Bruno finde ich jetzt einen Hundenamen. Ich kannte mal einen Hund, der hieß Manfred.
2: Ja. Das ist aber geil.
1: Ja, Manfred. Aber Loki, okay, kann man auch machen für einen Hund, also Gott, Göttin aus dem Nordischen.
2: Aber man fragt sich so, bei den Menschennamen, da gibt es ja diese Retrowelle, ne? Die alten Namen, die kommen jetzt alle wieder.
1: Alle wieder, ne?
2: Aber
1: das heißt nicht wieder Karl, die Jungs
2: also,
1: und so.
2: Waldi, Bello, Lumpi, Rex, so heißt der Kind.
1: Die Frage, wann kommen Waldi, Bello, Hasso? Ich kannte mal einen Hund, der hieß Hasso, ist aber schon was her, du Schäferhund natürlich.
2: Also das Ding ist, dass es wohl tatsächlich einen Trend gab, dass sich Hunde immer, also Hundenamen immer weiter angenähert haben an Menschennamen. Da gab es Untersuchungen, 2012 war das.
1: Bis auf Bruno.
2: 60% der Hunde haben menschliche Vornamen da schon gehabt.
1: Ja, guck, hier ist doch hier Nala, Milo, Bella. Bella auf jedem Spielplatz.
2: Aber wie ist das, wenn Bella. Du jetzt einen Hund triffst, der Markus heißt? Findest du das... Ist das cool?
1: Ich weiß nicht, wie Jens. Jens, kommst du jetzt oder nicht? Dann kommt er oder nicht. Folgt super, ja, dein Hund.
2: Jens heißt da keiner mehr. Keine Hunde, keine Menschen.
3: Der

0: Hey, das ist neu von Rosalind, Music I Love. Hier ist eure Abendshow. Wir haben gerade gesprochen über die beliebtesten Hundenamen 2026 und wie sich Hundenamen immer weiter den kleinen Jungs und kleinen Mädchen, Klammer auf Menschen, Klammer zu, Namen, annähern. Ne? Wir finden also in den Top 10 der Hundenamen Nala, Milo oder Mila, Emma, gut, Bruno oder Buddy. Okay, Bruno und Buddy sind, glaube ich, eher so, aber lustig, Hund Bruno. Hier schreibt uns übrigens gerade Volker aus Mannheim. Ich finde ja Wolfgang als Hundenamen nur folgerichtig. Wolfgang, Hund, stammt vom Wolf ab, sehr gut. Ich hätte gerne einen kleinen Wolf, den würde ich dann zähmen und der wäre das ein cooler Dings, aber das ist, glaube ich, verboten. Hier ist übrigens noch der Boris, aus, weil ich sagte, wir sagten eben auch, Luna ist ganz weit vorne. Luna ist bei Hunden ganz weit vorne. Da schreibt uns hier, da sagt uns Boris aus Kirchheim im Bullanden Folgendes.
1: Also Markus und ja, Jens, ja. Also meine Tochter ist 5 und die heißt auch Luna. Ja. Und ich habe eben nochmal geguckt, das ist kein Hund.
0: Nee, Achtung, Verwechslungsgefahr, wuff. Luna, Fuß.

Stadtteils of the Rich and Famous. In eurer Abendshow auch mal wieder schön. Good Charlotte. Was kommt raus, wenn man Pop-Punk mit Reggae kreuzt? Das finden wir jetzt mal gemeinsam raus. Ne? Wir haben ja gerade Good Charlotte gehört. Lifestyle of the Rich and Famous. Und Good Charlotte hören wir jetzt einfach nochmal. Allerdings nicht alleine. Die haben sich nämlich Ziggy Marley geschnappt, den Sohn von Bob. Und haben gesagt, ey, wir haben ja einen coolen Song. Es wäre gleich noch viel cooler mit diesem Song, wenn du mit drauf wärst, Ziggy. Hast du Bock? Es geht um den Song You Are, der eigentlich schon 12 Jahre alt ist und so da rumlag und langsam Staub ansetzte. Joel und Benji Madden, die haben ja neben Good Charlotte noch ein Brüderprojekt, The Madden Brothers. Und 2014 haben sie ein Album veröffentlicht und da war eben You Are drauf, aber dann war da nicht mehr von gehört. Das Lustige ist, sie haben ein Jahr später das Album wieder von der Streaming-Plattform, von den Streaming-Plattformen runtergenommen, haben es abgezogen, weil sie es lieber für sich haben wollen. Total verrückt, oder? Aber jetzt haben sie ihre Meinung wieder geändert. Mal so bei diesen Popstars. Am 6. November bringen sie es wieder raus. Und diesmal eben als Good Charlotte. Und You Are hat eben dieses Update bekommen, zusammen mit Ziggy Marley. Ist das verrückt? Wir finden ja. Mal gucken, wie ihr das findet. You Are, Good Charlotte, zusammen mit Ziggy Marley.

War doch gut gerade, oder? Good Charlotte, zusammen mit Ziggy Marley. You are. Warum nicht mal so zwei völlig verschiedene Sachen zusammen mixen? Kann man gut machen. Es gibt so Fußballfans, hallo, hier ist Pop, eure Abendshow. Es gibt so Fußballfans, die denken, 80 Minuten, nichts passiert. Ach komm, ich muss morgen früh raus oder so, ich geh mal. Wer das gemacht hat bei Dortmund-Bremen, das tut uns leid. Ne, wann war es? Also nur 80 Minuten fast, passiert ja gar nichts. Dann Tor für Dortmund 1-0. Und mittlerweile ist es noch nicht zu Ende, steht es 2-2. Dortmund hat dann 2-0 gemacht und Bremen hat mittlerweile ausgeglichen. Abgepfiffen in dieser Sekunde. 2-2. Und bei den deutschen und australischen Fußballfrauen ist es auch aus. Da ging es am Ende auch noch ab. 4-2.

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2: Es ist 10:30.
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3: Heute Nacht gibt es weiter oft dichte Wolken. Nachdem es zwischendurch öfter trocken ist, zieht neuer Regen von Nordwest nach Südost durch. Die Tiefstwerte liegen bei 11 bis 8 Grad. Morgen wechseln sich zum Teil dichte Wolken und Sonnenschein ab. Dabei ist es meist trocken. Die Luft erwärmt sich auf 12 bis 18 Grad. Der Wind weht stark, böig.
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4: Vorsicht bitte auf der A5 Karlsruhe Richtung Frankfurt zwischen Dossenheim und Ladenburg befindet sich eine ungesicherte Unfallstelle. Vorsicht bitte auf der A661 Bad Homburg Richtung Egelsbach zwischen Bad Homburg und Frankfurt am Main-Heddernheim ist ein Fahrradfahrer unterwegs. A7 Kassel Richtung Hannover zwischen Kassel Nord und Lutherberg 3 Kilometer Stau wegen Bergungsarbeiten. Die A66 Fulda Richtung Frankfurt ist zwischen Bad Orb, Wächtersbach und Gelnhausen-Ost wegen Bergungsarbeiten gesperrt. A67 Mannheim Richtung Darmstadt. Die Auffahrt Pfungstadt ist wegen einer Baustelle bis voraussichtlich 20. Oktober gesperrt.
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2: 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Hi.

Wir wollen mal, dass der Fuß sich bewegt. Machen wir. Tino. Auf Tino ist Verlass. Purple Disco Machine mit Meek zusammen. Neu. Test My Luck in der Abendshow.

Es ist 22.50 Uhr, damit ihr hier gut und sicher ankommt. Hier noch ein paar Infos aus dem Verkehrszentrum. Bitte einmal Vorsicht auf der A9, Nürnberg Richtung Halle, Leipzig zwischen Dittersdorf und Triptis. Da steht ein kaputter Schwertransport. Und noch einmal Vorsicht auf der A5, Kassel Richtung Frankfurt zwischen Hartmacher Dreieck und Alsfeld Ost steht auch ein defektes Fahrzeug. Kommt gut und sicher und bald an.

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1: 23 Uhr mit Mike Oeske. Russland wird nach Angaben von US-Präsident Trump hunderttausende Tonnen Diesel auf den Weltmarkt bringen und auch die USA beliefern. Trump schrieb auf seiner Internetplattform, das habe ihm der russische Präsident Putin zugesagt. Aus Washington, ARD-Korrespondentin Anne Schneider.
2: Trump begründete den Schritt mit den stark gestiegenen Kraftstoffpreisen vor den wichtigen US-Zwischenwahlen. Allerdings dürfte der Effekt begrenzt sein. Die zunächst angekündigten 300.000 Tonnen entsprechen nur gut 14 Stunden des aktuellen Dieselverbrauchs in den USA. Trump hatte erst vor wenigen Wochen ein Gesetz mit schärferen Russland-Sanktionen unterzeichnet. Kritiker sehen deshalb einen Kurswechsel, der Moskau wirtschaftlich entgegenkommt, während Russland seinen Krieg gegen die Ukraine fortsetzt.
1: Ein schweres Erdbeben hat Panama und mehrere Länder an der Pazifikküste erschüttert. Nach Angaben der US-Erdbebenwarte hat es eine Stärke von 7,7. Das Zentrum habe vor der Südküste Panamas in rund 13 Kilometern Tiefe gelegen. ARD-Korrespondentin Jenny Barke.
3: Wegen des Erdbebens gilt eine Tsunami-Warnung. In den kommenden Stunden könnten gefährliche Flutwellen an einigen Küstenabschnitten Panamas sowie den mittelamerikanischen Nachbarländern Costa Rica, Nicaragua, Guatemala und El Salvador sowie in Südamerika, in Kolumbien, Ecuador und Peru möglich sein. Bisher sind keine Informationen über mögliche Verletzte oder Tote bekannt.
1: In Frankfurt ist am Abend der Hessische Film- und Kinopreis verliehen worden. Als bester Spielfilm wurde dabei I'll Be Gone in June von Katharina Rivelis ausgezeichnet. HR-Reporter Jan Tussing.
4: Ihre Geschichte erzählt von den Gefühlen und Erinnerungen einer jungen deutschen Austauschschülerin in den USA im Schatten des 11. September. Der Preis für den besten Dokumentarfilm ging an Sieben Kreise der Hölle von Andrzej Klamt. Darin verdeutliche der Regisseur eindrücklich und erschütternd die grausame Realität des Ukraine-Kriegs, so die Begründung der Jury. Beide Preise sind mit je 15.000 Euro dotiert.
1: Die deutschen Fußballerinnen sind mit einem Sieg in die WM-Saison gestartet. Das Team von Bundestrainer Christian Wück setzte sich am Abend gegen Australien mit 4:2 durch. In der Fußball-Bundesliga muss sich Tabellenführer Borussia Dortmund nach nur siegreichen Spielen in dieser Saison heute mit einem Unentschieden zufrieden geben. Gegen Werder Bremen stand es am Ende 2:2. In der zweiten Eishockey-Liga, DEL2, haben die Kassel Huskies gegen Memmingen mit 3:2 gewonnen. Der EC Bad Nauheim verlor in Bietigheim mit 2:4. Das waren die Nachrichten. Das Wetter in der Nacht zeitweise Regen, 11 bis 8 Grad. Morgen dichte Wolken, einzelne Schauer und etwas Sonne, 12 bis 18 Grad. Die weiteren Aussichten, am Sonntag mal sonnig, mal bewölkt, einzelne Schauer und windig. Am Montag Sonne und Wolken, an beiden Tagen maximal 17 Grad. 23.03 Uhr.
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5: Vorsicht bitte auf der A5 Kassel Richtung Frankfurt. Zwischen Hattenbacher Dreieck und Alsfeld Ost steht ein defektes Fahrzeug. Die A7 Hannover Richtung Kassel ist zwischen Hedemünden und Lutherberg nach einem Unfall gesperrt. A7 Kassel Richtung Hannover zwischen Kassel Nord und Lutherberg 3 Kilometer Stau wegen Bergungsarbeiten. Die A66 Fulda Richtung Frankfurt ist zwischen Bad Orb, Wächtersbach und Gelnhausen Ost wegen Bergungsarbeiten gesperrt.
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0: Schlabam, hier ist Pop. Na? Eure Abendshow am Samstag. Ach, am Morgen Samstag. Ich bin schon mal morgen irgendwie im Kopf. 23.13 Uhr, Freitagabend. Hey, das waren eben viele erste Male, ne? Viele erste Tore für unsere Fußballfrauen. 4:2. Für Deutschland ging es ja eben aus. Freundschaftsspiel in Karlsruhe, Deutschland gegen Australien. Testspiel auf dem Weg zur WM nächstes Jahr in Brasilien, ne? Und viele Spielerinnen waren da dabei, die noch nicht so oft fürs Nationalteam gespielt haben. Und zwei haben sogar zum allerersten Mal für Deutschland getroffen heute. Melissa Kössler, gleich zweimal. 23. und 30. Minute, hat sie sich gefreut?
1: Ja, ganz besonders. Ich bin sehr, sehr happy, auch wenn das erste nicht so ganz meins war. Ich wollte einfach nur sicher gehen, dass er reingehe, aber ja, freue mich natürlich.
0: Und dann 83. Minute kam Camilla Küver mit ihrem ersten Tor.
2: Ja, mega Gefühl, also unbeschreiblich. Es ist auf jeden Fall ein Moment, von dem man immer wieder geträumt hat. Das auf jeden Fall hat es mir heute auch nochmal extra vorgenommen. Bin sehr froh, dass es geklappt hat.
0: Hat geklappt. Schön, dass Deutschland gewonnen hat, 4:2. Glückwunsch ans Team. Die sitzen gerade im Bus und hören die Abendshow, das machen die immer, das wissen wir. Und wir sollen doch schön alle grüßen, die da waren übrigens im Stadion in Karlsruhe, weil hier kommt eine Mail an die 07221211. Hallo Baschi von Nicole. Hallo Baschi, wir waren gerade beim Frauenländerfußballspiel in Deutschland, gegen Australien, Deutschland-Australien in Karlsruhe. Grüß bitte alle, aber wirklich alle, die auch mit uns da waren. Habe ich gerne gemacht. Ganz liebe Grüße von Nicole und Bernd und Lena aus Bühlertal. Ihr werdet alle gegrüßt.

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1: Auch mal wieder gut, R.E.M. In eurer Abendshow Buschel G, Jake Isaac, jetzt I Would Lose It All, aber vorher noch eine Info aus dem Verkehrszentrum A5 Basel Richtung Karlsruhe. Zwischen Baden-Baden und Rastatt Süd, unbeleuchtetes Auto.

Noch was aus dem Verkehrszentrum, es reicht. Vorsicht bitte auf der A81, Singen Richtung Stuttgart, Höhe Böblingen-Sindelfingen. Steht auch ein kaputtes Automobil.

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3: Es ist 12:30.

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1: A5 Karlsruhe Richtung Frankfurt. Zwischen Dossenheim und Ladenburg ist die linke Spur nach einem Unfall gesperrt. A6 Heilbronn Richtung Mannheim. Die Einfahrt Heilbronn unter Eisesheim ist wegen Bauarbeiten bis ca. 6 Uhr gesperrt. Bitte der über die U62 folgen bis zur Einfahrt Bad Rappenau. Die A7 Hannover Richtung Kassel ist zwischen Hedemünden und Lutherberg nach einem Unfall gesperrt. Die A66 Fulda Richtung Frankfurt ist zwischen Bad Orb, Wächtersbach und Gelnhausen Ost wegen Bergungsarbeiten gesperrt.
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Hier ist Pop, eure Abendshow am Samstag. Oh, ich bin schon irgendwie im Wochenende, aber da hören wir uns, wenn ihr Bock habt, morgen Abend eh wieder hier. Es ist Freitag, noch ist Freitag, morgen hören wir uns auch wieder, wenn ihr Lust habt. Morgen ist Samstag, da sage ich dann Sonntag wahrscheinlich. Aber Sonntag hören wir uns auch wieder, wenn ihr Bock habt. Montag hören wir uns auch. Ich mache so einen langen Lappen gerade. Bis der Kollege Michi Rolf Steck wiederkommt. Das ist auch mal schön, wenn man sich so abwechseln kann. Ist immer gut. Wir wollen euch jemanden vorstellen, den die Jüngeren nicht kennen. Caro Emerald. Moment, die haben wir doch schon mal gehört. Ja, sagen aber die Leute Ü35, oder? Caro Emerald hatte einen riesen Hit in Europa, und zwar 2010. Das war die hier, Caro Emerald aus den Niederlanden. A Night Like This. Man bewegte automatisch seinen Körper zu diesem 2-Millionen-fach verkauften Riesenhit in Europa 2010. Was hat Caro Emerald seitdem gemacht, seit 16 Jahren? Kinder gekriegt. Diverserlei Kinder gekriegt. Aber jetzt ist sie wieder da, aber wir müssen uns total umgewöhnen. Sie heißt jetzt nicht mehr Caro Emerald. Sie heißt nur noch Caro. Sie hat den Emerald einfach weggelassen. Den ist nicht Emerald Smaragd? Ich glaube ja, ne? Also sie heißt jetzt nur noch Caro, C-A-R-O. Und der aktuelle Song, ihr neues Single, heißt I Can't Win. Jetzt mal für euch in der Abendshow. I can't win. Entschuldigung, ich sag's nochmal, weil sie es amerikanisch ausspricht und nicht britisch, wie ich gerade gesagt habe. Hier ist Caro mit ehemals Emerald mit I Can't Win. I can't.

10:50 ist es gleich. Hier kommt noch was aus dem Verkehrszentrum. Vorsicht bitte in beiden Richtungen auf der B3 Marburg-Gießen zwischen B62 Kölbereck und Marburg-Werder. Da laufen Personen auf der Fahrbahn und es liegen dort auch Fahrzeugteile herum.

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1: 0 Uhr mit Mike Oeske. Russland wird nach Angaben von US-Präsident Trump hunderttausende Tonnen Diesel auf den Weltmarkt bringen und auch die USA beliefern. Trump schrieb auf seiner Internetplattform, das habe ihm der russische Präsident Putin zugesagt. Aus Washington ARD-Korrespondentin Anne Schneider.
2: Trump begründete den Schritt mit den stark gestiegenen Kraftstoffpreisen vor den wichtigen US-Zwischenwahlen. Allerdings dürfte der Effekt begrenzt sein. Die zunächst angekündigten 300.000 Tonnen entsprechen nur gut 14 Stunden des aktuellen Dieselverbrauchs in den USA. Trump hatte erst vor wenigen Wochen ein Gesetz mit schärferen Russland-Sanktionen unterzeichnet. Kritiker sehen deshalb einen Kurswechsel, der Moskau wirtschaftlich entgegenkommt, während Russland seinen Krieg gegen die Ukraine fortsetzt.
1: Knapp drei Wochen nach der Landtagswahl in Mecklenburg-Vorpommern steuern SPD, Linke und Grüne auf eine gemeinsame Regierung zu. Am Abend haben der Landesvorstand der Linken und die SPD-Gremien für rot-rot-grüne Koalitionsverhandlungen gestimmt. Bei den Grünen wird heute auf einem kleinen Parteitag in Rostock darüber abgestimmt. Ein starkes Erdbeben hat die Region vor der Südküste Panamas erschüttert. Laut der US-Erdbebenwarte hat es die Stärke 7,7. Das Zentrum habe in fast 13 Kilometern Tiefe gelegen. Das Ausmaß der Schäden ist noch nicht genau bekannt. Eine Tsunami-Warnung für die Pazifikküsten wurde inzwischen aufgehoben. Der frühere ZDF-Chefredakteur und heute Journalmoderator Klaus Bresser ist tot. Nach Angaben des Senders starb er im Alter von 90 Jahren in Berlin. ZDF-Intendant Himmler sagte, Bresser habe als Journalist immer für Unabhängigkeit und einen fairen Umgang gestanden. Die deutschen Fußballerinnen sind mit einem Sieg in die WM-Saison gestartet. Das Team von Bundestrainer Christian Wück gewann am Abend mit 4:2 gegen Australien. Aus Karlsruhe an Katrin Rose.
3: Die deutschen Fußballerinnen taten sich gegen die Matildas zunächst schwer. Der Doppelpack von Melissa Kössler aber brachte mehr Sicherheit. Küver und Nüsken erhöhten in der Schlussphase. Die beiden Treffer der Australierinnen änderten nichts mehr am Sieg des deutschen Teams im ersten Test. Der zweite dann am Dienstag in Bremen, Gegner dann Japan.
1: Nach 4 Siegen in der Fußball-Bundesliga hat Tabellenführer Borussia Dortmund unentschieden gespielt. Gegen Werder Bremen stand es am Ende 2:2. In der zweiten Eishockeyliga DEL2 haben die Kassel Huskies gegen Memmingen mit 3:2 gewonnen. Der EC Bad Nauheim verlor in Bietigheim mit 2:4. Das waren die Nachrichten. Das Wetter in der Nacht zeitweise Regen, 11 bis 8 Grad. Tagsüber mal dicht bewölkt, mal sonnig und meist trocken, 12 bis 18 Grad. Die weiteren Aussichten, am Sonntag mal Sonne, mal Wolken und windig, am Montag erst Nebel, dann Sonne und Wolken. Die Zeit, es wird jetzt 0:03 Uhr.
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4: Vorsicht bitte in beiden Richtungen auf der B3 Marburg-Gießen. Zwischen B62, Kölbereck und Marburg-Werder laufen Personen auf der Fahrbahn und dort liegen Fahrzeugteile. A3 Frankfurt Richtung Würzburg. Zwischen Aschaffenburg-Ost und Goldbach ist die rechte Spur wegen eines defekten Wohnwagens gesperrt. Die A66 Fulda Richtung Frankfurt ist zwischen Bad Orb, Wächtersbach und Gelnhausen-Ost wegen Bergungsarbeiten gesperrt.
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5: Hey, willkommen an diesem Wochenende mit Annetta Politi. Ihr Lieben, diese Zeit, die verbringen wir gemeinsam. Die Nacht gehört uns. Wir holen uns gleich ein bisschen neuen Sound. Erstmal aber Olivia Dean, So Easy to Fall in Love. Beziehungsweise David Puentes mit Loy und Golden Summer.
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Das Wochenende mit der Popnacht hier. Welcome. Wir genießen ein bisschen die Zeit zusammen, holen uns aber erstmal Musik aus Somerset von UK, Mr. Jack Dean und Mercy, der sich gesagt hat, ja, am Anfang meiner Karriere habe ich vielleicht ein bisschen den Sound mehr geholt von Sachen, die ich einfach gut fand und gesagt habe, hey, finde ich gut, in die Richtung will ich auch gehen. Und irgendwann ist man dann da, wo man ist. Und für ihn hat er gesagt, zu Mercy. Also, ich finde es einfach immer schön, wenn man Emotionen, die man hat, gemeinsam mit anderen Menschen teilen kann, dann wird alles ein bisschen leichter. Deswegen genießen wir ein bisschen zusammen. Jack Dean und Mercy hier in der Popnacht.

0: Wer bräuchte jetzt so einen zeitlosen Klassiker?
1: Ich auch.
0: Ich auch. Warum haben die eigentlich nie einen James-Bond-Song gemacht? Versteht man irgendwie?

schon gestartet, die ersten, die hier fragen. Ihr seid süß über die 07221 2011 in der Popnacht. Unseren legendären Nacht-Zoom, wo wir immer reingucken, wer da ganz genau mit uns mitsegelt durch diese Nacht. Da freuen wir uns immer sehr darüber. Und ihr wisst, ist immer offen, also ganz egal, wo ihr in dieser Nacht unterwegs seid. Deutschlandweit, weiß nicht, von Bautzen bis Aachen oder von oben nach unten, Lindau bis Flensburg. Und weltweit natürlich freuen wir uns, wenn wir immer so ein bisschen, ich sag gerne, der kleine Anker sein dürfen für euch. So ein kleiner der Heimathafen, ja, wo ihr sagt, jawohl, das gibt so ein bisschen das Gefühl von, von Heimat eben. Dann gerne melden, damit wir wissen, wer da so mit uns die Nacht unterwegs ist. Vielleicht seid ihr in Shanghai gerade, ich weiß nicht, Athen, Melbourne, Buenos Aires, Rio de Janeiro, weiß ich nicht, Miami, Lappland. Wo steckt ihr überall? Wo dürfen wir euch begleiten und warum vor allen Dingen? Also wer, vielleicht auch Kapstadt, keine Ahnung. Also egal zu welcher Tages- oder Nachtzeit, 07221 2011, wir kriegen dann immer so ein schönes Gefühl für unsere Nacht. Also hier bei uns die kuschelige Nacht, sage ich mal, im Oktober, wo es Laub so herrlich durch den Wind ein bisschen flattert oder auch ein bisschen crunchy ist, dass man so durchlaufen kann. Wie ist es denn bei euch? Hier, Australien genießt man gerade eher so die Frühlingsvorboten. Ist ganz anders da im Moment. Deswegen erzählen, wer da bei uns ist. Der Zoom der Nacht, da gucken wir uns alles ein bisschen genauer an über die 07221 2011. Gerne kurz anrufen, wenn ihr reden könnt. Oder ja, eine Nachricht schreiben oder gerne eine Sprachnachricht schicken. Da freuen wir uns sehr. 07221 2011, unser Nacht-Zoom ist aktiv. Wer ist da bei uns heute Nacht? Und warum vor allen Dingen?

Wir haben Aktuelles aus dem Verkehrszentrum, die A111 Charlottenburg Richtung, so, wo haben wir jetzt? Hier. 111 Charlottenburg Richtung Dreieck-Oranienburg. Der Tunnel Flughafen Tegel, der ist wegen eines defekten Fahrzeuges gesperrt. Allen eine gute Fahrt. Hier ist die Popnacht am Wochenende mit Annetta Politti. Hi zusammen.

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4: Heute wechseln sich zum Teil dichte Wolken und Sonnenschein ab. Vor allem über die Nachmittagsstunden kann sich die Sonne öfter durchsetzen. Dabei ist es meist trocken. Die Luft erwärmt sich auf 12 bis 18 Grad. Am Sonntag ist es leicht wechselhaft. Bei Sonne und Wolken sind vor allem im Norden einzelne Schauer möglich. Bei weiterhin stark böigem Wind werden es 11 bis 17 Grad. Der Montag zeigt sich nach Auflösung etwaiger Nebelfelder von seiner freundlichen und trockenen Seite. Dazu gibt es 12 bis 17 Grad.
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5: A6 Heilbronn Richtung Mannheim. Die Einfahrt Heilbronn unter Eisesheim ist wegen Bauarbeiten bis ca. 6 Uhr gesperrt. Bitte der über die U62 folgen bis zur Einfahrt Bad Rappenau. A7 Hannover Richtung Kassel. Zwischen Hedemünden und Lutherberg wegen Reinigungsarbeiten ist nur eine Spur frei. Die A66 Fulda Richtung Frankfurt ist zwischen Bad Orb, Wächtersbach und Gelnhausen Ost wegen Bergungsarbeiten gesperrt.
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6: Hier ist die Popnacht an diesem Wochenende mit Annetta Politti. Hi, ihr Lieben.

0: mit der Popnacht einmal durch die Nacht segeln. Das machen wir gemeinsam an diesem Wochenende. Freut mich immer sehr mit unserem Nachtzug, der da aktiv ist. Und dann sieht man immer sehr, sehr schön, wer da so alles mit uns dabei ist über die 07221 2011. Und natürlich ist es natürlich hier ganz unterschiedlich aufgeteilt in den Teams, die vielleicht arbeiten jetzt in der Nacht. Die Teams Nachtschicht, die gesagt haben, ja, die erste so richtig herbstliche Schicht übernehmen wir sehr gerne jetzt an dem Wochenende. Die begleiten wir natürlich auch alle. Vielleicht Mama- oder Papa-Taxis, die gesagt haben, ja, die Kids sind draußen, machen was auch immer. Und wir haben gesagt, ja, wir holen sie dann ab. Auch das über die 07221 2011 und natürlich auch weltweit, ganz egal, wo ihr da unterwegs seid. Einfach kurz melden, dann wissen wir, wie es bei euch so aussieht, zu welcher Tages- oder Nachtzeit wir euch da erwischen und wo wir ein bisschen so der Anker sein dürfen für die Heimat. Also gerne kurz anrufen oder aber einfach auch eine Sprachnachricht schicken. Wen haben wir jetzt?
1: Ich habe gerade eben euch im Radio gehört und ich bin weder in Shanghai noch in Kapstadt. Ich bin ganz, ganz regulär in der Nähe von Kaiserslautern unterwegs und habe gerade eine Patientin nach Hause gebracht und freue mich immer, immer wieder, wenn ich euch in der Nacht höre und ihr mich dabei begleitet. Einen wunderschönen Abend noch.
0: Vielen Dank, Vanessa, wünschen wir dir auch. Ja, das machen wir natürlich auch gerne. Kopfkino, da können wir alle ein bisschen gemeinsam alle unsere kleinen Gehirnzellen da oben anschalten und sagen, ja, jetzt träumen wir uns ein bisschen weit weg. 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

die Popnacht hier am Wochenende. Und wir haben Aktuelles aus dem Verkehrszentrum. Vorsicht bitte auf der B317 Lörrach-Tottenau zwischen Hauingen und Höllstein. Da haben wir eine ungesicherte Unfallstelle auf allen Fahrstreifen. Angenehme Nacht. Begleite euch ja da sehr gerne. Annetta Politti hier in der Popnacht.

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1: Um 1 Uhr mit Stefan Eferts. Der ukrainische Präsident Selenskyj kritisiert den Diesel-Deal der USA mit Russland. Damit das Land bis zu 5 Millionen Tonnen Diesel liefern kann, hatte das US-Finanzministerium die Sanktionen gegen Russland gelockert. Aus Kiew berichtet Nils Buhler.
2: Jede Lockerung der Sanktionen gegen Russland sei ein Zeichen von Schwäche, so der ukrainische Präsident Selenskyj in einem Statement. Dass die USA russischen Diesel einkaufen wollen, spiele Russland in die Hände und ermögliche dem Land, seinen Krieg in der Ukraine fortzusetzen und noch mehr Menschen zu töten. Der ukrainische Präsident erneuerte seine Bereitschaft, die Angriffe auf russische Energieanlagen einzustellen, wenn Russland keine ukrainische Energieinfrastruktur mehr zerstöre, so Selenskyj.
1: Nach dem versuchten Terroranschlag mit einer Passagiermaschine der Fluggesellschaft Fly Dubai sind weitere Details bestätigt. Laut den Ermittlern in den Vereinigten Arabischen Emiraten plante der Co-Pilot tatsächlich einen Selbstmordanschlag auf den Flughafen in Tel Aviv. Er habe sich dabei von den Anschlägen des 11. September inspirieren lassen. Der Mann aus dem Oman griff Ende September auf einem Flug von Dubai nach Tel Aviv den Kapitän mit einer Rettungsaxt an. Er konnte aber von Passagieren überwältigt werden. In Mecklenburg-Vorpommern haben SPD und Linke für Koalitionsverhandlungen gestimmt. Die Grünen wollen bei einem kleinen Parteitag heute in Rostock entscheiden, ob auch sie zur Bildung einer rot-rot-grünen Landesregierung verhandeln wollen. Am Abend waren die Sondierungsgespräche erfolgreich zu Ende gegangen. Ein zentrales Vorhaben, auf das sich die Sondierer verständigen konnten, sind beitragsfreie Kitas. In der Fußball-Bundesliga hat Dortmund eine 2:0-Führung gegen Bremen am Ende noch verspielt. Vom Endstand 2:2 war Dortmunds Trainer Niko Kovac nicht begeistert.
3: Ich bin schon lange im Geschäft, ich habe alles schon erlebt. Wir haben den Gegner 88 Minuten dominiert, haben uns den Gegner zurechtgelegt, haben die Tore erzielt, haben sogar noch ein Tor erzielt, was der Schiedsrichter meines Erachtens zu früh abgepfiffen hat. Das war für mich kein Foul. Gut, aber dann führst du 2:0 und die letzten 8 Minuten, das ist ja das, was uns dann auch wehtut. Du darfst euch ein Spiel, wo du 2:0 führst, darfst du nicht aus den Händen geben.
1: In der zweiten Bundesliga trennten sich Heidenheim und Kaiserslautern 0:0. Außerdem gewann Braunschweig gegen Kiel 1:0. Das Wetter in Deutschland. Im Norden zunehmende Schauer, im Süddeutschland erst trocken, dann länger Regen, Tiefstwerte 12 bis 6 Grad. Tagsüber Regen südlich der Donau, im Nordwesten und an den Küsten. Sonst wechselnd wolkig und meist trocken, Höchstwerte 11 bis 18 Grad. Mäßiger, teils böiger Wind, stürmische Böen an den Küsten und im Bergland. Am Sonntag Sonne, Wolken und einzelne Schauer, 10 bis 18 Grad. 1:03 Uhr.
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4: Vorsicht bitte auf der A3 Frankfurt Richtung Würzburg. Zwischen Aschaffenburg Ost und Goldbach steht ein defekter PKW. A4 Erfurt Richtung Kirchheimer Dreieck. Zwischen Eisenach Ost und Eisenach West ist wegen einer Nachbaustelle nur eine Spur frei. A6 Heilbronn Richtung Mannheim. Die Einfahrt Heilbronn unter Eisesheim ist wegen Bauarbeiten bis ca. 6 Uhr gesperrt. Bitte der über die U62 folgen bis zur Einfahrt Bad Trappenau. A7 Hannover Richtung Kassel. Zwischen Hedemünden und Lutherberg 3 Kilometer Stau. Hier ist nach einem Unfall nur eine Spur frei.
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5: Hey, an diesem Wochenende mit Annetta Politi. Welcome, ihr Lieben. Schön, dass ihr alle damit dabei seid. Da reiten wir gemeinsam ein bisschen durch die Nacht. Gleich holen wir uns ganz neuen Sound von Joy Denelani. I miss the summer already. Legen aber erstmal los mit Holly Humberstone, To Love Somebody.
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0: Die Nachtschicht ist unterwegs und wir begleiten da sehr gerne, also zumindest in Deutschland, das ist die Nachtschicht, über die 07221 2011. Freuen wir uns natürlich, vielleicht ist ja euch gerade so die perfekte Zeit, um ein bisschen zu frühstücken, zu brunchen oder Mittagessen vorzubereiten. Einfach kurz melden hier bei uns, geht per Sprachnachricht, einfach eine Nachricht schicken oder auch kurz durchrufen, freuen wir uns. Aber natürlich nur, wenn ihr telefonieren könnt. Gucken wir einfach mal 07221 2011. Wie hier, wer da?
1: Ja, moin, hier ist Matthias.
0: Hi Matthias, woher rufst du an?
1: Von Sylt.
0: Von Sylt?
1: Ja, und wir fliegen hier weg. Du hast ja wegen Wetter gefragt und so.
0: Mhm.
1: Ne? Ja, und wir fliegen hier weg. Wir hatten jetzt die letzten Tage voll Wind, ganzen Tag heute Regen.
0: Aber das ist ja eigentlich perfektes Sylt-Wetter, oder? So kennt man es ja eigentlich.
1: Ja, ich kenne das ja, aber die anderen kennen das ja nicht. Deswegen wollte ich das gerade vermitteln.
0: Das ist sehr gut, mein Lieber. Wo denn genau auf Sylt bist du?
1: Ich bin in Wenningstedt, in der Nähe von Westerland. Also,
0: ah, okay.
1: Ja, fast die Mitte. Den Kampen ist rechts und da ist dann hier nach links ist Westerland und Hörnum. Wir sind es gewohnt, die Sylter. Aber die anderen können sich das nicht vorstellen, sagen wir so.
0: Ja, ja, das stimmt. Die kommen natürlich dahin und denken sich, ach, jetzt erstmal eine schöne Wanderung machen, das ganz nach oben.
1: Ja, hierher im Urlaub und die wollen nur wegen den Stürmen hierher. Die gehen dann am Strand spazieren, dann fliegst du weg.
0: Ja, das stimmt. Nee, das wäre jetzt ganz ungestickt.
1: Ja, so ungefähr. Eigentlich soll es noch so bleiben, so 2-3 Tage und dann soll es wieder abflauen.
0: Den Anker gut in der Mitte von Sylt festmachen. Alles klar, mein Lieber. Danke dir und liebe Grüße.
1: Okay, alles klar.
0: Ciao, ciao.

Die Popnacht freut sich immer über neuen Sound. Und dafür müssen wir jetzt gar nicht so groß um die Welt reisen. Nein, das holen wir uns von jemandem, den wir wirklich sehr lieben hier in Deutschland, weil wir sagen, Joy Dinalani, yes! Gute neue Musik von ihr. I miss the summer already. Ganz neu in der Popnacht. Tolle Frau, tolle Stimme, toller Sound. Alle Daumen, alles nach.

Wir haben Aktuelles aus dem Verkehrszentrum, die 71 Erfurt Suhl zwischen Ilmenau West, Griffenroda wegen starken Windes für Fahrzeuge mit hohen Aufbauten und leichter LKW mit Hänger gesperrt. Hier ist die Popnacht am Wochenende mit Annetta Politi. Hi ihr Lieben.

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1: Heute wechseln sich zum Teil dichte Wolken und Sonnenschein ab. Vor allem über die Nachmittagsstunden kann sich die Sonne öfter durchsetzen. Dabei ist es meist trocken, Schauer sind kaum unterwegs. Die Luft erwärmt sich auf 12 bis 18 Grad. Am Sonntag ist es leicht wechselhaft. Bei Sonne und Wolken sind vor allem im Norden einzelne

Falschfahrer ist unterwegs. Achtung, Autofahrer auf der A21 Berg der Heide Kiel zwischen Bad Segeberg Süd, Dahldorf. Da kommt ein Falschfahrer entgegen. Bitte äußerst rechts fahren, nicht überholen. Auf der A21 Berg der Heide Kiel zwischen Bad Segeberg Süd und Dahldorf. Da ist ein Falschfahrer unterwegs. Bitte in beiden Richtungen besonders vorsichtig fahren. 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

hat er uns ganz schalu gemacht mit seiner Stimme und seinem Sound. Teddy Swims, hier ist die Popnacht. Und das ist ja das Schöne, wir sind sofort auf den ersten Schlag. Kennt ihr das, als ihr ihn gehört habt, das erste Mal zu sagen, wow, was ein Typ, wir wollen mehr von ihm. Und jetzt hat er angekündigt, okay, im Januar kommt schon das nächste Album von ihm, Ugly, 22. Januar, also für alle Hardcore-Fans, unbedingt merken. Und er sagt, 15 Monate hat er dran geschrieben, da ist einiges passiert in seinem Leben, unter anderem ist er Papa geworden, hat ein Söhnchen bekommen. Er sagt, das macht schon was mit einem. Und da sind jetzt etliche Eltern

Entwarnung aus dem Verkehrszentrum auf der A21 Bad Neheide-Kiel. Kein Falschfahrer mehr zwischen Bad Segeberg Süd und Dahldorf. Die Entwarnung für die A21 Bad Neheide-Kiel. Kein Falschfahrer mehr zwischen Bad Segeberg Süd und Dahldorf.

hier am Wochenende mit Annetta Politi und das heißt, wir sind da alle zusammen für euch unterwegs. HR3, MDR Jump, NDR 2, Bremen 4, RBB 88.8, SR 1, WDR 2 und SWR 3 für euch in der Popnacht.

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1: Um 2 Uhr mit Stefan Eferz. Der Bundesbeauftragte für Menschenrechtspolitik Castellucci fordert erneut die Abschaffung der Todesstrafe. Sie würde weltweit zwar in immer weniger Ländern verhängt, dennoch steige die Zahl der Hinrichtungen. Aus der Nachrichtenredaktion Pitt Befford.
2: Castellucci sagte, die Todesstrafe sei mit der Würde des Menschen unvereinbar. Sie sei unmenschlich und eine besonders grausame Form der Bestrafung. Deutschland lehne, wie alle anderen EU-Mitgliedstaaten, Hinrichtungen ab und setze sich weltweit für ihre Abschaffung ein, betonte der Bundesbeauftragte. Man verteidige diese Position in internationalen Gremien und kritisiere auch Partner, wenn sie die Todesstrafe beibehalten. Castellucci begrüßte zugleich die Abschaffung der Todesstrafe im Libanon vor 2 Monaten, eine Premiere im Nahen Osten.
1: Nach Kritik an einer geplanten öffentlichen Hinrichtung eines verurteilten Attentäters in den USA hat US-Präsident Trump die Ankündigung relativiert. Ob die Exekution live übertragen wird, sei noch nicht entschieden, sagte Trump im Weißen Haus. Es wäre die erste öffentliche Hinrichtung in den USA seit 1936. Heute ist der Welttag gegen die Todesstrafe. In Berlin haben tausende Menschen gegen die Energiepolitik der Bundesregierung protestiert. Die Polizei spricht von 6.000 Teilnehmern, der Veranstalter, das Bündnis Erneuerbare Energien, von 8.000. Die Demonstration richtet sich vor allem gegen 2 Gesetzesentwürfe von Bundeswirtschaftsministerin Reiche. Demnach sollen staatliche Förderungen für erneuerbare Energien weniger werden. Kritiker befürchten, dass das den Ausbau der Erneuerbaren bremsen wird. Die deutschen Fußballerinnen haben am Abend ihr WM-Testspiel gegen Australien gewonnen. In Karlsruhe stand es am Ende 4:2 für die DFB-Frauen. ARD-Sportreporterin Martina Knief.
3: Der Auftakt in das Länderspieljahr ist geglückt. Der erste Härtetest gegen eine nicht-europäische Mannschaft gelungen. Das 4:2 gegen Australien ist der Grundstein der DFB-Auswahl für das WM-Jahr. Die Weltmeisterschaft findet im kommenden Jahr in Brasilien statt. Gleich 2 Spielerinnen durften über ihr Tordebüt jubeln. Stürmerin Melissa Kössler traf gleich doppelt und Innenverteidigerin Camilla Küver einmal. Dazu kam noch das Tor von Zioke Nüsken. Am Dienstag steht die nächste Partie an. Gegner in Bremen ist dann Japan.
1: Das Wetter.